0: könnten dabei die Einschätzung beeinflussen, wie zahlungsfähig jemand ist. Betroffene können Auskunft verlangen und prüfen, welche Daten noch über sie gespeichert sind. Europa soll eigene bemannte Raumschiffe entwickeln. Das forderte der Chef der Europäischen Raumfahrtagentur Aschbacher auf dem Weltraumgipfel in Paris. David Beck aus der ARD-Wissenschaftsredaktion.
1: Für eine Zeit nach der internationalen Raumstation ISS, derzeit ist geplant, dass sie 2030 kontrolliert zum Absturz gebracht werden soll, soll der Zugang und die Präsenz Europas im erdnahen Orbit gesichert werden. Dafür würden unter anderem eigene Raumschiffe für die astronautische Raumfahrt benötigt, also mit Menschen an Bord. Kosten würde das laut Aschbacher etwa 1 Milliarde Euro pro Jahr. Demgegenüber stünden Kosten, wenn die europäische Raumfahrt weiterhin von anderen abhängig wäre. ESA-Astronauten mit der NASA ins All zu schicken, würde demnach mehrere Milliarden Euro kosten.
0: Der FC Bayern München ist erfolgreich in die neue Champions-League-Saison gestartet. Die Münchner gewannen gegen den norwegischen Club Bodø/Glimt mit 5:0. RB Leipzig verlor dagegen beim italienischen Debütanten Como mit 1:4. Das Wetter in Deutschland heute Nacht teils klar, teils bewölkt. In Südostbayern etwas Regen. Die Tiefstwerte gehen runter auf 12 bis 3 Grad. Morgen wechselhaft, mal dichte Wolken, mal sonnig. Sowohl in Alpennähe als auch im Nordwesten bleibt es regnerisch. Die Tageshöchstwerte bewegen sich zwischen 15 bis 25 Grad. Die Zeit, es ist gleich 2:03 Uhr.
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3: Die A1 Bremen Richtung Osnabrück ist zwischen Dreieck Stur und Wildeshausen Nord wegen einer Nachtbaustelle bis 6 Uhr gesperrt. Die Umleitung führt über A28 Dreieck Stur, A29 Kreuz Oldenburg Ost und der A1 Dreieck Ahlhorner Heide. Im Kreis Stade ist die Kreisstraße zwischen Sauensieg und Wiegersen nach einem Unfall in beiden Richtungen gesperrt. Langwedel, die große Straße, ist zwischen Langwedler Bahnhofstraße und am Rathaus wegen einer Veranstaltung in beiden Richtungen bis Sonntag 23.59 Uhr gesperrt. Bremen, die Nancy-Straße, ist zwischen Kurfürstenallee und an der Gete gesperrt.
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4: Am Freitag mit Anno Wilhelm, hallo. Wir spielen ein bisschen, kleines Quiz. Das Quiz heißt Taste hängt. Es funktioniert so, ich stelle euch ein paar Fragen, die ihr, ich denke, alle beantworten könnt. Ihr lasst bei der Antwort aber einen Buchstaben weg. Wenn ihr zum Beispiel das P weglassen würdet, P wie Paula, und ich würde euch fragen, wie heißt denn die Hauptstadt von Frankreich, dann wäre die Antwort Paris. Spiel verstanden? Dann flink anrufen 07221 2011, 07221 2011, kann ein bisschen was gewinnen. Bei Taste hängt, Musik gibt's unter anderem von Lost Frequencies.
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0: Hier ist die Popnacht am Freitag. Und wir spielen ein bisschen. Das Quiz heißt Taste hängt. Funktioniert so. Ich stelle ein paar Fragen. Ihr antwortet und lasst bei der Antwort einfach einen Buchstaben weg. Wir spielen mit Henry aus Wildstedt. Hallo, lieber Henry.
1: Hallo.
0: Hallo. Du bist auf dem Weg vom Fußballstadion nach Hause. Du hast Champions League geguckt. Bayern gegen Bodø/Glimt aus Norwegen. Es war ein Sieg für die Bayern. Du bist mutmaßlich Bayern-Fan, würde ich jetzt mal tippen.
1: Ja.
0: Überraschenderweise auch. Ja. 5-0, glaube ich. Und wie war das Spiel?
1: Erste Halbzeit grottenschlecht und zweite Halbzeit viel besser.
0: Dann wurde es besser. Sag mal, und du musst da irgendwie früh aufstehen oder wie sieht das aus?
1: Also ich habe morgen um 9 Uhr noch Nachhilfe, aber ich schlafe jetzt im Auto.
0: Okay. Wissen das die Menschen, die um dich rum sind, dass du beim Fußball warst, oder ist das ein kleines Geheimnis? Da hört jetzt keiner zu, oder?
1: Nee. Das wissen alle.
0: Ach so, die wissen, dass du Hardcore-Fußballmann bist und dann, das muss man berücksichtigen bei deinem Tagesablauf. Taste hängt, ja. Prinzip hast du verstanden, ne?
1: Ja.
0: Der Buchstabe, den du weglässt, ist der Buchstabe D. D, ja? Erste Frage, Henry. Wenn ich dringend was zu trinken brauche, dann habe ich...
1: Urst.
0: Urst. Wie heißen denn diese Wesen, die oft so in Märchen vorkommen und die Feuer speien können?
1: Achen.
0: Achen.
1: Rachen.
0: Rachen. Rachen. Genau. Sag mal, die Hauptstadt von Nordrhein-Westfalen ist nicht Köln, sondern so eine Stadt, die ist ein bisschen weiter nördlich, aber auch am Rhein. Wie heißt die?
1: Useldorf.
0: Useldorf. Sag mal, dein Vater, der ist mit dir im Auto, ne? Der spricht doch davor.
1: Nein.
0: Nein? Auf keinen Fall. Also Useldorf ist richtig. Wie nennt man das denn, wenn man Menschen nicht siezt, sondern...
1: Uzt.
0: Ganz genau. So, und jetzt wird es ein bisschen tricky. Wie viele Buchstaben hat denn der Titel der größten Boulevardzeitung in Deutschland? Also die Buchstaben mit den großen, also die Zeitung mit den großen Buchstaben. Wie viele Buchstaben hat der Name von der Zeitung?
1: Ihr.
0: Wenn man das D weglässt, sind es ja...
1: Nicht vier,
0: sondern... Rei. Wir lassen ja das Bild, das D weg. Also, die richtige Antwort wäre Rei, aber ich sehe ein, das ist ein bisschen sehr weit um die Ecke gedacht. Henry, Grüße an deinen Vater. Ne? Ihr habt das zusammen gewuppt hier. Ja, es gibt ein kleines Popnacht-Goodie. Schön, dass ihr dabei seid. Und dann schnell schlafen, weil um 9 ist ja wieder Tag, ne? Oder aufstehen ist um 8 eher, ne?
1: Ja.
2: Leider,
0: sagt der Vater, leider. Schlaf gut und gute Heimreise. Tschüss.
1: Dankeschön, ciao.

0: Fantasy Popnacht am Freitag. Die wichtigsten Arbeitsmaterialien für die Autoren von Popsongs sind A, die Liebe und B, die Liebe, wenn sie zu Ende geht. Mit der zu Ende gehenden Liebe beschäftigt sich Let Me Go, aktuelle Hit von Connor Skinner. Der handelt von einer Beziehung, die eigentlich vorbei ist. Keiner ist mehr richtig glücklich, keinem tut's mehr gut, aber auseinanderzugehen, dann wirklich zu sagen, jetzt ist genug, jetzt machen wir den Punkt hinten dran, traut sich keiner. Denn das ist dann oft einfacher, als zu sagen, wir fangen was Neues an. Let Me Go. Neuer aktueller Hit von Connor Skinner in der Popnacht. Liebeskummer, ein ewig nachwachsender Rohstoff.
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0: halb drei.
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2: Heute gibt es neben etwas Sonne einige dichte Wolken und im Laufe des Tages zieht von West nach Ost zeitweiliger Regen durch. Die Temperatur erreicht dazu 17 bis 20 Grad. Der Samstag bringt nach Nebelauflösung einen länger trockenen Wechsel aus Sonne und Wolken bei Höchstwerten von 19 bis 21 Grad. Zum Abend hin kommt im Nordseeumfeld Regen auf.
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3: Die A1 Bremen Richtung Osnabrück ist zwischen Dreieck Stur und Wildeshausen Nord wegen einer Nachtbaustelle bis 6 Uhr gesperrt. Die Umleitung führt über A28 Dreieck Stur, A29 Kreuz Oldenburg Ost und der A1 Dreieck Ahlhorner Heide. Im Kreis Stade ist die Kreisstraße zwischen Sauensieg und Wiegersen nach einem Unfall in beiden Richtungen gesperrt. Kreis Rothenburg. Die Zevener Straße ist zwischen Radereistedt und Rade wegen Bauarbeiten bis 14. September ca. 17 Uhr in beiden Richtungen gesperrt. Langwedel. Die große Straße ist zwischen Langwedler Bahnhofstraße und am Rathaus wegen einer Veranstaltung in beiden Richtungen bis Sonntag 23.59 Uhr gesperrt. Bremen. Die Nancy-Straße ist zwischen Kurfürstenallee und an der Gete gesperrt.
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0: Hier ist die Popnacht am Freitag. Dieser Freitag ist noch ein ganz junges Ding-Dong. 2 Stunden und 41 Minuten alt. Wir wollen gerade nochmal zurückblicken auf den gestrigen Tag, auf die Basketballerinnen, die Deutschen, die bei der Heimweltmeisterschaft einen großen Triumph gefeiert haben. Sie haben Europameister Belgien besiegt, klarer als gedacht, mit 93-74. Die Belgierinnen eigentlich Favoriten, aber besiegt von der deutschen Mannschaft, die damit zum allerersten Mal in der Geschichte im Halbfinale einer Weltmeisterschaft steht. Wie feiert man sowas Großartiges? Kevin Frisch aus dem Popnacht-Aktuell-Team. Man könnte es so zusammenfassen, sie haben kulinarisch eher kühl gefeiert.
1: Zumindest wenn es nach Niara Sabali geht. Sie war beste Spielerin gegen Belgien und auf die Frage, wie das denn jetzt noch gefeiert wird, sie so Eisbad und Döner. Also nicht überliefert ist, ob das jetzt nacheinander passieren soll. Also erst Eisbad, dann Döner oder Döner im Eisbad.
0: Ist ja nicht ganz unwichtig, die Reihenfolge, muss man sagen. Lass uns mal von wegen feiern, wie macht man sowas, zu einem echten Feierbeast kommen, zum ehemaligen Sprinter Usain Bolt.
1: Wahrscheinlich einer der absoluten Feierprofis, als er 2016 in Rio 3 Olympia-Goldmedaillen geholt hat, war erstmal da, also in Rio Party. Dann ist er nach London geflogen, um da weiter Party zu machen. Er ist in dem Jahr auch 30 geworden, also noch ein zusätzlicher Feiergrund. In London sind dann übrigens mindestens 3 weitere Partynächte überliefert.
0: Ein bisschen wie bei den Windsors, ne? Da feiern diese Feierlichkeiten, Hochzeiten auch immer so, die machen immer mehrere Tage. So macht es auch.
1: Wenn es läuft, musst du es ausnutzen.
0: Ja, natürlich. Dann hätten wir die Kategorie umstrittenes Partyfoto. Das hat ganz klar Fußballer Kevin Campbell fabriziert.
1: Ja, inklusive anschließendem Shitstorm, als RB Leipzig 2022 den DFB-Pokal gewonnen hat, gab es ein Foto von ihm, wie er einen Energy-Drink in den Pokal schüttet. Also den Energy-Drink des Hauptsponsors von RB Leipzig natürlich. Er sagte damals, dahinter steckte nichts Böses. Das war in dem Moment pure Emotion.
0: Also erstmal trinkt man so ein Zeug nicht und zweitens mal schüttet man es erst recht nicht in diesen Pokal. Das ist ja furchtbar. Und dann gibt es noch einen, also charmant formuliert, Slapstick-Fire-Move mit anschließender Zwangspause aus dem Golfsport.
1: Ja, der Franzose Thomas Levé ist nach einem Sieg bei einem Golfturnier mal in einen See reingesprungen. Der war nur nicht so hoch, wie er vielleicht dachte. Er hat sich dabei das Schienbein zerdeppert. Es gibt auch ein Video, wie er danach so aus diesem See raushumpelt. Dann OP, Schrauben ins Schienbein, Metallplatte, Gips, also wirklich das ganze Programm. Er konnte dann mit seinen 3 Millionen Euro Preisgeld erstmal eine längere Pause einlegen.
0: Oh Gott, also dann doch eindeutig lieber Eisbad und Döner. Wie unsere Basketballerinnen, die spielen dann uns morgen Samstag im Halbfinale gegen Frankreich. Danke Kevin, hier ist die Popnacht am Freitag.

2:48, Achtung, Falschfahrer auf der 7 Hannover-Kassel zwischen Kreuz Hannover-Ost und Hannover-Anderten kommt ein Falschfahrer entgegen. Bitte äußerst rechts fahren, nicht überholen. Auf der A7 Hannover-Kassel zwischen Hannover-Ost, Kreuz Hannover-Ost und Hannover-Anderten ist ein Falschfahrer unterwegs. Bitte Vorsicht in beiden Richtungen.

Somber in der Popnacht am Freitag, wenn ihr gleich irgendeine Straßenbahn fahren müsst oder irgendwelche Brötchen aus dem Ofen holen müsst und deswegen eine super genaue Uhrzeit braucht. Hier kriegt ihr eine atomgenaue Uhrzeit. Es ist 2 Uhr 52 und 54 Sekunden. Und zwar genau jetzt.

Vorsicht auf der 2 Oberhausen Richtung Hannover zwischen Dortmund Mengede und Lünen Süd. Da ist eine ungesicherte Unfallstelle. Hier ist die Popnacht am Freitag mit

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1: Um 3 Uhr mit Marc Geißler. Grünen-Chefin Brandner fordert nach den schlechten PISA-Ergebnissen, dass der Bund mehr Einfluss auf die Bildungspolitik der Länder nehmen darf. Das ist bislang wegen des Kooperationsverbots nicht möglich. Diese Regelung müsse man unverzüglich ändern, sagte Brandner der Rheinischen Post. Aus unserer Nachrichtenredaktion Ramin Vuvasagian.
2: Aktuell ist Schulbildung Ländersache. Der Bund kann nur begrenzt unterstützen. Laut Brandner könnten beide Seiten bei einer Aufhebung bzw. Lockerung des Kooperationsverbots künftig stärker zusammenarbeiten. Außerdem könnte der Bund die Kommunen durch Investitionen zum Beispiel in Schulen mehr unterstützen. Gute Ideen dürften nicht an übermäßiger Bürokratie und komplizierten Zuständigkeiten scheitern, so Brandner. Vorgestern wurden die Ergebnisse der PISA-Studie vorgestellt. Dabei schnitten die deutschen Schülerinnen und Schüler so schlecht ab wie noch nie.
1: Nach den Angriffen auf das deutsche Stromnetz übernimmt jetzt die Bundesanwaltschaft die Ermittlungen. Sie spricht von mutmaßlich verfassungsfeindlicher Sabotage. Der Fall sei von besonderer Bedeutung, weil mehrere Bundesländer betroffen sind und mit der Stromversorgung kritische Infrastruktur angegriffen wurde. Der mutmaßliche Täter sitzt bereits in Untersuchungshaft. Bei einem russischen Angriff auf ein Einkaufszentrum in der Ostukraine sind laut Behördenangaben mindestens 5 Menschen getötet worden. Der Angriff traf das Stadtzentrum am Tag, als dort viele Menschen unterwegs waren. Beide Seiten haben ihre Angriffe zuletzt verstärkt. Die Zahl der zivilen Opfer in der Ukraine ist laut UN derzeit so hoch wie seit Beginn des Krieges nicht mehr. Bei der Basketball-WM der Frauen steht Deutschland im Halbfinale. Die DBB-Auswahl besiegte am Abend Europameister Belgien in Berlin mit 93-74 und zieht damit erstmals überhaupt bei einer WM in die Runde der besten 4 ein. Spielerin Emma Eichmeier fehlten nach dem Spiel ein wenig die Worte.
3: Wir haben so toll gespielt, über 40 Minuten auch.

0: denen kaum eine Chance gelassen, zurückzukommen. Und ja, also ich bin nicht überrascht über die Leistung, die wir haben, aber wenn man es sich dann doch nochmal auf der Zunge zergehen lässt, ja, Top 4, ich weiß nicht, was ich dazu sagen soll.
1: Im Halbfinale treffen die deutschen Basketballerinnen dann am Samstag auf Frankreich. Der FC Bayern München hat in der Fußball-Champions League sein erstes Gruppenspiel gewonnen. Der deutsche Meister besiegte am Abend FK Bodø Glimt aus Norwegen mit 5:0. RB Leipzig ist dagegen mit einer Niederlage in die Königsklasse gestartet. Die Sachsen verloren beim italienischen Club Como mit 1:4. Das Wetter in Deutschland. Heute Nacht ist es teils klar, teils bewölkt. Im Südostbayern regnet es etwas. Die Tiefstwerte 12 bis 3 Grad. Heute mal dichte Wolken, mal Sonne. Sowohl in Alpennähe als auch im Nordwesten ist es dann doch sehr regnerisch bei insgesamt 15 bis 25 Grad. Die Zeit, es ist gleich 3:03 Uhr.
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3: Die A1 Bremen Richtung Osnabrück ist zwischen Dreieck Stur und Wildeshausen Nord wegen einer Nachtbaustelle bis 6 Uhr gesperrt. Die Umleitung führt über A28 Dreieck Stur, A29 Kreuz Oldenburg Ost und der A1 Dreieck Ahlhorner Heide. Im Kreis Stade ist die Kreisstraße zwischen Sauensieg und Wiegersen nach einem Unfall in beiden Richtungen gesperrt. Langwedel, die große Straße, ist zwischen Langwedler Bahnhofstraße und am Rathaus wegen einer Veranstaltung in beiden Richtungen bis Sonntag 23.59 Uhr gesperrt. In Bremen ist die Hohentorstraße zwischen Neustadtswall und Westerstraße in beiden Richtungen wegen Bauarbeiten gesperrt. Eine Umleitung ist eingerichtet. Bremen, die Nancy-Straße, ist zwischen Kurfürstenallee und an der Gete gesperrt.
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4: Am Freitag mit Anno Wilhelm. In dieser halben Stunde gibt's den neuen Hit von Mark Amber, The Proof. Jetzt mal gerade das hier, raus auf die Straße schnell. Entwarnung für die A7 Hannover Richtung Kassel. Kein Falschfahrer mehr zwischen Kreuz Hannover Ost und Laatzen. So, also Mark Amber in dieser halben Stunde vorher Hits unter anderem von Nico Santos und von Loreen.
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Wir Deutsche, wir haben ja ganz gerne so Regelwerke, ne? Und halten uns da auch durchaus dran. Zum Beispiel, wenn ein Zebrastreifen auf die Straße gemalt ist, dann halten die Autos an. Ich finde, das ist eine ganz gute Einrichtung. Findet auch Özcan Çosa, der sehr erfolgreiche Comedian, der türkische Wurzeln hat, in Deutschland lebt und hier diese Regeln toll findet. Warum genau, erzählt er uns gleich ausführlicher hier in der Popnacht. Vorher gibt's einen aktuellen Hit von Mark Amber, The Proof. Da geht's um einen Erzähler, der sagt, wie unperfekt und müde er sich fühlt und oft etwas verloren im Leben. Aber dann gibt's einen anderen Menschen, in dem erkennt er dann wieder, dass es dann doch wieder alles gut wird. Die Zeile "Baby, you're the proof" bedeutet sinngemäß, du bist der Beweis, dass gute Dinge passieren können. The Proof, Mark Amber, neu in der Popnacht.

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1: Regeln sind Regeln. Und das liebe ich an Deutschland. Viele beschweren sich über Deutschland. Hey, nee, hier ist voll schlimm. Morok. Guck mal, hier ist mega, ja? Guck mal, in Deutschland zum Beispiel, hier gibt es Sachen, die müsst ihr wertschätzen. Zebrastreifen. Guck mal, hier kannst du einfach drüber laufen und du weißt, da passiert nichts. In der Türkei Zebrastreifen, da weißt du, hier sterbe ich. Nee, ist wirklich so. In Deutschland hält man sich an Regeln. Ich liebe das. Guck mal, auch hier. Hat jemand heute sein Kind mitgebracht? Wer? Wie alt? 13. Mashallah, sehr schön. Ich hatte mal eine Show in Frankfurt. 2600 Zuschauer. Intro. Özcan Çozer. Ich habe gesagt, hat jemand sein Kind mitgebracht? Und ich schwöre euch, ein Türke hat sein Baby hochgehalten, Alter. 6 Monate alt, als wären wir bei König der Löwen, Motto. Mustafa. Ich hatte einen deutschen Freund, der hat sich immer an Regeln gehalten. Maximilian. Wir waren 10 Jahre alt. Wir haben so bei mir zu Hause gespielt. Und auf einmal sagt Maximilian so, ich muss jetzt nach Hause. Ich so, was? Ich muss jetzt nach Hause gehen. Ich so, warum? Ich muss jetzt schlafen. So, Morok ist 17 Uhr lang. Ich weiß. Wann soll ich sonst schlafen gehen? Etwa um 18 Uhr. Dann kann ich morgen früh gar nicht aufstehen, ey. Morok, wir Kanakenkinder, wir sind 4 Uhr morgens ins Bettland. Ich meine, wir Türken, wir halten uns nicht so an Regeln. Wir sind früh in die Türkei gefahren, 3000 Kilometer. Opel Ascona, 18 Personen hinten drin. Wir hatten ein Gurt für die gesamte Familie, Morok. Deutsche fahren ohne Kindersitz nicht mal zum Supermarkt. Da muss ich aufpassen, das ist lebensgefährlich, aufpassen. Morok, mein Kindersitz war meine Oma, Alter.

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Es ist gleich 3:30, das Verkehrszentrum in der Popnacht. Vorsicht auf der A2 Oberhausen Richtung Hannover. Zwischen Dortmund, Mengede und Lünen Süd eine ungesicherte Unfallstelle. Die A1 Bremen Richtung Osnabrück ist zwischen Dreieck Stur und Wildeshausen Nord wegen einer Nachtbaustelle bis ca. 6 Uhr gesperrt. Die A10 Dreieck Barnim, Dreieck Havelland Richtung Dreieck Barnim ist zwischen Dreieck Havelland und Oberkrämer wegen eines brennenden Fahrzeugs gesperrt. Die Berliner Stadtautobahn A111 stadtauswärts ist zwischen Festplatz und Schulzendorfer Straße wegen Wartungsarbeiten bis 5 Uhr gesperrt. Die A516 Abzweig Oberhausen ist zwischen Kreuz Oberhausen und Oberhausen Sterkrade wegen Bauarbeiten bis 5 Uhr gesperrt. Umleitungen sind da ausgeschildert. Die B236 Schwerte-Lünen ist zwischen Westfalendamm und Dortmund-Wambel in beiden Richtungen wegen Tunnelarbeiten bis 5 Uhr früh gesperrt. Und ganz aktuell, Vorsicht bitte auf der A5 Karlsruhe Richtung Frankfurt in der Ausfahrt Heidelberg-Schwetzingen. Da sind Personen auf der Fahrbahn. Allen unterwegs, gute Fahrt in diesen Freitag hinein. 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

die schönste Zeit ist hoffentlich immer jetzt, 3.37 Uhr am Freitag. Guten Morgen. Sonnenfahrt hat sich gemeldet über die 07221 2011. Morgen Anno hat er geschrieben, ist unterwegs im LKW und grüßt aber die anderen Kollegen, die vielleicht alle eine Prise Rückenwind gebrauchen könnten. Die haben alle eine lange Woche gehabt, schreibt Sonnenfahrt. Und viele sind mit Sicherheit jetzt schon auf dem Weg Richtung Heimat mit dem LKW und vielleicht kannst du denen mal eine anständige Prise Rückenwind einschenken. Tatsächlich, Sonnenfahrt, haben wir hier 17 Sekunden feinsten Rückenwindes, die wir zur Verfügung stellen könnten. Und wenn ihr sie gebrauchen könnt, wie euer netter Kollege vermutet, egal wo ihr arbeitet oder was ihr heute Morgen macht, vielleicht habt ihr auch ein paar private Projekte, die ein bisschen nach vorne geschoben werden müssen, dann könnt ihr euch gerne hier melden. Per WhatsApp am besten 07221 2011 für euer Projekt, das Rückenwind gebrauchen könnte. 17 Sekunden haben wir, wie gesagt, hier anliegen. Einfach kurz melden. 07221 2011, wenn ihr am Freitagmorgen in der Popnacht ein bisschen Rückenwind gebraucht.

Wer kann ein bisschen Rückenwind gebrauchen für ein berufliches oder privates Projekt? Jetzt am Morgen um 3:45 hier ist die Popnacht. Alexandra aus Iserlohn zum Beispiel bräuchte dringend noch eine Mütze Schlaf. Die können wir gleich mal sanft in Richtung Bett zurückpusten. Und Anna aus Koblenz, die hat sich gemeldet, 07221 2011. Die arbeitet im Krankenhaus, macht gerade so Tabletten klar für die Patienten und bittet darum, den Rückenwind nicht länger als 17 Sekunden dauern zu lassen, weil ihr sonst die Tabletten wegfliegen. Darauf wollen wir natürlich Rücksicht nehmen. Hier kommt jetzt also der Rückenwind und ihr fühlt euch hoffentlich alle entweder gut ins Bett oder gut in diesen Tag hineingeschoben bei euren Projekten. Habt einen guten Freitagsbeginn mit der Popnacht.

3:47 Uhr. Achtung, Falschfahrer auf der A565 Bonn-Meckenheim zwischen Bonn-Auerberg und Bonn-Poppelsdorf kommt ein Falschfahrer entgegen. Bitte äußerst rechts fahren, nicht überholen. Auf der A565 Bonn-Meckenheim zwischen Bonn-Auerberg und Bonn-Poppelsdorf ist ein Falschfahrer unterwegs. Bitte Vorsicht in beiden Richtungen.

Hier kommt der Service für den Hund in der Popnacht. Wenn der Hund jetzt um 3.52 Uhr an der Tür kratzt und dringend mal raus will, damit so gekreuzten Beinen steht, muss er sich auf folgende äußere Bedingungen einstellen. In Hamburg ist der Himmel klar bei 7 Grad, Berlin bedeckter Himmel 11, Hannover leicht bewölkt 9, Leipzig bedeckt 9, Dresden bedeckt 8, Köln bewölkter Himmel 11 Grad, Frankfurt am Main klarer Himmel 10, Karlsruhe klar bei 10 Grad, Stuttgart leicht bewölkt bei 10 Grad, Nürnberg bedeckter Himmel bei 8, München Regen bei 12 Grad. Und wenn der Hund ein Sportler ist und dringend auf die Zugspitze pieseln will, sollte er eine Mütze tragen. Denn auf der Zugspitze ist es gerade bedeckt bei minus 1 Grad.

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1: Um 4 Uhr mit Marc Geißler. Guten Morgen. Nach den Angriffen auf das deutsche Stromnetz hat die Bundesanwaltschaft in Karlsruhe die Ermittlungen übernommen. Damit wird der mutmaßliche Täter in den kommenden Tagen dem Ermittlungsrichter am Bundesgerichtshof vorgeführt. ARD-Terrorismusexperte Holger Schmidt.
2: Generalbundesanwalt Jens Rommel sieht mehrere Gründe, um das Verfahren an sich zu ziehen und die Leitung der Ermittlungen von den brandenburgischen und nordrhein-westfälischen Behörden zu übernehmen. Rommel sieht in den Taten eine sogenannte verfassungsfeindliche Sabotage und zudem, das ist ein wichtiges juristisches Kriterium, eine besondere Bedeutung des Falls. Weil die Tatserie wohl länderübergreifend angelegt war und mit der Stromversorgung die sogenannte kritische Infrastruktur angegriffen wurde.
1: Die AfD-Bundestagsfraktion hat nach eigenen Angaben Strafanzeige gegen Bundeskanzler Merz erstattet. Das teilte die Fraktion auf der Plattform X mit. Anlass ist eine Äußerung des CDU-Politikers im Bundestag. Merz hatte der AfD vorgeworfen, ihr Konzept der sogenannten Remigration sei nichts anderes als eine ethnische Säuberung nach Hautfarbe und Herkunft. Die AfD hält diese Aussage für strafrechtlich relevant und weist den Vorwurf zurück. Ob Merz sich damit tatsächlich strafbar gemacht hat, müssen nun die zuständigen Behörden prüfen. Nach dem schlechten Abschneiden deutscher Schüler bei der PISA-Studie fordert der rheinland-pfälzische Ministerpräsident Schnieder verpflichtende Tests für Kinder ab 4,5 Jahren. Das sagte er dem Redaktionsnetzwerk Deutschland. Konkret soll dabei geprüft werden, ob Kinder ausreichend Deutsch sprechen und grundlegende Fähigkeiten für die Schule mitbringen. Also ob sie zum Beispiel einen Stift richtig halten, mit einer Schere schneiden oder einfache Sätze bilden können. Schnieder argumentiert, dass Kinder mit Problemen durch frühzeitige Tests auch früher gefördert werden könnten. Grünen-Chefin Brandner fordert nach den schlechten PISA-Ergebnissen mehr Einfluss des Bundes auf die Bildungspolitik der Länder. Das ist aktuell aufgrund des Kooperationsverbots ausgeschlossen. Diese Regelung müsse man unverzüglich ändern, sagte Brandner der Rheinischen Post. Eine Aufhebung bzw. Lockerung würde laut Brandner auch den Kommunen zugutekommen. Der Bund könnte so Investitionen in Schulen stärker mitfinanzieren. Gute Ideen dürfen nicht an übermäßiger Bürokratie und komplizierten Zuständigkeiten scheitern. Der FC Bayern München ist erfolgreich in die neue Champions-League-Saison gestartet. Die Münchner gewannen gegen den norwegischen Club FK Bodø/Glimt mit 5:0. RB Leipzig verlor dagegen beim italienischen Debütanten Como mit 1:4. Das Wetter für Deutschland: tagsüber mal dichte Wolken, mal Sonne.

0: Am freundlichsten ist es am Bodensee und an der Ostsee. Sowohl in Alpennähe als auch im Nordwesten Deutschlands gibt es hier und da mal Regenschauer. Das Ganze bei Tageshöchstwerten zwischen 15 und 25 Grad. Am Samstag ein ganz ähnliches Bild bei bis zu 27 Grad. Die Zeit, es ist gleich 4.03 Uhr.
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2: Vorsicht bitte auf der A27 Bremen Richtung Walsrode. Zwischen Walsrode Süd und Dreieck Walsrode Gefahr durch. Die A1 Bremen Richtung Osnabrück ist zwischen Dreieck Stur und Wildeshausen Nord wegen einer Nachtbaustelle bis 6 Uhr gesperrt. Die Umleitung führt über A28 Dreieck Stur, A29 Kreuz Oldenburg Ost und der A1 Dreieck Ahlhorner Heide. Im Kreis Stade ist die Kreisstraße zwischen Sauensieg und Wiegersen nach einem Unfall in beiden Richtungen gesperrt. Langwedel, die große Straße, ist zwischen Langwedler Bahnhofstraße und am Rathaus wegen einer Veranstaltung in beiden Richtungen bis Sonntag 23.59 Uhr gesperrt. Bremen, die Nancystraße, ist zwischen Kurfürstenallee und an der Gete gesperrt.
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4: Mit Anno Wilhelm, 4.04 Uhr, der Tag ist noch jung. Wie er wird, dieser 11. September, das wollen wir gleich mal gucken. Wir werden ihm ein bisschen in den Rachen hineinblicken. Hits unter anderem von Sienna Spyro und es gibt den neuen von Loy zusammen mit David Puentes in der nächsten halben Stunde.
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Entwarnung. Entwarnung auf der A565 Bonn-Meckenheim. Kein Falschfahrer mehr zwischen Bonn-Auerberg und Bonn-Poppelsdorf.

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2: Es ist 4:15. Hier ist die Popnacht. Der Tag beginnt und wir schauen schon mal kurz nach vorne mit Kevin Frisch aus dem Popnacht Aktuell Team. Popnacht Aktuell Team am Bayerischen Obersten Landesgericht. Kevin, da geht es heute um den Verkauf von Bier.
3: Und zwar auf der Münchner Wiesn. Das ist ja wohl einer der lukrativsten Spots, um Bier zu verkaufen in ganz Deutschland. Und es geht im Kern um die Frage, wer darf bei diesem Millionengeschäft mitverdienen? Weil seit mehr als 200 Jahren schließt die Münchner Stadtverwaltung auswärtige Wirte vom Bierzeltbetrieb aus. Ein Wirt klagt und will erreichen, dass der Betrieb der großen Festzelte europaweit ausgeschrieben werden muss.
2: Dann gucken wir heute nach New York. Heute werden sich viele Menschen daran erinnern, wo sie am 11. September vor 25 Jahren gewesen sind.
3: Zum Gedenken an die Terroranschläge vom 11. September 2001 gibt es heute eine große Gedenkveranstaltung in New York. Schon in den vergangenen Nächten waren da knapp 3000 leuchtende Drohnen in der Luft, da wo früher das World Trade Center stand. Eine Drohne für jedes Opfer der Anschläge.
2: Und New York ist heute nicht nur ein Ort der Erinnerung, es wird dort auch Tennis gespielt.
3: Da könnte Alexander Zverev heute das Finale klar machen bei den US Open. Er spielt um 21 Uhr unserer Zeit im Halbfinale gegen den Russen Karen Khachanov. Zverev geht als Favorit ins Spiel.
2: Das also dieser 11. September. Hier ist die Popnacht.

So, ganz schnell auf die Straße. Achtung, Autofahrer, Falschfahrer auf der A43 Münster-Recklinghausen zwischen Münster-Recklinghausen. Ich muss nochmal loslegen. Falschfahrer auf der A43 Münster-Recklinghausen. Zwischen Kreuz Münster-Süd und Dülmen kommt ein Falschfahrer entgegen. Bitte äußerst rechts fahren, nicht zu überholen. Auf der A43 Münster-Recklinghausen zwischen Kreuz Münster-Süd und Dülmen ist ein Falschfahrer unterwegs. Bitte Vorsicht in beiden Richtungen. Hier ist die Popnacht am Freitag. Wenn eine Rose nicht genug Wasser bekommt, dann wird sie irgendwann schrumpelig und dann verliert sie ihre Farbe und wird welk. Das Gleiche gilt für die Beziehungen zwischen Menschen. Die brauchen auch immer wieder Wasser oder mal einen Eimer Farbe. Und wenn nicht, dann werden sie schrumpelig und vernachlässigt. Und genau über eine solche Liebe singt Nectar Wood in ihrem neuen Hit Roses in the Dark, jetzt neu in der Popnacht.

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9: Halb fünf.
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10: Heute gibt es neben etwas Sonne einige dichte Wolken und im Laufe des Tages zieht von West nach Ost zeitweiliger Regen durch. Die Temperatur erreicht dazu 17 bis 20 Grad. Der Samstag bringt nach Nebelauflösung einen länger trockenen Wechsel aus Sonne und Wolken bei Höchstwerten von 19 bis 21 Grad. Zum Abend hin kommt im Nordseeumfeld Regen auf.
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11: Die A1 Bremen Richtung Osnabrück ist zwischen Dreieck Stur und Wildeshausen Nord wegen einer Nachtbaustelle bis 6 Uhr gesperrt. Die Umleitung führt über A28 Dreieck Stur, A29 Kreuz Oldenburg Ost und der A1 Dreieck Ahlhorner Heide. Im Kreis Stade ist die Kreisstraße zwischen Sauensieg und Wiegersen nach einem Unfall in beiden Richtungen gesperrt. Langwedel, die große Straße, ist zwischen Langwedler Bahnhofstraße und am Rathaus wegen einer Veranstaltung in beiden Richtungen bis Sonntag 23.59 Uhr gesperrt. Bremen, die Nancy-Straße, ist zwischen Kurfürstenallee und an der Gete gesperrt.
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Entwarnung für die A43 Münster-Recklinghausen. Kein Falschfahrer mehr zwischen Kreuz Münster Süd und Dülmen. Hier ist die Popnacht am Freitag. Guten Morgen. Babe,

0: Das ist Katy Perry und wir kommen vom Profi in den Amateurbereich.
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0: Ja, ich habe meine kleine Ukulele mitgebracht und zupfe jetzt einen recht aktuellen Hit. Eine Band kommt aus Deutschland. So. Also, kleines Quiz hier. Gespielt auf der Ukulele ein Hit. Welcher könnte es denn sein? Bitte zum Raten und Gewinnen. Was ist das hier? Schon erkannt? Also, Band kommt aus Deutschland. Das ist ein ganz neues Ding aus diesem Jahr. Ein super Song, wie ich finde. Was war's denn? 07221 2011. Schnell mal anrufen, dann eine WhatsApp schicken, raten und zum Beginn des Tages gleich mal was gewinnen. Hier in der Popnacht.

0: Ich gebe zu, das war ganz schön schwierig heute. Ich hätte es selber auch nicht geraten. Das kleine Ukulelenrätsel. Ich habe ja eben hier einen vorgespielt auf meiner Ukulele. Große Hits erbärmlich vorgetragen. Zwei Tipps gab's. Der eine war, es ist eine Band aus Deutschland. Der andere war, es ist ein ziemlich aktueller Song. Aber es hat sich keiner so richtig herangetraut. Ich spiele es mal vor und wenn ihr es erkennt, sofort bitte anrufen. 07221 2011. Radio leise machen. Was ist denn das hier? Band kommt aus Berlin. 07221 2011. Das klingt natürlich so ein bisschen gleichförmig, ne? Wenn wir es gleich hören, dann ist natürlich der ein ganz anderer Bums hinter. 07221 2011. Mag es jemand probieren? Wenn nicht, löse ich selber auf. Habe ich die Ehre, es selber aufzulösen? Kann ich ja sonst nicht machen. Obwohl ich selber eigentlich fast nie raten würde. Es ist ein Song aus Berlin. Es ist ein wunderbarer Song von der tollen Band Il Civetto. Magst du...
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1: Um 5 Uhr mit Marc Geißler. In den USA wird heute der knapp 3000 Opfer der Terroranschläge vom 11. September 2001 gedacht. Die zentrale Gedenkveranstaltung zum 25. Jahrestag findet in New York am 9-11-Mahnmal statt. Aus den USA, Martin Ganselmeier.
2: Die Stadt, die sonst niemals schläft, hält heute inne. Schon in den vergangenen Nächten strahlten zwei gewaltige Lichtsäulen in den Nachthimmel über Manhattan. Genau dort, wo früher das World Trade Center stand. Knapp 3000 Lichtdrohnen, eine für jedes Opfer der Terroranschläge, ließen die beiden Türme wieder auferstehen. Während US-Präsident Donald Trump in Washington bleibt und eine Rede am Pentagon hält, kommen alle noch lebenden Ex-Präsidenten zur zentralen Gedenkfeier mit den Opferangehörigen zum 9-11-Mahnmal in Manhattan.
1: Der Sozialverband VDK kritisiert die geplanten Kürzungen bei der Förderung für barrierefreies Wohnen. VDK-Präsidentin Bentele sagte der Rheinischen Post, gerade in einer älter werdenden Gesellschaft werde mehr barrierefreier Wohnraum gebraucht und nicht weniger. Für Betroffene könnte das künftig teurer werden, etwa wenn eine ebenerdige Dusche oder ein barrierefreier Zugang nötig sind. Das Förderprogramm Altersgerecht umbauen war in diesem Jahr bereits Ende Juli ausgeschöpft. Gut eine Woche vor dem Start des Oktoberfestes beschäftigt ein Streit um die Vergabe der großen Festzelte das bayerische oberste Landesgericht. Hintergrund ist eine mehr als 200 Jahre alte Regel der Stadt München. Die großen Zelte werden traditionell an Wirte vergeben, die ihren Betrieb in München haben. Auswärtige Betreiber sind ausgeschlossen. Dagegen klagte ein Wirt, der sich selbst um einen Platz beworben hatte, aber keinen Zuschlag bekam. Sollte er Recht bekommen, könnte sich das Vergabeverfahren für die Wiesen grundlegend ändern. Der FC Bayern München hat in der Fußball-Champions League sein erstes Gruppenspiel gewonnen. Der deutsche Meister besiegte am Abend FK Bodø/Glimt aus Norwegen mit 5:0. RB Leipzig ist dagegen mit einer Niederlage in die Königsklasse gestartet. Die Sachsen verloren beim italienischen Club Como mit 1:4. Die deutschen Tennisspieler Kevin Kravitz und Tim Pütz stehen bei den US Open in New York im Finale und greifen nach ihrem ersten gemeinsamen Grand-Slam-Titel. Die beiden gewannen am Abend gegen das Duo Ram-Salisbury klar in 2 Sätzen. Heute Abend könnte auch Alexander Zverev im Einzel ins Finale einziehen. Ab 21 Uhr geht's gegen den Russen Karin Khachanov. Das waren die Nachrichten mit Marc Geißler.
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3: 3:05 ist es. Die A1 Bremen Richtung Osnabrück ist zwischen Dreieck Stur und Wildeshausen Nord wegen einer Nachtbaustelle noch bis 6 Uhr gesperrt. Eine Umleitung über die A28 und A29 ist eingerichtet. In Langwedel ist die große Straße zwischen Langwedeler Bahnhofstraße und am Rathaus wegen einer Veranstaltung in beiden Richtungen bis Sonntagabend gesperrt. Im Kreis Stade ist die Kreisstraße zwischen Sauensieg und Wiegersen nach einem Unfall in beiden Richtungen gesperrt. Und in Bremen ist die Nancy-Straße zwischen Kurfürstenallee und an der Gete gesperrt.

0: Blitzer gibt's noch nicht. Wenn ihr was seht, gerne melden unter der 0421 246 666. Gute Fahrt.
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2: Ich musste gerade ein bisschen lachen, denn bei der Sperrung der großen Straße in Langwedel gab es jedoch eine Zeitangabe bis Sonntagabend. Und zwar steht hier bis Sonntagabend 23.59 Uhr.
0: Na, dann wollen wir mal gucken, ob das stimmt.
2: Und dann steht da jemand, es ist noch 23.58 Uhr. Und er sagt, nein, wir warten noch eine Minute bis 23.59 Uhr.
0: Das würde einen in Deutschland nicht so richtig wundern.
2: Ja, genau, auf jeden Fall ist dann am Sonntagabend, um Mitternacht, also fast schon Montag, die große Straße in Langwedel dann wieder offen. Wir sind für euch ständig geöffnet. Hier ist Bremen 4. Es ist 3 Minuten nach 5. Hier ist die Morgenshow mit Ike Pauli.
0: Es ist 4 Minuten nach 5. Gerade umgesprungen.
2: Sagst du was?
0: Hallo.
2: Typisch deutsch und so. In den 4 News ab jetzt Jana Kreuz.
3: Morgen.
2: Und ich bin Malte Jansen. Moin.
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Maya, Lil Kim, Christina Aguilera und Pink, Lady Marmalade auf Bremen 4 um 5.17 Uhr. Und heute ist es ein bisschen frischer noch als in den letzten Tagen. Ich hatte heute zum ersten Mal wieder eine Jacke an, nach langer Zeit. 8 Grad im Moment in Bremen, 9 Grad in Oldenburg, Bremerhaven immerhin schon 12 Grad, also schon zweistellig. Und heute geht es maximal rauf auf 20 Grad. Dazu gibt es ein bisschen Sonne, teilweise aber auch richtig dichte Wolken. Und es kann auch heute wieder ein bisschen Regen geben und der Wind nimmt wieder ein bisschen zu. Hier ist Bremen 4 mit Ray Dalton. Moin zusammen.

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1: Auf einmal wieder einstellige Temperaturen heute Morgen. 8 Grad in Bremen, 7 Grad in Ganderkesee. Na, ein paar zweistellige Orte haben wir auch. Zum Beispiel Budjadingen 10 Grad und Bremerhaven schon 11. Bis zu 20 sind heute möglich. Dazu teilweise dichte Wolken, aber auch Sonne, aber auch ein bisschen Regen.
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2: Guten Morgen. 25 Jahre nach den Anschlägen am 11. September 2001 in den USA gedenkt das Land heute der knapp 3000 Terroropfer. Die zentrale Gedenkfeier findet an dem New Yorker Mahnmal statt, wo früher das World Trade Center stand. Da sollen Angehörige die Namen der Toten verlesen. Präsident Donald Trump hat eine Rede im Pentagon bei Washington angekündigt. Die AfD-Fraktion im Bundestag hat nach eigenen Angaben Strafanzeige gegen Bundeskanzler Friedrich Merz erstattet. Anlass sei die Rede des Bundeskanzlers während der Haushaltsberatungen im Bundestag am Mittwoch. Das hat die AfD-Fraktion gestern auf X gepostet. Merz hatte der AfD vorgeworfen, deren Konzept der sogenannten Remigration sei nichts anderes als eine ethnische Säuberung nach Hautfarbe und Herkunft. In der Fußball-Champions League hat Bayern München sein Auftaktspiel gewonnen. Der Rekordmeister hat den norwegischen Club Bodø Glimt mit 5:0 besiegt. Außerdem haben die deutschen Basketballerinnen zum ersten Mal in ihrer Geschichte das WM-Halbfinale erreicht. Das Team hat Europameister Belgien überraschend mit 93:74 besiegt. Und ausführliche Fair-News gibt's um 6.
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1: Jetzt ist es 5:35, da haben wir ein bisschen was. Geht los auf der A1 Bremen Richtung Osnabrück. Die ist nämlich zwischen Dreieck Stur und Wildeshausen Nord wegen einer Nachtbaustelle noch gesperrt. Eine halbe Stunde ungefähr noch so, also gegen 6 Uhr soll die Sperrung wieder aufgehoben werden. Bis dahin gibt es eine Umleitung und zwar führt euch die über die A28 und A29. In Langwedel ist die große Straße zwischen Langwedeler Bahnhofstraße und am Rathaus wegen einer Veranstaltung in beiden Richtungen bis Sonntagabend gesperrt. Im Kreis Stade ist die Kreisstraße zwischen Sauensieg und Wiegersen nach einem Unfall in beiden Richtungen gesperrt. Und in Bremen ist die Nancy-Straße zwischen Kurfürstenallee und an der Gethe gesperrt.
3: Blitzer gibt's noch nicht. Also ihr habt auf jeden Fall noch nichts entdeckt. Wenn ihr was seht, gerne mal eben melden. 0421 246 666 ist unsere Nummer.
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1: Moin zusammen, da sind wir. Hier ist Ike Pauli.
3: Guten Morgen.
1: Jana Kreuz.
2: Morgen.
1: Und ich bin Malte Jansen. Schönen Freitag.
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0: Sag mal, kannst du eigentlich morgens um diese Uhrzeit, es ist jetzt 5.39 Uhr, schon was essen?
1: Ich könnte wahrscheinlich, aber ich habe jetzt gerade noch keinen Hunger. Nee, also eigentlich fange ich immer erst so eine halbe Stunde an, so um 17:45 oder so.
0: Ist ja trotzdem ziemlich früh. Also früher, als ich noch zur Schule gegangen bin, da konnte ich morgens gar nichts essen.
1: Achso, nee, doch.
0: Seitdem ich hier sitze, jetzt so in der Morgensendung bei Bremen 4, da kann ich Portionen mit Spaghetti könnte ich weghauen.
1: Mir ist was anderes aufgefallen. Kannst du um diese Uhrzeit schon pfeifen? Weil das fällt mir total schwer.
0: Echt?
1: Guck mal, da kommt nur heiße Luft raus. Also da brauche ich ein paar Stunden.
0: Was kann man um diese Uhrzeit nicht alles schon? Oder eben nicht. Ja. Kann auch so fallen.
1: Krass. Was du alles kannst um diese Uhrzeit
0: Wahnsinn,
1: schon.
0: Wahnsinn, ne?
1: 5.40 Uhr, hier ist Bremen 4 mit Jupiter Jones, wo diese Liebe hinfällt.
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Hello zusammen, wir sind's, die 4 am Morgen. Heute ist Freitag und da geht's rauf auf bis zu 20 Grad. Jetzt gerade haben wir so 8 bis 12 Grad draußen. Dazu heute viele Wolken, aber auch Sonne zwischendurch. Trotzdem kann es ein paar Schauer geben. Hier ist Bremen 4, 5:47 Uhr mit Alex Warren und Ordinary.

Vorsicht bitte, und zwar kommt da gerade was Dringendes rein für die A1. Osnabrück Richtung Bremen. Zwischen Ahlhorner Heide und Wildeshausen West ist ein LKW liegen geblieben. Also fahrt hier bitte vorsichtig. Bremen 4 mit Temper City um 10 Minuten vor 6.

0: Nico Santos auf Bremen 4, Ray of Light um 4 Minuten vor 6.
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1: Ja, ein bisschen Sonne gibt es heute auch, aber trotzdem dichte Wolken und im Verlauf her des Tages auch ein bisschen Regen. Das Ganze bei 18 bis 20 Grad maximal. Jetzt gerade haben wir in Bremen und Nordholz 8 Grad, in Ganderkesee 7 und in Bremerhaven schon 11 Grad. Der Wind wird heute schwach bis mäßig, zur Küste hin ein bisschen böiger, also wieder ein bisschen mehr als gestern.
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1: Mit Jana Kreuz. Die USA gedenken heute der Opfer vom 11. September.
2: Ja, 25 Jahre ist es her, dass fast 3000 Menschen bei den Terroranschlägen getötet wurden. Außerdem hat die AfD Kanzler Friedrich Merz angezeigt und die deutschen Basketballerinnen stehen im WM-Halbfinale. In den USA wird heute der knapp 3000 Opfer der Terroranschläge vom 11. September 2001 gedacht. Bei den Angriffen hatten Terroristen des islamistischen Netzwerks Al-Qaida Flugzeuge entführt und in die Zwillingstürme des World Trade Centers in New York und ins Pentagon gesteuert. Ein viertes Flugzeug stürzt in Pennsylvania ab, weil sich die Passagiere gegen die Entführer gewehrt hatten. Aus New York berichtet Martin Gansemeier.
3: Die Stadt, die sonst niemals schläft, hält heute inne. Schon in den vergangenen Nächten strahlten zwei gewaltige Lichtsäulen in den Nachthimmel über Manhattan. Genau dort, wo früher das World Trade Center stand. Knapp 3000 Lichtdrohnen, eine für jedes Opfer der Terroranschläge, ließen die beiden Türme wieder auferstehen. Während US-Präsident Donald Trump in Washington bleibt und eine Rede am Pentagon hält, kommen alle noch lebenden Ex-Präsidenten zur zentralen Gedenkfeier mit den Opferangehörigen zum 9/11-Mahnmal in Manhattan.
2: Die AfD-Fraktion im Bundestag hat nach eigenen Angaben Strafanzeige gegen Bundeskanzler Friedrich Merz erstattet. Anlass sei die Rede des Bundeskanzlers während der Haushaltsberatungen im Bundestag am Mittwoch. Das hat die AfD-Fraktion gestern auf X gepostet. Merz hatte der AfD vorgeworfen, deren Konzept der sogenannten Remigration sei nichts anderes als eine ethnische Säuberung nach Hautfarbe und Herkunft. Der parlamentarische Geschäftsführer der AfD-Fraktion, Stefan Brandner, hat die Äußerungen von Merz als strafrechtlich relevant bezeichnet. Die Kontrollgruppe Raser und Poser bei der Polizei Bremen soll nach dem Willen von Grüne, Linke und CDU wieder ihre Arbeit aufnehmen. Das haben Abgeordnete der Fraktion gestern in der Verkehrsdeputation gefordert. Anlass war ein Bericht zu Autoposern, den die Grünen angefordert hatten. Pascal Faltermann aus der Regionalredaktion Buten und Binn berichtet.
4: Laut Innenressort und Verkehrsbehörde gibt es aktuell keinen Bedarf für die Kontrollgruppe. Die Polizei bekämpfe Raser und Poser effizient mit Spezialkräften, Videofahrzeugen und Messgeräten, heißt es in dem Bericht. Verkehrspolitiker aus fast allen Fraktionen wollen aber, dass mehr gegen das Problem getan wird. Der Grünen-Abgeordnete Ralf Sachse forderte unter anderem, dass die Polizei mehr Befugnisse bekommt und wie in Hamburg manipulierte Fahrzeuge begutachte und wenn nötig auch stilllege. Eine Sprecherin des Innenressorts verwies darauf, dass in diesem Jahr bereits 56 Fahrverbote für Poser und Raser erteilt wurden. Seit 2022 hat die Polizei mehr als 700 Geschwindigkeitsmessungen und mehrere Großkontrollen durchgeführt. In der östlichen Vorstadt sind die Beschwerden laut dem Bericht zurückgegangen.
2: In der Fußball-Champions League hat Bayern München sein Auftaktspiel gewonnen. Der Rekordmeister hat den norwegischen Club Bodø Glimt mit 5:0 besiegt. Leipzig hat dagegen eine Niederlage einstecken müssen. Die Sachsen haben in Italien bei Como mit 1:4 verloren. Außerdem haben die deutschen Basketballerinnen zum ersten Mal in ihrer Geschichte das WM-Halbfinale erreicht. Das Team hat Europameister Belgien überraschend mit 93:74 besiegt. Und die nächsten vier News gibt es um 6:30.
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1: 6:03 ist es jetzt. In Langwedel ist die große Straße zwischen Langwedeler Bahnhofstraße und am Rathaus wegen einer Veranstaltung in beiden Richtungen bis Sonntagabend gesperrt. Im Kreis Stade ist die Kreisstraße zwischen Sauensieg und Wiegersen nach einem Unfall in beiden Richtungen gesperrt. Und in Bremen-Schwachhausen ist die Nancy-Straße zwischen Kurfürstenallee und an der Gete gesperrt.
5: Es gibt noch keine Blitzer. Wenn ihr was seht, meldet das doch gerne. Das könnt ihr mal unter der 0421 246 666 machen. Gute Fahrt.
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1: Hallo zusammen, schönen Freitag wünschen wir euch. Und wir, das sind Ike Pauli.
5: Guten Morgen.
1: Jana Kreuz.
2: Morgen.
1: Und Malte Jansen. Moin.
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0: Moin zusammen. Und Vorsicht bitte auf der A281 Neustädter Hafen Richtung Airport Stadt. Zwischen Bremen, Neustädter Hafen und Neustadt liegt ein Ast. Hier bitte vorsichtig fahren. Es ist 6.15 Uhr, ihr seid mit dem Auto unterwegs oder steht gerade erst auf und fragt euch, was ziehe ich an? Tja, als kleine Hilfestellung dafür, Temperaturen heute bis zu 20 Grad. Jetzt gerade haben wir so 7 bis 11 Grad draußen, also noch ein bisschen frisch heute Morgen. Und ein bisschen Regen kann es heute auch geben.
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0: Wir sind's, die vier am Morgen, es ist 6.19 Uhr.
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0: Ja, das bedeutet Glitzer, Glamour, große Momente.
2: Genau, yes. Die Oscars fürs Radio sind in Hamburg gefeiert worden.
0: Und da war gestern Abend natürlich auch großer Promi-Auflauf. Ray Garvey, Tiffany Harris, Peter Maffay, Johannes Oerding, Guido Maria Kretschmer.
2: Und natürlich unsere Kollegin Elisa Knöckel, nominiert als Newcomerin. Sie ist dann zwar leider nicht ausgezeichnet worden, aber mitgefeiert hat sie natürlich derbe.
3: Ey, natürlich ist es irgendwie schade, dass ich nicht gewonnen habe. Aber ich gönn's der Sina wirklich so sehr und auch alle anderen. Und bei der Aftershow-Party, ich hab mir wirklich die Füße weggetanzt. Also ich kann mich wirklich nicht beschweren. Ich fühle mich so geehrt, überhaupt nominiert worden zu sein und dass ich da sein durfte. Ich hatte einfach eine tolle Zeit.
0: Ja. Unsere Siegerin der Herzen. Unsere Elisa Knöckel, die jetzt hoffentlich noch schläft, aber in unserer nächsten gemeinsamen Morgenshow dann wieder mit uns hier im Studio ist.
2: Mit weniger Glamour als gestern, aber wir freuen uns.
0: Hat bestimmt noch ein bisschen Glitzer und Konfetti im Haar, wenn sie wiederkommt. 6.20 Uhr.

0: DJ Goja, meet Chico auf Bremen 4, 6.24 Uhr und gleich haben wir Glasperlenspiel für euch.
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0: Geiles Leben hört ihr gleich hier bei uns in der Bremen 4 Morgenshow.
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1: In Bremen und Ostholz-Scharmbeck haben wir gerade 8 Grad, Oldenburg 11, Bremerhaven 12 und Wilhelmshaven schon 14 Grad. Heute kann es raufgehen auf 18 bis 20 Grad. Dazu wird es ein bisschen windiger als in den letzten Tagen. Heute gibt es auch wieder ein paar Schauer, aber trotzdem auch Sonne zwischendurch.
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2: Guten Morgen. 25 Jahre nach den Anschlägen am 11. September 2001 in den USA gedenkt das Land heute der knapp 3000 Terroropfer. Die zentrale Gedenkfeier findet an dem New Yorker Mahnmal statt, wo früher das World Trade Center stand. Da sollen Angehörige die Namen der Toten verlesen. Präsident Donald Trump hat eine Rede im Pentagon bei Washington angekündigt. Der Vorsitzende der Innenministerkonferenz, Andi Grote, unterstützt den Vorstoß von Nordrhein-Westfalens Ministerpräsident Henrik Wüst, die Voraussetzungen für ein AfD-Verbotsverfahren zu prüfen. Eine Bund-Länder-Arbeitsgruppe wäre der nächste logische Schritt, um alle relevanten Erkenntnisse und Materialien zusammenzuführen. Das hat Grote dem Kölner Stadtanzeiger gesagt. Wüst hatte nach dem klaren Wahlsieg der AfD in Sachsen-Anhalt die Einberufung einer solchen Arbeitsgruppe vorgeschlagen. In der Fußball-Champions League hat Bayern München sein Auftaktspiel gewonnen. Der Rekordmeister hat den norwegischen Club Bode Glimt mit 5:0 besiegt. Außerdem haben die deutschen Basketballerinnen zum ersten Mal in ihrer Geschichte das WM-Halbfinale erreicht. Das Team hat Europameister Belgien überraschend mit 93:74 besiegt. Und ausführliche 4 News gibt's um 7.
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1: Jetzt ist es 7:01. In Wilhelmshaven ist die Landesstraße zwischen der A29 Fedderwader-Groden und Wilhelmshaven wegen Reinigungsarbeiten in beiden Richtungen gesperrt. Im Kreis Stade ist die Kreisstraße zwischen Sauensieg und Wiegersen nach einem Unfall in beiden Richtungen gesperrt. In Bremen im Goetheviertel ist die Nancy-Straße zwischen Kurfürstenallee und an der Goethe gesperrt. Und auf der Parkallee in Bremen ist der Friedenstunnel wegen einer Veranstaltung bis Mitternacht gesperrt.
3: Es gibt noch keine Blitzer, also ihr habt auf jeden Fall noch nichts entdeckt. Falls irgendwo was aufgebaut wird, könnt ihr das melden. 0421 246 666. Das ist die Nummer von Bremen 4, gilt auch für Blitzer. Gute Fahrt.
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1: Moin und einen schönen Freitag wünschen euch Ike Pauli.
2: Ja, guten Morgen.
1: Jana Kreuz.
2: Morgen.
1: Und ich bin Malte Jansen. Moin.
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0: Bayern.
1: 25 Jahre ist das hier jetzt her.
2: Dieses 110 Stockwerke hohen, größten Bürogebäudes der Welt.
3: Beide Gebäude stürzen kurze Zeit später nacheinander in sich zusammen.
4: Es ist die absolute Katastrophe.
1: Der 11. September 2001, der Anschlag aufs World Trade Center und das Pentagon in den USA.
5: Ja, ich glaube, alle von euch wissen auch noch, wo ihr gerade da wart, als diese Nachrichten und Bilder um die Welt gegangen sind. Kriege ich sofort wieder einen kalten Schauer über dem Rücken. Malte, du warst ja kurz vor den Anschlägen sogar noch im World Trade Center obendrauf, ne?
1: Ja, genau. Ich war ein paar Wochen davor, war ich auf dem Südturm oben auf der Besucherplattform und das macht immer noch was mit mir seitdem. Mhm. Es war auch ein sonniger Tag in New York, wie am 11. September, und als dann die Terroranschläge passiert sind und ich im Fernsehen die brennenden Türme sah, da hatte ich sofort wieder die Bilder aus dem Inneren des World Trade Centers vor Augen. In der Lobby hingen Länderflaggen aus der ganzen Welt, das weiß ich noch. Ich konnte mich an Plakate erinnern, die da hingen, und auch an das Gesicht des Fahrstuhlführers, der mit uns nach oben gefahren ist zur Besucherplattform. Also mich lässt das bis heute nicht los.
5: Nee, kann ich verstehen. Du hast sogar noch Erinnerungsstücke, ne?
1: Ja, aus dem World Trade Center. Ich habe so eine Souvenirmünze und auch noch meine Eintrittskarte für die Aussichtsplattform.
5: Oh Mann.
1: Ja. Aussichtsplattform auf dem Südturm, und diese Eintrittskarte und die Münze werde ich nie weggeben.
5: Ja, das ist echt ein Moment gewesen, der sich in das kollektive Gedächtnis gebohrt hat. Wir haben alle Erinnerungen an die gleichen Ereignisse. Wie so ein gemeinsames Familienalbum ist das dann eigentlich geworden, ne?
1: Ja, und dazu, zu den Erinnerungen, gehört auf jeden Fall auch dieser Song hier, Inya mit Only Time. Der ist damals ja zur globalen Trauerhymne geworden, kann man sagen. Und ist es irgendwie auch bis heute, auch 25 Jahre nach den Anschlägen.

Sofort, wenn wir diesen Song hören, denken wir wieder an die Bilder vom 11. September 2001. Es gibt gerade auch eine neue ARD-Doku dazu. Die heißt September und die findet ihr in der ARD-Mediathek. Ich finde die sehr beeindruckend. Ich habe sie mir gestern Abend angeguckt. Da erzählen auch Menschen aus Deutschland, die am 11.09.2001 in New York waren, wie sie damals vor Ort die Anschläge erlebt haben. Hier ist Bremen 4, 6:42 Uhr.

0: go. 6.46 Uhr und morgen in Oldenburg so.
1: Buschi, komm her. Mal im einen Moment wieder leise.
0: Ja, so ein feini
1: Burschi.
0: Morgen findet übrigens das erste Oldenburger Dackeltreffen statt.
1: Habe ich schon mal gesagt, dass ich Dackel liebe?
0: Lass mich überlegen, ich glaube so ungefähr 182.000 Mal.
1: Ja, aber Dackel sind ja auch wirklich so toll. Die sind einfach irre, die haben ihren eigenen Kopf. Die sind einfach so mega süß. Die buddeln gerne, die machen Rabatt. Die sind einfach das Beste, was man sich vorstellen kann, ein Dackel.
0: Du hast gerade was Wichtiges gesagt, die haben ihren eigenen Kopf, ne?
1: Ja, ursprünglich sind sie ja als Jagdhund gezüchtet worden, waren so ein bisschen immer so das Symbol für den spießigen Deutschen, aber Dackel sind ja wieder voll im Trend.
0: Ja, und deswegen sieht man auch immer mehr Dackel wieder, morgen auch in Oldenburg wahrscheinlich.
1: Und ich habe meinen Dackel Toni damals, das war ja so ein Rauhaar-Dackel, immer gerne mal so unter den Arm genommen, also so ein Dackel ist auch ganz praktisch. Morgen beim ersten Oldenburger Dackeltreffen werden auch viele praktische Dackel dabei sein, aber auch wahrscheinlich viel Gekläffe.
0: Das Treffen für Menschen mit Hund und auch ohne.
1: Ja.

0: Giant Rooks auf Bremen 4, Slow Dance um 7:07. Und so geht's gleich weiter hier auf Bremen 4 mit Linkin Park. Burn It Down hört ihr gleich in der Morgenshow.
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0: Grad, in Bremerhaven schon 12 Grad. Der Wind wird heute schwach bis mäßig Richtung Küste, aber auch böig. Morgen am Samstag bis 21 Grad, dann kann es auch ein bisschen Sonne geben, aber auch wieder später Schauer.
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0: Mit Jana Kreuz. Die USA gedenken heute der Opfer der Terroranschläge vom 11. September 2001.
2: Ja, heute vor 25 Jahren wurden dabei fast 3000 Menschen getötet. Außerdem unterstützt Hamburgs Innensenator Andi Grote die Prüfung eines AfD-Verbotsverfahren. Und die deutschen Basketballerinnen stehen im WM-Halbfinale. In den USA wird heute der knapp 3000 Opfer der Terroranschläge vom 11. September 2001 gedacht. Bei den Angriffen hatten Terroristen des islamistischen Netzwerks Al-Qaida Flugzeuge entführt und in die Zwillingstürme des World Trade Centers in New York und ins Pentagon in Washington gesteuert. Ein viertes Flugzeug stürzte in Pennsylvania ab, weil sich die Passagiere gegen die Entführer gewehrt hatten. Aus New York berichtet Martin Gansemeier.
3: Die Stadt, die sonst niemals schläft, hält heute inne. Schon in den vergangenen Nächten strahlten zwei gewaltige Lichtsäulen in den Nachthimmel über Manhattan. Genau dort, wo früher das World Trade Center stand. Knapp 3000 Lichtdrohnen, eine für jedes Opfer der Terroranschläge, ließen die beiden Türme wieder auferstehen. Während US-Präsident Donald Trump in Washington bleibt und eine Rede am Pentagon hält, kommen alle noch lebenden Ex-Präsidenten zur zentralen Gedenkfeier mit den Opferangehörigen zum 9-11-Mahnmal in Manhattan.
2: Der Vorsitzende der Innenministerkonferenz, Andi Grote, unterstützt den Vorstoß von Nordrhein-Westfalens Ministerpräsident Hendrik Wüst, die Voraussetzungen für ein AfD-Verbotsverfahren zu prüfen. Eine Bund-Länder-Arbeitsgruppe wäre der nächste logische Schritt, um alle relevanten Erkenntnisse und Materialien zusammenzuführen. Das hat Grote dem Kölner Stadtanzeiger gesagt. Wüst hatte nach dem klaren Wahlsieg der AfD in Sachsen-Anhalt die Einberufung einer solchen Arbeitsgruppe vorgeschlagen. Gleichzeitig hat er beim Thema Parteiverbot vor Schnellschüssen gewarnt. Die Kontrollgruppe Raser und Poser bei der Polizei Bremen soll nach dem Willen von Grüne, Linke und CDU wieder ihre Arbeit aufnehmen. Das haben Abgeordnete der Fraktionen gestern in der Verkehrsdeputation gefordert. Anlass war ein Bericht zu Autoposern, den die Grünen angefordert hatten. Pascal Faltermann aus der Regionalredaktion Buten und Binnen berichtet.
4: Laut Innenressort und Verkehrsbehörde gibt es aktuell keinen Bedarf für die Kontrollgruppe. Die Polizei bekämpfe Raser und Poser effizient mit Spezialkräften, Videofahrzeugen und Messgeräten, heißt es in dem Bericht. Verkehrspolitiker aus fast allen Fraktionen wollen aber, dass mehr gegen das Problem getan wird. Der Grünen-Abgeordnete Ralf Sachse forderte unter anderem, dass die Polizei mehr Befugnisse bekommt und wie in Hamburg manipulierte Fahrzeuge begutachte und wenn nötig auch stilllege. Eine Sprecherin des Innenressorts verwies darauf, dass in diesem Jahr bereits 56 Fahrverbote für Poser und Raser erteilt wurden. Seit 2022 hat die Polizei mehr als 700 Geschwindigkeitsmessungen und mehrere Großkontrollen durchgeführt. In der östlichen Vorstadt sind die Beschwerden laut dem Bericht zurückgegangen.
2: In der Fußball-Champions League hat Bayern München sein Auftaktspiel gewonnen. Der Rekordmeister hat den norwegischen Club Bodø/Glimt mit 5:0 besiegt. Leipzig hat dagegen eine Niederlage einstecken müssen. Die Sachsen haben in Italien bei Como mit 1:4 verloren. Außerdem haben die deutschen Basketballerinnen zum ersten Mal in ihrer Geschichte das WM-Halbfinale erreicht. Das Team hat Europameister Belgien überraschend mit 93:74 besiegt. Und die nächsten vier News gibt's um 7:30.
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0: 7:03 ist es. In Wilhelmshaven ist die Landesstraße zwischen der A29, Fedderwader-Groden und Wilhelmshaven wegen Reinigungsarbeiten in beiden Richtungen gesperrt. Im Kreis Stade ist die Kreisstraße zwischen Sauensieg und Wiegersen nach einem Unfall in beiden Richtungen gesperrt. In Bremen ist die Nancy-Straße zwischen Kurfürstenallee und an der Gete gesperrt. Und in Bremen ist auf der Parkallee der Friedenstunnel wegen einer Veranstaltung bis Mitternacht gesperrt.
5: Habt ihr keine Blitzer entdeckt? Wenn ihr was seht, gerne mal eben melden. 0421 246 666. Gute Fahrt.
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0: Da sind wir. Hier ist Ike Pauli.
5: Guten Morgen.
0: Jana Kreuz.
2: Morgen.
0: Und ich bin Malte Jansen. Moin. Sag mal, kann das sein, dass es schon wieder Freitag ist?
5: Es ist schon wieder Wochenende. Ich habe mir was Tolles vorgenommen. Ich werde mein Bett frisch beziehen. Ich liebe das zum Wochenende. Frische Bettwäsche. So toll.
0: Kommt die Biene Maya Bettwäsche ab?
5: Die nehme ich ja immer nur im Urlaub mit. Nee, das ist eher so was Schlichtes, Rosanes, was ich heute aufziehe, glaube ich.
0: Ah, aber klingt nochmal so ein bisschen nach Return of Sommer, ne? So eine ganz fröhliche Farbe eigentlich.
5: Freshness.
0: Weiß ich, was Daniel Craig am Wochenende macht, auch Betten neu beziehen.
5: Meinst du?
0: Bestimmt. Auf jeden Fall freut er sich mit uns, dass das Wochenende in greifbarer Nähe ist.
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4: Kühe sind da, Malte und Ike. 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
4: Was soll man denn dazu sagen? 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

0: Moin zusammen, wir sind's, die vier am Morgen. Heute Abend ist Nordderby in Bremen. Die Werder Frauen spielen gegen den Hamburger SV hier in Bremen im Weserstadion. Und die Frauen-Fanclubs sind heiß drauf.
1: Es gibt ja mittlerweile zwei Fanclubs, die sich wirklich nur auf die Werder Frauen fokussiert haben. So einfach, weil Frauenfußball mindestens genauso gut ist wie bei den Männern, wenn nicht sogar besser. Das sagt der Fanclub Werder Supporters.
2: Genau, wir haben uns vor circa 2-3 Jahren gegründet. Kommt man besser an Tickets und man wird geführt als Gemeinschaft. Jede Auswärtsfahrt, jedes Heimspiel macht einfach Spaß, alle Leute wiederzutreffen.
0: Das ist auch total familiär da immer.
1: Absolut.
0: Ne?
1: Ich war gerade beim letzten Heimspiel, also beim ersten quasi dieses Jahr, und da turnen Kinder rum irgendwie an den Geländern. Ja. Das kann man sich ja im großen Weserstadion gar nicht vorstellen.
0: Und wirklich viele Menschen, die da hinkommen, die fühlen sich einfach wohl in dieser Atmosphäre.
3: Ich habe das noch nie bei den Frauen gehabt, dass ich da aus dem Stadion rausgegangen bin und irgendwie groß enttäuscht war, weil das von der Leistung her nicht gereicht hat oder so. Also die lassen immer alles auf dem Platz.
2: Und dann kommt die Mannschaft nach dem Spiel zu uns Fans, klatscht uns ab, dann mit der Mannschaft zusammen im Vereinsheim. Das ist schon eine coole Sache.
1: Ja, voll gut. Vor allem, weil sich die Fanlager bei so einem Nordderby dann auch nicht direkt gleich die Köpfe einschlagen.
4: Grundsätzlich haben wir nicht dieses Problem, dass wir jetzt da riesiges Polizeiaufgebot brauchen. Toi, toi, toi, dass es so bleibt. Aber letztendlich ist die Ostkurve da und man kann davon ausgehen, dass auch das ein oder andere scheiße HSV gesungen wird. Also man muss sich da keine Illusionen machen. Ne? Das ist ein Derby morgen, das geht ab. Und
1: ja,
4: deswegen gehen wir dahin.
1: Emotionen sind natürlich trotzdem drin, voll geil. Ja. Heute um 18.30 Uhr ist Anpfiff Nordderby zwischen den Werder Frauen und den Frauen vom HSV.
0: Viel Spaß allen von euch, die im Weserstadion sind heute Abend. Ansonsten könnt ihr das Spiel auch ganz hören, komplett im Audio-Livestream auf buten-und-binnen.de und in der ARD Sounds App.
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1: Ja, Leute, braucht ihr heute einen Regenschirm oder nicht? Das ist ein bisschen Glückssache. Es kann regnen, muss aber nicht. Es kann einzelne Schauer geben. Ansonsten gibt es aber auch ein bisschen Sonne zwischendurch. Trotzdem natürlich auch dicke Wolken. Der Regen muss ja irgendwo herkommen. Temperaturen heute maximal 18 bis 20 Grad. Jetzt gerade haben wir so in Bremen 8 Grad. Lest ihr auch. Bremerhaven 12 Grad. Und aktuell in Oldenburg 11 Grad. 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

0: An diesem Wochenende können viele von euch ein Kreuzchen machen. Die Kommunalwahlen in Niedersachsen stehen ja an, diesen Sonntag, also quasi ja schon übermorgen.
1: Gerade ist ja echt Wahlmarathon, ne? Letzten Sonntag war erst Landtagswahl in einem Nachbarland von Niedersachsen, Sachsen-Anhalt, wo ja die AfD mit großem Abstand gewonnen hat. Und das, obwohl der Verfassungsschutz den Landesverband der AfD in Sachsen-Anhalt als gesichert rechtsextremistisch eingestuft hat.
0: Was macht das mit euch jetzt vor der Kommunalwahl im Bremen-Vierland?
2: Ich finde es ziemlich erschreckend, muss ich persönlich sagen. Ja, schwierig.
3: Man denkt jetzt natürlich noch mal ein bisschen genauer drüber nach, was man wählt. Und ich bin gespannt, was passiert.
4: Ich komme aus Delmenhorst. Ich bin eigentlich ganz zuversichtlich.
5: Ich setze mein Häkchen definitiv, ja.
6: Ich sag mal lieber halt wählen, als nicht zu wählen, deswegen.
7: Ich komme aus Ottersberg. Also es ist ja erstmal auf unserer Ebene aus der Region, wo wir kommen. Und deswegen kann man da ja vielleicht doch ein bisschen mitgestalten.
1: So ist es. Bei der Kommunalwahl geht es ja genau darum, was uns jeden Tag so unmittelbar betrifft. Ob jetzt eine Schule ausgebaut wird zum Beispiel oder eine Bushaltestelle eingerichtet wird, solche Sachen.
0: Deswegen ist es auch ganz wichtig für euch. Am Sonntag geht es dann für viele zum Wahllokal.
1: Wenn ihr euch noch unsicher sein solltet, wen ihr wählt, es gibt ja den Lokalomaten online. Da könnt ihr schon mal gucken vielleicht.
0: Kann man machen, ja.
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0: 7:24 Uhr ist die Bremen für Morgenshow, gleich mit Beyoncé.
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2: Heute kriegen wir so 18 bis 20 Grad, da sind wir noch ein bisschen entfernt von jetzt. Wir haben in Verden 8 Grad, Bremen 9 Grad, zweistellig sind wir aber schon, zum Beispiel in Oldenburg 11 Grad, Bremerhaven und Friseute 12 Grad. Ein paar Schauer kann es heute auch zwischendurch geben, aber auch Sonne.
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2: Und hier ist Jana Kreuz.
3: Guten Morgen. 25 Jahre nach den Anschlägen am 11. September 2001 in den USA gedenkt das Land heute der knapp 3000 Terroropfer. Die zentrale Gedenkfeier findet am New Yorker Mahnmal statt, wo früher das World Trade Center stand. Da sollen Angehörige die Namen der Toten verlesen. Präsident Donald Trump hat eine Rede im Pentagon bei Washington angekündigt. Der Vorsitzende der Innenministerkonferenz, Andi Grote, unterstützt den Vorstoß von Nordrhein-Westfalens Ministerpräsident Hendrik Wüst, die Voraussetzungen für ein AfD-Verbotsverfahren zu prüfen. Eine Bund-Länder-Arbeitsgruppe wäre der nächste logische Schritt, um alle relevanten Erkenntnisse und Materialien zusammenzuführen, das hat Grote dem Kölner Stadtanzeiger gesagt. Wüst hatte nach dem klaren Wahlsieg der AfD in Sachsen-Anhalt die Einberufung einer solchen Arbeitsgruppe vorgeschlagen. In der Fußball-Champions League hat Bayern München sein Auftaktspiel gewonnen. Der Rekordmeister hat den norwegischen Club Bodø Glimt mit 5:0 besiegt. Außerdem haben die deutschen Basketballerinnen zum ersten Mal in ihrer Geschichte das WM-Halbfinale erreicht. Das Team hat Europameister Belgien überraschend mit 93:74 besiegt. Und ausführliche 4 News gibt es um 8.
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2: Jetzt ist es eine Minute nach 7:30. In Wilhelmshaven ist die Landesstraße zwischen der A29, Fedderwader Groden und Wilhelmshaven wegen Reinigungsarbeiten in beiden Richtungen gesperrt. Im Kreis Stade ist die Kreisstraße zwischen Sauensieg und Wiegersen nach einem Unfall in beiden Richtungen gesperrt. In Bremen ist die Nancy-Straße zwischen Kurfürstenallee und an der Gete gesperrt. Und in Bremen ist der Friedenstunnel an der Parkallee wegen einer Veranstaltung noch bis Mitternacht gesperrt.
4: Es gibt keine Blitzer aktuell. Ihr habt auf jeden Fall nichts gemeldet. Könnt ihr machen. 0421 246 666 wäre die Nummer dafür. Wir wünschen euch eine gute Fahrt.
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2: Ich freue mich schon so auf gleich, denn gleich wird es wieder irgendwo im Bremen 4 lang klingeln an einem Telefon. Und wenn die Person mit dem Vereinsnamen rangeht, gibt es 1000 Euro.
4: Jetzt, wo du das sagst, wird mir so ein bisschen kribbelig langsam. Das ist total komisch. Wir werden gleich irgendwo anrufen und dann müsst ihr euch mit dem Vereinsnamen melden.
2: Ich drücke jetzt schon mal die Daumen, dass die Person, die wir anrufen, auch gleich dran denkt, sich mit dem Namen zu melden. Mit dem Vereinsnamen. Wir dürfen jetzt schon mal unsere richtigen Namen sagen. Hier ist Ike Pauli.
4: Guten Morgen.
2: Jana Kreuz.
3: Morgen.
2: Und ich bin Malte Jansen. Moin.
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0: Leute, es ist 7.38 Uhr und jetzt gehen die nächsten 1.000 Euro raus.
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0: Ich wähle schon mal die Telefonnummer.
2: Ich hab so ein bisschen Schweißhände. Ich bin aufgeregt.
0: Ich liebe das ja immer schon, wenn man nur das Freizeichen hört und alle fiebern mit, ob die Person auch rangeht oder nicht. Jetzt bitte richtig.
3: TSV Schwanewede.
0: Jawoll!
3: Ich habe gerade noch mit meiner Kollegin darüber gesprochen.
2: Oh, wie schön.
0: Absolut richtig
3: cool
0: gemeldet.
3: Ist das denn?
0: TV Schwanewede, wer ist denn dran?
3: Joanna ist dran.
0: Ja, moin, Joanna.
2: Oh, ich freue mich so für euch.
3: Oh Gott, ich kriege das Grinsen gar nicht mehr aus dem Gesicht raus.
2: Alles richtig gemacht.
0: 1000 Euro gehen an euch. Was macht ihr mit dem Geld? Weißt du das schon?
3: Ich muss gerade mal eben meinen Herzschlag wieder beruhigen.
2: Ja, einmal tief durchatmen, Johanna.
3: Also ich habe mit dem Trainer Tulassi gesprochen, genau. Und ja, also auf jeden Fall für Veranstaltungen brauchen wir immer ein bisschen Geld. Wir brauchen Bekleidung, Handschuhe. Wie gesagt, die Boxsparte wird irgendwie immer vergessen. Und ja, wir freuen uns total darüber. Das ist so mega.
0: Aber du bringst die Boxsparte jetzt ja wieder auf die Karte.
3: Ja.
2: Was würdest du denn sagen, macht das Boxen beim TV Schwanewede so ganz besonders? Erklär doch mal.
3: Ach, wir sind einfach irgendwie alle ein Team von 10 bis, ich glaube, Mitte 40. Männlein, Weiblein, also alle irgendwie zusammen ergeben wir einfach eine homogene Masse. Und das macht einfach total Spaß, weil beim Boxen auch alles dabei ist von Ausdauer, Kraft, Koordination. Ja, also einfach ein super Sport.
0: Und du selbst boxst auch oder trainierst du oder was machst du?
3: Nee, ich boxe.
0: Du machst und wirst trainiert,
3: genau.
0: Auch?
3: Ich werde trainiert, ja, genau. Das macht alles Tulassi, unser Trainer. Und genau, ja.
0: Der hat wahrscheinlich auch schon Erfahrung im Boxen, so richtig, ne? Oder?
3: Ja, der war tatsächlich auch in Rio bei den Olympischen Spielen. Also,
2: oha!
3: Ja, ja.
0: Ja, dann lernt man das ja richtig.
3: Ja, von daher seid ihr herzlich eingeladen, mal zum Training zu kommen.
0: Uns mal verdreschen zu lassen von Joanna.
3: Nein, ach, so schlimm ist das nicht.
2: Ja, fantastisch, das ist wirklich toll. Viel Spaß mit den 1000 Euro, Joanna.
3: Danke, danke, danke.
0: Sehr gerne. Ach, nochmal Glückwunsch, dass du dich richtig gemeldet hast auch, denn das ist immer das Geheimnis dahinter. Wenn wir euch anrufen, bitte meldet euch mit dem Vereinsnamen, das sind die Regeln.
2: Ja, wir haben noch mehr Geld in unserer Mannschaftskasse. Ihr könnt euch immer noch auf bremen4.de dafür anmelden.
0: Joanna, schönes Wochenende.
3: Danke, ebenfalls.
0: Machst du jetzt gerade auch die Faust vor Freude in den Himmel, so wie du sonst immer den rechten Haken platzierst?
2: Wie Rocky in Philadelphia.
3: Ja, sehr klischeehaft, aber kann ich gleich gerne mal machen.
0: Alles klar, mach's gut. Ciao.
3: Bis dann. Ciao.
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0: So, Malte, es ist passiert. Heute Morgen.
1: Hm, was?
0: Ich habe mir auf dem Weg nach draußen, bevor ich hier zur Arbeit gefahren bin, schnell noch eine Daunenweste geschnappt, weil das so schweinekalt war.
1: Daunen sogar. Ich habe heute auch eine Jacke mitgenommen, aber die ist jetzt nicht so dick gefüttert.
0: Oh, das ist so gemütlich. Das ist so gut. Ich habe die eben auch noch mal hier im Studio einfach so angezogen.
1: Müssen wir gucken, wie zufrieden Ike jetzt grinst. Sie sitzt quasi in ihrer Daunenweste, die sie über die Stuhllehne gehängt hat. Wie früher in der Schule. So.
0: Warum soll ich das denn auch nicht machen? Ich meine, das ist irgendwie doof, weil man damit den Sommer, finde ich, nochmal so richtig den abgesackten, den letzten Durchstoß gibt, aber es ist einfach schön und gemütlich.
1: Es ist auch kalt. Ne? Wir haben gerade 9 Grad in Bremen, 8 Grad in Bremerförde, 11 in Wildeshausen immerhin. Bis zu 20 werden das heute noch. Dazu auch ein bisschen windiger wieder und ein paar Schauer kann es heute auch geben.
0: Als nächstes bringe ich die Wärmflasche wieder mit.
1: Durftet ihr früher in der Schule die Jacken über die Stühle hängen? Wir nicht.
0: Oh Gott, das weiß ich gar nicht mehr. Nee.
1: Wir durften das nicht.
0: Nee, an der Garderobe.
1: Ja, aber hier dürfen wir das. Machen wir, was wir wollen. 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

0: BTS auf Bremen 4 Swim um 6 Minuten vor 8 und gleich Walk the Moon, Shut Up and Dance.
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0: Tages. Aber auch Sonne, es sind aber auch Wolken unterwegs und es wird im Gegensatz zu gestern ein bisschen windiger wieder.
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0: Jana, die USA gedenken heute der Opfer der Terroranschläge vom 11. September 2001.
2: Genau, heute vor 25 Jahren wurden dabei fast 3000 Menschen getötet. Außerdem unterstützt Hamburgs Innensenator Andi Grote die Prüfung eines AfD-Verbotsverfahrens und die deutschen Basketballerinnen stehen im WM-Halbfinale. In den USA wird heute der knapp 3000 Opfer der Terroranschläge vom 11. September 2001 gedacht. Bei den Angriffen hatten Terroristen des islamistischen Netzwerks Al-Qaida Flugzeuge entführt und in die Zwillingstürme des World Trade Centers in New York und ins Pentagon in Washington gesteuert. Ein viertes Flugzeug stürzte in Pennsylvania ab, weil sich die Passagiere gegen die Entführer gewehrt hatten. Aus New York berichtet Martin Ganselmeier.
3: Die Stadt, die sonst niemals schläft, hält heute inne. Schon in den vergangenen Nächten strahlten zwei gewaltige Lichtsäulen in den Nachthimmel über Manhattan. Genau dort, wo früher das World Trade Center stand. Knapp 3000 Lichtdrohnen, eine für jedes Opfer der Terroranschläge, ließen die beiden Türme wieder auferstehen. Während US-Präsident Donald Trump in Washington bleibt und eine Rede am Pentagon hält, kommen alle noch lebenden Ex-Präsidenten zur zentralen Gedenkfeier mit den Opferangehörigen zum 9-11-Mahnmal in Manhattan.
2: Der Vorsitzende der Innenministerkonferenz, Andi Grote, unterstützt den Vorstoß von Nordrhein-Westfalens Ministerpräsident Hendrik Wüst, die Voraussetzungen für ein AfD-Verbotsverfahren zu prüfen. Eine Bund-Länder-Arbeitsgruppe wäre der nächste logische Schritt, um alle relevanten Erkenntnisse und Materialien zusammenzuführen. Das hat Grote so dem Kölner Stadtanzeiger gesagt. Wüst hatte nach dem klaren Wahlsieg der AfD in Sachsen-Anhalt die Einberufung einer solchen Arbeitsgruppe vorgeschlagen. Gleichzeitig hat er beim Thema Parteiverbot vor Schnellschüssen gewarnt. In Bremerhaven wird heute eine Schiffsrecyclinganlage eingeweiht. Somit sollen schon bald auf dem Gelände der Lloyd-Werft alte Schiffe abgewrackt und recycelt werden. In Deutschland ist es erst die zweite Schiffsrecyclinganlage. Die erste in Deutschland wurde letztes Jahr in Emden eröffnet. Aus der Nachrichtenredaktion berichtet Irene Lottes.
4: Nach Angaben des Verbands der deutschen Reeder werden jährlich rund 700 Seeschiffe außer Dienst gestellt. Bisher wurden etwa 90% der alten Schiffe in Südasien, vor allem in Pakistan, Bangladesch und Indien abgewrackt und recycelt. Dabei sind häufig Arbeiter verletzt worden oder sogar ums Leben gekommen. In der neuen Anlage soll nun unter deutlich höheren Standards sicherer und umweltschonender gearbeitet werden. Die Werft hofft außerdem, die Materialien, also beispielsweise den Stahl, wiederverwenden zu können, im Schiffbau oder auch in der Autoindustrie.
2: In der Fußball-Champions League hat Bayern München sein Auftaktspiel gewonnen. Der Rekordmeister hat den norwegischen Club Bodø Glimt mit 5:0 besiegt. Leipzig hat dagegen eine Niederlage einstecken müssen. Die Sachsen haben in Italien bei Como mit 1:4 verloren. Außerdem haben die deutschen Basketballerinnen zum ersten Mal in ihrer Geschichte das WM-Halbfinale erreicht. Das Team hat Europameister Belgien überraschend mit 93:74 besiegt. Und die nächsten 4 News gibt's um 8:30.
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0: 7:58 ist es. Vorsicht bitte in Bremen auf der B6, Findorf Richtung Walle. In Höhe Hochschulring ist ein Fahrzeug liegen geblieben. A28, Bremen Richtung Oldenburg. Zwischen Delmenhorster Dreieck und Adelheide 3 Kilometer Stau nach einem Unfall. In Wilhelmshaven ist die Landesstraße zwischen der A29, Fedderwader Groden und Wilhelmshaven wegen Reinigungsarbeiten in beiden Richtungen gesperrt. Im Kreis Stade ist die Kreisstraße zwischen Sauensieg und Wiegersen nach einem Unfall in beiden Richtungen gesperrt. In Bremen ist die Nancy-Straße zwischen Kurfürstenallee und an der Gete gesperrt. Und in Bremen ist auf der Parkallee der Friedenstunnel wegen einer Veranstaltung bis Mitternacht heute gesperrt.
5: Ist gerade eine Nachricht gekommen von Marion. Die hat geschrieben, Bremen bei der Ausfahrt Huchting. Da ist so ein kleines Dreieck und da bauen die gerade einen Blitzer auf. Danke Marion für den Blitzer von dem Horst Richtung Bremen. Ausfahrt Huchting. Und mehr Blitzer könnt ihr gerne melden. 0421 246 666. Gute Fahrt.
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0: Hallo zusammen, hier sind Ike Pauli.
2: Hallo.
0: Jana Kreuz.
2: Morgen.
0: Und ich bin Malte Jansen. Moin.
5: Es ist der 11. September, das bedeutet, heute kommen wieder massig Erinnerungen hoch, ne?
0: Ja, Carina hat uns über die ARD Sounds App geschrieben. Sie war 2001 seit Mai für die Arbeit in New York, war aber am 11. September für ein paar Tage in Deutschland, weil ihr Bruder Geburtstag hatte. Sie schreibt, eine extrem emotionale Zeit, die bis heute nachwirkt.

0: Florian hat uns heute Morgen schon per WhatsApp geschrieben. Damals war ich 8 Jahre. Ich habe nicht verstanden, wieso die Flugzeuge in das Haus geflogen sind. Was passiert ist, war völlig unerklärlich und ist es heute auch noch.
1: Ja, es ist der 11. September. 25 Jahre ist es her, dass Flugzeuge in den USA von Terroristen unter anderem ins World Trade Center geflogen wurden.
0: Und ich glaube, wir alle erinnern uns an das gleiche Ereignis ganz genau und ganz individuell dann trotzdem, ne?
1: Ja, auch Markus aus der Bremer Neustadt zum Beispiel weiß auch noch ganz genau, wo er bei dem Anschlag war.
2: Das weiß ich ganz genau. Ich saß in einem Flugzeug. Ich bin in Lanzarote gelandet und wurde von meiner Reiseleitung begrüßt mit Willkommen in Lanzarote. Amerika wurde bombardiert. Da war gerade das erste Flugzeug im Tower.
0: Boah, ja. Da kriege ich sofort Gänsehaut.
1: Ja, allerdings, wenn man auch selber nur mit dem Flugzeug unterwegs ist zu der Zeit auch. Ich weiß auch noch, ich bin kurz danach auch wieder geflogen und das war ein mulmiges Gefühl damals.
0: Ja, ich kann mir vorstellen, was Markus da durch den Kopf gegangen sein muss.
2: Ehrliche Antwort ist, man saß in diesem Bus auf dem Weg zum Hotel und dachte sich, wenn schon Dritter Weltkrieg, dann wenigstens mit Sonne und Meer. Das hat noch keiner gesagt, was wirklich passiert ist. Und dann halt im Hotel, naja, Dauerberichterstattung, da war das zweite Flugzeug dann schon drin und dann war ein komisches Gefühl. Doch.
1: Ich war anscheinend ganz in der Nähe von Markus, er war auf Lanzarote damals, ich war am 11. September auf Teneriffa und ich weiß noch, in der Hotelanlage war es danach ganz still in den Tagen danach, so ganz ruhig, es gab kein Kindergekreische am Pool und so.
0: Ja, Markus hat auch gesagt, er hat gedacht, dass da der Dritte Weltkrieg ausbricht.
1: Ja,
0: ne?
1: Das also dachte man damals ja auch, ne? Was passiert als nächstes? So, es war total unsicher, was gerade los ist in der Welt. Gibt es noch mehr Flugzeugentführungen, Abstürze damals? Das waren alles so die Gedanken, die man hatte.
0: Es gibt ja gerade diese ARD Doku in der ARD-Mediathek, hast du geguckt, ne?
1: Habe ich geguckt, die ist wirklich sehr bewegend. Ich habe 90 Minuten lang nicht nebenbei auf mein Handy geguckt, konnte ich gar nicht, weil mich das so gepackt hat.
0: Ja. Jacqueline hat uns auch schon per WhatsApp geschrieben, dass sie die Doku angucken will. Also das ist nochmal ein Tipp für euch, wenn ihr euch damit beschäftigen wollt.
1: Hier sind die 4 am Morgen auf Bremen 4, 8.13 Uhr haben wir es jetzt.

R.E.M. auf Bremen 4 um 8.18 Uhr. Vorsicht bitte einmal auf der A1 Hamburg Richtung Bremen. In der Einfahrt Elsdorf ist ein LKW liegen geblieben. Und bitte Vorsicht auf der B75 Delmenhorst Richtung Bremen. In der Einfahrt Delmenhorst-Stickgras ist auch ein LKW.

0: Malte, hast du mitgekriegt? Gestern war Dennis Schröder in Bremen, ne?
1: Ja, so krass, oder? NBA-Superstar, der war es wirklich, ne? Gibt auch ein Foto auf buten-und-binden.de von Dennis Schröder. Basketball-Weltmeister, Kapitän der deutschen Basketball-Nationalmannschaft und einer der erfolgreichsten Spieler der deutschen Geschichte. Superstar auch in den USA und vor allem gebürtiger Niedersachse.
0: Ja, er hat sich jetzt nicht die Eisbären, also direkt ist er für die Eisbären nicht hierher gekommen, sondern er hängt ja bei den Braunschweiger Basketballern mit drin. Das ist ja auch sein Heimatclub und die haben eben gestern im Pokal gegen die Eisbären Bremerhaven in der ÖVB-Arena gespielt. Also tatsächlich mega Promi-Besuch mitten in Bremen, voll irre.
1: Ja, Braunschweig hat dann aber leider mit 87-67 gewonnen gegen Bremerhaven.
0: Das kommt wahrscheinlich durch die Unterstützung von diesem Edelfan.
1: Ja, immerhin Bremerhaven 6-7 am Ende. Naja, können sie auch leider nichts verkaufen. Hat nicht sollen sein. Leider ausgeschieden aus dem Pokal. Mund abputzen, deswegen weitermachen. In knapp 2 Wochen geht es ja dann regulär in der Liga los.
0: Aber weißt du was, das werden die trotzdem nie vergessen.
1: Dass ihnen Dennis Schröder zugeguckt hat.
0: Das glaube ich.
1: 8:21 Uhr.

0: Peter Fox und Ines, Zukunft Pink auf Bremen 4 in der Morgenshow. Schön, dass ihr dabei seid. Es ist 8.25 Uhr.
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1: Wenn ihr bisher heute Morgen nach dem Aufstehen nur Wolken gesehen habt, lasst euch nicht unterkriegen, denn die Sonne kann heute auch rauskommen. Aber es sind auch Schauer möglich heute im Laufe des Tages. Temperaturen heute 18 bis 20 Grad maximal. Jetzt gerade haben wir so in Bremen 10 Grad, Stade auch, Bremerhaven 12.
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2: Guten Morgen. Am 25. Jahrestag der Terroranschläge in den USA gedenkt das Land den Opfern. Zum ersten Mal wird auch an die Menschen erinnert, die an den Spätfolgen gestorben sind. Zehntausende sind wegen hochgiftiger Schadstoffe in der Luft an Krebs gestorben. Unmittelbar durch die Anschläge auf das World Trade Center und das Pentagon und durch einen Flugzeugabsturz in Pennsylvania wurden fast 3000 Menschen getötet. Der Vorsitzende der Innenministerkonferenz, Andi Grote, unterstützt den Vorstoß von Nordrhein-Westfalens Ministerpräsident Hendrik Wüst, die Voraussetzungen für ein AfD-Verbotsverfahren zu prüfen. Eine Bund-Länder-Arbeitsgruppe wäre der nächste logische Schritt, um alle relevanten Erkenntnisse und Materialien zusammenzuführen. Das hat Grote dem Kölner Stadtanzeiger gesagt. Wüst hatte nach dem klaren Wahlsieg der AfD in Sachsen-Anhalt die Einberufung einer solchen Arbeitsgruppe vorgeschlagen. In der Fußball-Champions League hat Bayern München sein Auftaktspiel gewonnen. Der Rekordmeister hat den norwegischen Club Bodø/Glimt mit 5:0 besiegt. Außerdem haben die deutschen Basketballerinnen zum ersten Mal in ihrer Geschichte das WM-Halbfinale erreicht. Das Team hat Europameister Belgien überraschend mit 93:74 besiegt. Und ausführliche 4-News gibt's um 9.
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1: Jetzt ist es 8:55. Da haben wir im Moment was für die A7. Hannover Richtung Hamburg. Zwischen Hamburg-Heimfeld und Waltershof 4 Kilometer stockender Verkehr. In Wilhelmshaven ist die Landesstraße zwischen der A29 Fedderwader-Groden und Wilhelmshaven wegen Reinigungsarbeiten in beiden Richtungen gesperrt. Im Kreis Stade ist die Kreisstraße zwischen Sauensieg und Wiegersen nach einem Unfall in beiden Richtungen gesperrt. In Bremen ist die Nancy-Straße zwischen Kurfürstenallee und an der Gete gesperrt. Und in Bremen ist auf der Parkallee der Friedenstunnel wegen des Bürgerfestes zum 25. Jahrestag vom 11. September und 25 Jahre Friedenstunnel gleichzeitig bis Mitternacht gesperrt.
3: Zwei Blitzer gibt es. Der eine steht auf der B75, Höhe Abfahrt Huchting in Richtung Bremen. Und in Worpswede ist auch einer, Neu-St. Jürgen, Dorfstraße. Da wird ortseinwärts geblitzt. Blitzer, immer her damit, unter 0421 246 666. Gute Fahrt.
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1: Da sind wir für euch am Start, gleich mit Imagine Dragons on Top of the World. Vorher noch Olivia Rodrigo, Drop Dead bei Ike Pauli,
2: Kuckuck.
1: Jana Kreuz.
2: Morgen.
1: Und ich bin Malte Jansen. Moin zusammen, kommt gut mit Bremen 4 in diesen Freitagmorgen. 8:33 Uhr haben wir es jetzt.

0: Ein großer Teil des Bremen Vierlandes wählt am Wochenende, denn am Sonntag ist Kommunalwahl in Niedersachsen.
1: Und das nur eine Woche nach der Landtagswahl in Niedersachsens Nachbarbundesland Sachsen-Anhalt. Der Verfassungsschutz stuft den Landesverband der AfD Sachsen-Anhalt ja als gesichert rechtsextrem ein. Trotzdem hat die AfD die Wahl mit sehr großem Abstand gewonnen.
2: Ich war wütend, total wütend. Ich glaube, das ist nicht der richtige Weg, um seinen Protest darzustellen.
0: Evelyn ist das und sie macht am Sonntag bei der Kommunalwahl ihr Kreuzchen.
2: Ich komme aus Delmenhorst. Ich bin eigentlich ganz zuversichtlich, dass die etablierten Parteien die Stimmenmehrheit erhalten.
1: Und darauf hofft auch Semir aus Barrien.
3: Hier ist das Atmosphäre ein bisschen demokratischer, also nicht so rechtsorientiert.
0: Daniel aus Stur ist noch unentschlossen. Er weiß noch nicht, welche Partei er wählen soll.
4: Weil es halt einfach nichts mehr gibt, womit man sich identifizieren kann. Das ist halt super schwierig. Was genau das heißt, weiß ich nicht, aber das wird, denke ich, die nächste Zeit zeigen.
1: Kreuzchen machen, ne? Am Sonntag, da geht's für viele von euch zum Wahllokal.
0: Gemeinde, Städte und Landkreise wählen ihre Vertretungen und wenn es euch ähnlich geht wie Daniel und ihr noch nicht wisst, wen ihr wählen sollt, es gibt als Anstoß vielleicht den Wahlomaten für die Kommunalwahl, den Lokalomaten.
1: Ja, in Oldenburg, für Oldenburg.
0: Für Oldenburg, genau. Für die restlichen Landkreise glaube ich teilweise noch nicht, aber für Oldenburg auf jeden Fall. 8:41 Uhr, hier ist Bremen 4.

0: Bremen 4, 8.44 Uhr. Vorsicht bitte, und zwar kommt da gerade was Eiliges rein. Für die A28 einmal, Bremen Richtung Oldenburg. Zwischen Kreuz Oldenburg Ost und Osternburg liegt ein Müllsack. Und bitte Vorsicht auf der A29, Wilhelmshaven Richtung Oldenburg. Zwischen Vedderwarden und Wilhelmshavener Kreuz liegt ein Metallteil.
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Depeche Mode und Precious auf Bremen 4. Geiler Song immer noch. 8.47 Uhr ist es. Vorsicht bitte auf der A27, Walsrode Richtung Bremen. Zwischen Walsrode West und Verden Ost liegen Gegenstände. Hier bitte gut aufpassen. Jetzt was Neues, und zwar von Stella Lefty. Boston heißt die Nummer, gibt's jetzt für euch in der Bremen 4 Morgenshow.

0: Moin zusammen, hier ist Bremen 4, 7 Minuten vor 9, gleich mit Paul Kalkbrenner.
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1: Heute erreichen wir so 18 bis 20 Grad, davon haben wir jetzt so 10, 12 Grad schon da, schon erreicht. Jetzt gerade ist es auch ein bisschen bewölkt teilweise, aber die Sonne kommt auch wieder raus und das wechselt sich heute ab. Es kann auch ein paar Schauer geben im Laufe des Tages, ein bisschen windiger wird es auch wieder. Morgen am Samstag bis zu 21 Grad, dazu auch wieder Sonne, Wolken und ab und zu Regenschauer.

0: Am Ort des früheren World Trade Centers in New York findet die zentrale Gedenkfeier statt. Auch alle früheren US-Präsidenten werden da sein. Was sonst noch geplant ist, weiß Martin Ganzemeier.
1: Vor der beeindruckenden Kulisse der beiden Wasserbecken und der herabstürzenden Wasserfälle werden wie in jedem Jahr die Namen aller 2977 Opfer verlesen. Dazwischen gibt es mehrere Schweigeminuten, exakt an den entscheidenden Zeitpunkten der Terroranschläge. Erstmals in diesem Jahr wird auch der mittlerweile mehr als 8000 Opfer gedacht, die an den gesundheitlichen Spätfolgen der eingestürzten Türme gestorben sind. Das hochgiftige Gemisch aus Beton, Glas, Asbest und vielen Schadstoffen hat bei zigtausenden Einsatzkräften und Anwohnern Krebs und Atemwegserkrankungen verursacht.
0: Der Vorsitzende der Innenministerkonferenz, Andi Grote, unterstützt den Vorstoß von Nordrhein-Westfalens Ministerpräsident Henrik Wüst, die Voraussetzungen für ein AfD-Verbotsverfahren zu prüfen. Eine Bund-Länder-Arbeitsgruppe wäre der nächste logische Schritt, um alle relevanten Erkenntnisse und Materialien zusammenzuführen. Das hat Grote dem Kölner Stadtanzeiger gesagt. Wüst hatte nach dem klaren Wahlsieg der AfD in Sachsen-Anhalt die Einberufung einer solchen Arbeitsgruppe vorgeschlagen. Gleichzeitig hat er aber beim Thema Parteiverbot vor Schnellschüssen gewarnt. In Bremerhaven wird heute eine Schiffsrecyclinganlage eingeweiht. Somit sollen schon bald auf dem Gelände der Lloyd-Werft alte Schiffe abgewrackt und recycelt werden. In Deutschland ist es erst die zweite Schiffsrecyclinganlage. Die erste wurde letztes Jahr in Emden eröffnet. Aus der Nachrichtenredaktion berichtet Irene Lottes.
2: Nach Angaben des Verbands der deutschen Reeder werden jährlich rund 700 Seeschiffe außer Dienst gestellt. Bisher wurden etwa 90% der alten Schiffe in Südasien, vor allem in Pakistan, Bangladesch und Indien, abgewrackt und recycelt. Dabei sind häufig Arbeiter verletzt worden oder sogar ums Leben gekommen. In der neuen Anlage soll nun unter deutlich höheren Standards sicherer und umweltschonender gearbeitet werden. Die Werft hofft außerdem, die Materialien, also beispielsweise den Stahl, wiederverwenden zu können, im Schiffbau oder auch in der Autoindustrie.
0: In der Fußball-Champions League hat Bayern München sein Auftaktspiel gewonnen. Der Rekordmeister hat den norwegischen Club Bodø/Glimt mit 5:0 besiegt. Leipzig hat dagegen eine Niederlage einstecken müssen. Die Sachsen haben in Italien bei Como mit 1:4 verloren. Außerdem haben die deutschen Basketballerinnen zum ersten Mal in ihrer Geschichte das WM-Halbfinale erreicht. Das Team hat Europameister Belgien überraschend mit 93:74 besiegt. Und die nächsten vier News gibt es um 9:30.
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4: 9:03 ist es jetzt. In Wilhelmshaven ist die Landesstraße zwischen der A29, Fedderwader-Groden und Wilhelmshaven wegen Reinigungsarbeiten in beiden Richtungen gesperrt. Im Kreis Stade ist die Kreisstraße zwischen Sauensieg und Wiegersen nach einem Unfall in beiden Richtungen gesperrt. In Bremen ist die Nancy-Straße zwischen Kurfürstenallee und an der Gete gesperrt. Und heute ist in Bremen beim Friedenstunnel das Jubiläumsfest, 25 Jahre Friedenstunnel. Deswegen ist der Friedenstunnel bis Mitternacht für Autos gesperrt.
5: Ja, was ist denn hier los? Es sind auf einmal 5 Blitzer hier aufgeploppt. Auf der B75 zum Beispiel, Höhe Abfahrt Hochding Richtung Bremen. B210 zwischen Jever und Schortens in beide Richtungen. Selstedt, Schiffdorfer Straße auf Höhe des Pflegeheims, ortsauswärts wird da geblitzt. In Bremerhaven, Stresemannstraße in beide Richtungen. Und Worpswede, Neu-Sankt-Jürgen-Dorf-Straße, auch da ist es ortseinwärts. Wenn ihr mehr Blitzer habt, dann könnt ihr die natürlich melden. 0421 246 666 ist die Nummer für Blitzer. Gute Fahrt.
6: 246.
5: Ich bin schon auf dem Oktoberfest.
6: Und auf dies.
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6: Auf dem Bremer Freimarkt freuen wir uns.
5: Ja, da sind ja schon ein paar Zelte aufgebaut. Ne? Hier Hansezelt steht schon.
6: Bayern-Zelt auch schon, ne?
5: Bayern-Zelt steht auch schon, aber noch auf dem Trockenen, würde ich sagen.
6: Am 16. Oktober geht's los, auch ein Freitag. Es sind noch 5 Wochen.
5: Gar nicht mehr so lange, ne? Dann riecht's wieder nach Zuckerwatte.
6: Oh ja, dieser Geruch ist so geil. Zuckerwatte gemischt mit Mandeln.
5: Schaumeis, geil.
6: Ike Pauli ist heute Morgen am Start, genau wie Jana Kreuz.
0: Morgen.
6: Und ich bin Malte Jansen, moin.

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0: Oh, da hat sich aber einer ganz schön ins Fettnäpfchen gesetzt.
1: Ich gucke kein Frauenfußball.
0: Ja. Werder-Neuzugang Ludovic Reis ist das, er sagt, er guckt keinen Frauenfußball.
2: Man möchte sagen, Alter, was geht? Bist du Hinterwäldler oder was? Also, Werder-Frauentrainerin Fritzi Kromp, die hat vor dem Nordderby auf jeden Fall den richtigen Konter parat.
3: Würde ich ihm gern zurufen, dann wird es aber Zeit, mal anzufangen. Kann man natürlich nur alle gerne einladen. Wir haben jetzt mit den Männern ja auch immer mehr Berührungspunkte. Man sieht sich beim Essen, man sieht sich manchmal auf dem Weg zum Training. Also da gibt es, glaube ich, schon viele Jungs, die uns auch verfolgen und die auch immer wieder bei unseren Spielen sind. Allen voran, Daniel Thun ist immer wieder bei unseren Spielen.
0: Absolut. Und es lohnt sich auf jeden Fall immer zu den Werder-Frauen zu gehen, sich die Spiele anzugucken.
2: Macht auf jeden Fall Spaß. Ich finde auch, dass die Atmosphäre da richtig entspannt und schön ist. Das Spiel ist auch toll. Es hat vielleicht manchmal nicht so die Geschwindigkeit, aber ist einfach anders. Ich bin da echt riesen Fan geworden und Platz 11 ist einfach auch Kult.
0: Und heute Abend ja Weserstadion. Ich freue mich sehr, ich bin auch im Stadion, freue mich total auf das Spiel der Werder-Frauen heute Abend gegen den Hamburger SV. 18:30 ist Anpfiff. Es gibt auch noch Karten fürs Weserstadion. Ungefähr 30.000 Fans werden aktuell erwartet. Das wird eine super Stimmung heute Abend.
2: Ja, so Ludovic, 30.000 Fans gucken Frauenfußball. 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

0: Hallo zusammen, wir sind's, die vier am Morgen. Es ist 5 Minuten vor 9:30.
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1: Da haben wir jetzt gerade 11 Grad in Bremen und 12 Grad in Twistringen, 13 Grad in Rothenburg und 14 in Bremerhaven. Bis zu 20 sind heute möglich. Dazu gibt es Sonne, ein bisschen zumindest, teilweise auch dichte Wolken. Und ein bisschen Regen kann heute runterkommen. Und ein bisschen windig wird's auch.
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2: Guten Morgen. Am 25. Jahrestag der Terroranschläge in den USA gedenkt das Land den Opfern. Zum ersten Mal wird auch an die Menschen erinnert, die an den Spätfolgen gestorben sind. Zehntausende sind wegen hochgiftiger Schadstoffe in der Luft an Krebs gestorben. Unmittelbar durch die Anschläge auf das World Trade Center und das Pentagon und durch einen Flugzeugabsturz in Pennsylvania wurden fast 3000 Menschen getötet. Zum Abschluss der Haushaltswoche debattiert der Bundestag heute über den Etat von Arbeitsministerin Bärbel Baas. Es geht um den größten Einzeletat, in dem Ausgaben für die Rente und die Grundsicherung enthalten sind. Er umfasst fürs kommende Jahr mehr als 200 Milliarden Euro. In Deutschland ist die Zahl der Firmenpleiten auf den höchsten Stand seit 13 Jahren gestiegen. Wie das Statistische Bundesamt mitgeteilt hat, haben die Amtsgerichte im ersten Halbjahr fast 13.000 beantragte Unternehmensinsolvenzen gemeldet. Das seien 6,7% mehr gewesen als im Vorjahreszeitraum. Und ausführliche 4 News gibt's um 10.
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1: Jetzt haben wir es 9:01. Im Kreis Stade ist die Kreisstraße zwischen Sauensieg und Wiegersen nach einem Unfall in beiden Richtungen gesperrt. In Bremen ist die Nancy-Straße zwischen Kurfürstenallee und an der Gete gesperrt. Dann ist heute 25 Jahre Friedenstunnel in Bremen, großes Jubiläum. Und deswegen ist der Friedenstunnel bis Mitternacht für Autos gesperrt.
3: Wird auf der B75 geblitzt, Höhe Abfahrt Huchting in Richtung Bremen. B210 zwischen Jever und Schortens, da in beide Richtungen. Brinkum, Bremer Straße bei der Kirche statt auswärts. Sellstedt, Schiffdorfer Straße auf Höhe des Pflegeheims Orts auswärts. Und in Bremerhaven, Stresemannstraße, da wird in beide Richtungen geblitzt. Ihr könnt Blitzer melden bei uns bei Bremen 4 0421 246 666. Gute Fahrt.
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1: Wir wünschen euch einen schicken Freitag. Kommt gut erstmal durch diesen Freitagmorgen. Kurz nach 9:30 ist es. Ike Pauli ist da.
4: Yes, moin.
1: Jana Kreuz.
2: Morgen.
1: Und ich bin Malte Jansen. Hey ho.
0: Bremen.

0: Taylor Swift auf Bremen 4, I knew you were trouble. Und dank Taylor Swift können Ike und ich jetzt endlich mal über Weichwanzen sprechen.
1: Es wurde auch mal Zeit, dass die ein bisschen Raum im Programm kriegen, ja. Weichwanzen. Diese neu entdeckten Insekten, 4 Weichwanzenarten, sind jetzt nach Taylor Swift nämlich benannt worden.
0: So.
1: Die Tiere gehören der neu benannten Gattung Swiftiphilus an. Swiftiphilus, finde ich schon mega lustig.
0: Ob Taylor Swift das wohl cool findet, dass Insekten nach ihr benannt worden sind, vor allem jetzt auch Weichwanzen?
1: Ja, die sehen ja tatsächlich so ein bisschen aus wie Taylor Swift.
0: Wie nochmal?
1: Ja, die haben lang, also Taylor Swift kennen wir ja, haben lange blonde Haare hat sie, ne, und immer diesen roten Lippenstift. Und die Weichwanzen haben so einen weichen, hellen, gelben Panzer und auch so einen kleinen roten Strich, also das sind dann die Lippen. Also es ist wirklich so ein kleiner Akzent, der auf dem Panzer noch zu erkennen ist. Sie haben Ähnlichkeit mit Taylor Swift, diese Weichwanzen.
0: Ich könnte mir sogar vorstellen, dass ein paar Hardcore-Swifties sich diese kleinen Viecher jetzt als Haustiere halten.
1: Oh Gott, ja.
0: Oder vielleicht auch tätowieren lassen. So eine Weichwanze auf den Oberarm.
1: Ja. Weichwanzen-Rules.
0: Aus der Gattung Swiftiphilus. Hier sind die 4 Morgen. Das ist neu von Ray Garvey und Imran. Rivers.

0: Ist ja mal so, 1000 Euro gehen an den TV Schwanewede. Joana hat sich auf bremen4.de angemeldet.
1: Und dann ist das passiert.
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1: Denn als wir sie vorhin angerufen haben, hat sie sich absolut richtig mit dem Namen ihres Sportvereins gemeldet. Alle fiebern mit, ob die Person auch rangeht oder nicht.
3: TV Schwanewede.
1: Jawoll!
3: Nein, ist das geil! Ich habe gerade noch mit meiner Kollegin darüber gesprochen.
1: Absolut richtig gemeldet.
3: Wie cool ist das denn? 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

0: Justin Bieber auf Bremen 4 und gleich Marlin Kompa ab kurz nach 10. Wir sind die 4 am Morgen, haben gleich noch vorher Jason Derulo für euch.
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1: Also Mütze und Handschuhe hatte ich, beziehungsweise Mütze und Schal hatte ich ja jetzt die letzten zwei Tage schon am Start. Aber heute Morgen dachte ich, also langsam kann man auch Handschuhe auf dem Fahrrad anziehen, oder? Oder wollen wir das? Wir wollen es eigentlich noch nicht, ne? Heute auch immerhin noch bis zu 20 Grad in Bremen-Vierland. Das wird die kommenden Tage, also am Wochenende, auch so sein. Allerdings müsst ihr neben Wolken auch immer noch mit Regen rechnen.
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1: Mit Jana Kreuz. 25 Jahre nach den Terroranschlägen vom 11. September erinnern die USA heute an die Opfer.
2: Ja, fast 3000 Menschen wurden damals getötet. Außerdem sind so viele Firmen in Deutschland pleite wie seit 13 Jahren nicht mehr. Und in Niedersachsen steigen die Datenschutzvorfälle deutlich. 25 Jahre nach den Anschlägen vom 11. September gedenken die USA heute der Opfer. Präsident Donald Trump spricht am Pentagon in Washington, wo eines der entführten Flugzeuge eingeschlagen ist. Am Ort des früheren World Trade Centers in New York findet die zentrale

0: Asbest und vielen Schadstoffen hat bei zigtausenden Einsatzkräften und Anwohnern Krebs und Atemwegserkrankungen verursacht.
1: Zum Abschluss der Haushaltswoche debattiert der Bundestag heute über den Etat von Arbeitsministerin Bärbel Baas. Es geht um den größten Einzeletat, in dem Ausgaben für die Rente und die Grundsicherung enthalten sind. Er umfasst fürs kommende Jahr mehr als 200 Milliarden Euro. Das ist gut ein Drittel des gesamten Bundeshaushalts. In Deutschland ist die Zahl der Firmenpleiten auf den höchsten Stand seit 13 Jahren gestiegen. Wie das Statistische Bundesamt mitgeteilt hat, haben die Amtsgerichte im ersten Halbjahr fast 13.000 beantragte Unternehmensinsolvenzen gemeldet. Das seien 6,7% mehr als im Vorjahreszeitraum. Die meisten Anträge kamen demnach aus den Bereichen Verkehr, Gastgewerbe und der Baubranche. In Niedersachsen gibt es deutlich mehr Datenschutzvorfälle. Im ersten Halbjahr 2026 wurden der zuständigen Behörde gut 1.200 Verstöße gemeldet, mehr als doppelt so viele wie im Vorjahreszeitraum. Was genau das für Fälle waren, weiß Tullio Puoti.
2: Ein Großteil der Fälle sei tatsächlich selbst verursacht, sagt der Landesdatenschutzbeauftragte. Oft versehentlich, also wenn eine Klinik, ein Händler oder eine Behörde Dokumente mit personenbezogenen Daten an eine falsche Adresse schickt. Aber auch Cyber- und Hackerangriffe nehmen zu. Es gibt vor allem mehr sogenannte Phishing-Mails, also E-Mails, die vermeintlich von einem seriösen Absender kommen, aber eigentlich nur den Sinn haben, sich irgendwie an Daten zu vergreifen. Das ist leider mittlerweile Alltag, sagt Niedersachsens Innenministerin Daniela Behrens. Sie will deswegen zum Beispiel die Cybercrime-Dienststelle des LKA weiter aufstocken. Bislang sei es aber gelungen, alle Angriffe auf Daten von Ministerien abzuwehren.
1: Und das waren die 4 News mit Jana Kreuz.
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4: 3:50 ist es im Kreis Stade, ist die Kreisstraße zwischen Sauensieg und Wiegersen nach einem Unfall in beiden Richtungen gesperrt. In Bremen die Nancy-Straße ist auch gesperrt zwischen Kurfürstenallee und an der Gethe. Und in Bremen auf der Parkallee ist der Friedenstunnel wegen der Veranstaltung bis Mitternacht gesperrt. Geblitzt wird auf der B75 auf Höhe der Abfahrt Huchting Richtung Bremen. Dann auf der B210 zwischen Jever und Schortens in beiden Richtungen. In Sell steht auf der Schiffdorfer Straße auf Höhe des Pflegeheims, ortsauswärts. Dann gibt es einen Blitzer in Sturbaum an der Bushaltestelle in beiden Richtungen. In Brinkum wird geblitzt auf der Bremer Straße bei der Kirche Stadt auswärts. Und falls ihr noch einen Blitzer habt, könnt ihr gerne Bescheid sagen. Unter der 0421 246 666 gibt es dann auch zum Nachlesen auf bremen4.de. Gute Fahrt euch.
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0: Self-Aware. Das sind Tampa City hier auf Bremen 4. Es gibt ja so Orte, da haben Hunde ja eigentlich nichts verloren, ne?
1: Und als allererstes kommt mal diese Töle weg.
2: Nee, da haben Sie mir die Erlaubnis
1: gegeben. Hund im Büro!
2: Ja, da habe ich einen Recht.
1: Hund im Büro!
0: Ob Hunde ins Büro sollen, da können wir drüber streiten, aber wo sie auf jeden Fall hingehören, das ist das Freibad. Mhm, zumindest jetzt, wo die Saison vorbei ist.
3: Also dieses Jahr haben wir vor allem noch bei uns jetzt als größere Aktion geplant. Nach Ende der Saison ist das Hundeschwimmen. Da dürfen dann nach Ende der Freibadsaison dürfen nochmal Hunde bei uns schwimmen gehen. Die Besitzer leider nicht mehr. Aber da hoffen wir einfach, dass wir alle einen schönen Tag zusammen haben.
0: Das sagt Maximilian Habeck, der ist stellvertretender Betriebsleiter im Bremer Schlossparkbad. Da dürfen Hunde übermorgen planschen, also am Sonntagnachmittag. Und er freut sich drauf, weil er dann mal was anderes machen darf als sonst in seinem Arbeitsalltag.
3: Ganz viel mit Hunden kuscheln vor allem erstmal, weil die ja normalerweise nicht rein dürfen. Die Anlage steht dann schon seit einer Woche, sodass das Wasser keine Chemikalien mehr hat soweit. Und es ist eigentlich immer, es war letztes Jahr ein sehr schöner Tag für alle, die da waren.
0: Wenn ihr mit euren Hunden hin wollt, dann schaut mal auf die Website der Bremer Bäder. Da stehen alle Regeln fürs Hundeschwimmen und für alle, die keine Hunde haben. Ihr müsst euch auch keine Sorgen machen, denn nächstes Jahr sind die Becken natürlich wieder hundehaarfrei.
3: Wir reinigen ja in der nächsten Saison sowieso die Becken. Da werden die komplett abgelassen und da kommen dann auch die Hundehaare mit raus. Dann werden die Becken geschrubbt und dann ist wieder alles tipptopp für die nächste Saison.
0: Hundeschwimmen gibt dieses Wochenende übrigens auch im Freibad Blumenthal. Das ist schon morgen Nachmittag und dann am Sonntag eben im Bremer Schlossparkbad und auch im Hornerbad heißt es das Wochenende drauf am 19. September.
4: Hold it!

0: Robin Schulz und Izzy Bizou mit Embers. Und das in Sunrise Avenue, Hollywood Hills. Hört ihr gleich bei uns.
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0: Sunrise Avenue mit Hollywood Hills. Wir haben 10.30 Uhr.
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0: Im Kreis Stade ist die Kreisstraße zwischen Sauensieg und Wiegersen nach einem Unfall in beiden Richtungen gesperrt. In Bremen ist die Nancy-Straße zwischen Kurfürstenallee und an der Gete gesperrt. Und dann ist in Bremen auch noch auf der Parkallee der Friedenstunnel wegen der Veranstaltung bis Mitternacht gesperrt. Geblitzt wird ganz ordentlich heute im Bremen-Vierland auf der B210 zwischen Jever und Schortens in beiden Richtungen. Dann in Sellstedt auf der Schiffdorfer Straße auf Höhe des Pflegeheims ortsauswärts. In Sturbaum an der Bushaltestelle in beiden Richtungen. In Brinkum auf der Bremer Straße bei der Kirche stadtauswärts. In Lünighausen am Ortsausgang Richtung Frankenburg. Und falls ihr noch einen Blitzer habt, könnt ihr den gerne durchgeben. 0421 246 666 geht auch über WhatsApp. Und zum Nachlesen gibt es das dann alles auch auf bremen4.de. Ich bin Marlin Kompa und wünsche euch eine gute Fahrt.

nachdem ich Shawn back. Mendes auf Bremen 4 und den haben wir euch frisch auf die Playlist gepackt. Isaac mit We Had It All. 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

0: Das ist in Bremen 4 All-Time-Favorite. Diesen Sonntag wird gewählt auf kommunaler Ebene in Niedersachsen. Und schon seit Wochen hängen natürlich deshalb überall Wahlplakate mit Slogans, Gesichtern von Kandidatinnen und Kandidaten, mit Versprechungen. Aber mal ehrlich, juckt euch das?
1: Gar nicht. Gucke ich mir auch gar nicht an.
2: Welche jungen Leute gucken auf Wahlplakate? Keiner. Du siehst sie beim Vorbeifahren nur eben so schnell. Du bleibst ja nicht davor stehen und guckst sie dir an.
3: Das ist noch sehr veraltet und eigentlich muss es nicht mehr sein.
1: Und vor allen Dingen, dann sind die Namen da irgendwie so ganz klein geschrieben und also mir bringt es tatsächlich nicht so viel.
4: Also ich bin viel in Westerstädte zum Beispiel unterwegs. Da hängen die, wenn ich reinfahre in die Stadt, überall. Und ich könnte nicht sagen, von welcher Partei die jetzt sind. Und dann hängt 6-mal das gleich hintereinander. Das ist halt so ein Blödsinn.
5: Ich komme aus Kreienbrück und Kreienbrück und Umgebung ist zugekleistert, ist so viel.
6: Wofür die Wahlplakate irgendwie ein bisschen gut sind, ist halt, dass man die Leute, die man wählt, dann nochmal vielleicht irgendwie ein bisschen öfter mal das Gesicht sieht.
7: Social Media. Da haben die, glaube ich, gerade bei den Jüngeren mehr Beachtung, als wenn die Plakate auf die Straße anhängen.
3: Aber dann lässt man auch immer einen Teil zurück der älteren Bevölkerung, die ja noch auf diese Sachen anspricht. Also das ist ja schwierig.
0: Ich sag mal so, egal ob ihr Wahlplakate gut oder nicht so gut findet, geht einfach wählen am Wochenende.

0: Sehen ist das hier auf Bremen 4. Vorsicht bitte auf der 1, Hamburg Richtung Bremen. Zwischen Rade und Hollenstedt, da liegt ein Fahrzeug. Gleich gibt es für uns die 4 News um 11 und vorher noch das. Nelly Furtado hört ihr gleich bei uns mit Man Eater.
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0: durchs Studiofenster. Boah, es ist erst 11 Uhr, ne? Und ich habe jetzt schon voll Mittagshunger.
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0: Aber hat das vielleicht auch so ein bisschen was mit diesem herbstlichen Wetter zu tun, dass man jetzt wieder so Bock hat, was zu snacken, sich aufs Sofa zu lümmeln, was Warmes zu trinken? Bei mir ist es, glaube ich, schon ein bisschen so. Und tatsächlich, ich dachte ja, das Wetter wird heute besser und auch immerhin 20 Grad sind angesagt. Aber es kann schon mal Regen geben, auf jeden Fall heute Nachmittag und Abend. Und am Wochenende solltet ihr auch immer irgendwie einen Regenschutz dabei haben.
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0: Mit Jana Kreuz. Das Statistische Bundesamt hat neue Zahlen zu insolventen Firmen in Deutschland veröffentlicht.
2: Genau, und die zeigen, die Zahl der Firmenpleiten ist auf dem höchsten Stand seit 2013. Dann schließt der Bundestag heute die Haushaltsdebatte ab und in Niedersachsen steigen die Datenschutzvorfälle deutlich. In Deutschland ist die Zahl der Firmenpleiten auf den höchsten Stand seit 13 Jahren gestiegen. Wie das Statistische Bundesamt mitgeteilt hat, haben die Amtsgerichte im ersten Halbjahr fast 13.000 beantragte Unternehmensinsolvenzen gemeldet. Das seien 6,7% mehr als im Vorjahreszeitraum. Mehr dazu von Roman Warschauer.
3: Besonders häufig betroffen waren zuletzt Unternehmen aus dem Verkehrsbereich und der Lagerhaltung, gefolgt von der Gastronomie und Hotellerie sowie aus dem Baubereich. Nach Angaben der Statistikbehörde standen hinter den gemeldeten Insolvenzen Forderungen von Gläubigern von insgesamt rund 18,5 Milliarden Euro. Das waren rund 10 Milliarden Euro weniger als im Vorjahreszeitraum. Das erklärt sich dadurch, dass in diesem Halbjahr weniger große Unternehmen Insolvenz angemeldet haben.
2: Zum Abschluss der Haushaltswoche debattiert der Bundestag heute über den Etat von Arbeitsministerin Bärbel Baas. Es geht um den größten Einzeletat, in dem Ausgaben für die Rente und die Grundsicherung enthalten sind. Er umfasst fürs kommende Jahr mehr als 200 Milliarden Euro. Das ist gut ein Drittel des gesamten Bundeshaushalts. Am 25. Jahrestag der Terroranschläge in den USA gedenkt das Land heute den Opfern. Zum ersten

0: weiß Tullio Pootti.
1: Ein Großteil der Fälle sei tatsächlich selbst verursacht, sagt der Landesdatenschutzbeauftragte. Oft versehentlich, also wenn eine Klinik, ein Händler oder eine Behörde Dokumente mit personenbezogenen Daten an eine falsche Adresse schickt. Aber auch Cyber- und Hackerangriffe nehmen zu. Es gibt vor allem mehr sogenannte Phishing-Mails, also E-Mails, die vermeintlich von einem seriösen Absender kommen, aber eigentlich nur den Sinn haben, sich irgendwie an Daten zu vergreifen. Das ist leider mittlerweile Alltag, sagt Niedersachsens Innenministerin Daniela Behrens. Sie will deswegen zum Beispiel die Cybercrime-Dienststelle des LKA weiter aufstocken. Bislang sei es aber gelungen, alle Angriffe auf Daten von Ministerien abzuwehren.
0: Und das waren die Fair News mit Jana Kreuz.
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3: 3 Minuten nach 11 haben wir es gleich. A7 Hannover Richtung Hamburg. Zwischen Mellendorf und Schwarm steht 6 Kilometer Stau. Da müsst ihr eine Dreiviertelstunde mehr einplanen. Im Kreis Stade ist die Kreisstraße zwischen Sau und Sieg und Wiegersen nach einem Unfall in beiden Richtungen bis ca. 14 Uhr gesperrt. Die Nancy-Straße in Bremen ist zwischen Kurfürstenallee und an der Gete gesperrt. Und auf der Parkallee in Bremen ist der Friedenstunnel wegen einer Veranstaltung bis Mitternacht gesperrt. Das könnt ihr auf bremen4.de nochmal nachlesen. Da findet ihr dann auch diese Blitzer, die ihr uns gemeldet habt. Vielen Dank schon mal dafür. In Sturbaum an der Bushaltestelle wird in beiden Richtungen geblitzt. In Brinkum auf der Bremer Straße bei der Kirche stadtauswärts und in Lüninghausen am Ortsausgang Richtung Frankenburg. Falls ihr noch einen Blitzer habt, sagt gerne Bescheid. Geht auch über WhatsApp 0421 246 666. Gute Fahrt.
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3: 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Yeah.

0: Ray Dalton auf Bremen 4, Go That High. Was habt ihr heute am 11. September vor genau 25 Jahren gemacht?
1: Das weiß ich ganz genau. Ich saß in einem Flugzeug. Ich bin in Lanzarote gelandet und wurde von meiner Reiseleitung begrüßt mit Willkommen in Lanzarote. Amerika wurde bombardiert.
2: Plötzlich war alles anders.
3: Jeder saß da vorm Fernseher und hat geguckt und man war schon, war schon schlimm.
4: Das fühlte sich unwirklich an.
0: Ja, an kaum ein Datum können sich wohl fast alle, die alt genug damals waren, so gut erinnern. Am 11. September 2001 gab es den terroristischen Anschlag auf die USA. 3000 Menschen wurden da ja getötet, unter anderem auch das World Trade Center war damals Ziel. Und in der ARD-Mediathek gibt es zum 25. Jahrestag des Terroranschlags eine neue Doku. Mein Kollege Malte Janssen von die 4 am Morgen hat schon mal reingeschaut. Malte, wie ist die?
5: Ich fand die total bewegend. Man sieht natürlich viele Bilder aus New York von den Anschlägen, aber vor allem kommen auch Menschen zu Wort, die das alles hautnah erlebt haben. Mhm. Auch Menschen aus Deutschland. Eine Frau zum Beispiel hat in der Nähe der Twin Towers gewohnt damals und auf einmal wurde es vor ihrer Fensterscheibe wegen der Aschewolke nachtschwarz. Sie ist dann durch die Straßen von Manhattan geflüchtet. Dann war ein Sanitäter aus Deutschland gerade in New York und hat dann am Ground Zero spontan mitgeholfen. Die Doku dauert anderthalb Stunden und ich habe wirklich nicht einmal zwischendurch auf mein Handy geguckt, weil mich diese Doku so gepackt hat.
0: Ich glaube, ich kann mir das nicht angucken. Mich nimmt das doch immer noch sehr, sehr doll mit, muss ich sagen. Aber für die, die es trotzdem gerne schauen wollen, September heißt die neue Doku. 90 Minuten geht's, habt ihr gerade bei Malte schon gehört. Und die gibt es natürlich kostenlos in der ARD-Mediathek zum Streamen.

0: Das ist Henry and the Waiter mit You and I. Und das ist Milo mit seiner Version von AO Technology. Den Song bekommt er gleich bei uns.
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0: Gleich ist es 11.30 Uhr.
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0: A1 Osnabrück Richtung Bremen. Zwischen Bremen-Brinkum und Hemelingen gibt es 4 Kilometer stockenden Verkehr vor der Baustelle. Dann Vorsicht, hier kommt eine Warnmeldung rein für die A1 Hamburg Richtung Bremen. Zwischen Rade und Hollenstedt auch eine ungesicherte Unfallstelle. Dann haben wir die A7 Hannover Richtung Hamburg. Zwischen Meldorf und Schwarmstedt gibt es 8 Kilometer Stau. 1,25 Stunden müsst ihr leider mehr einplanen. Im Kreis Stade ist die Kreisstraße zwischen Sauensieg und Wiegersen nach einem Unfall in beiden Richtungen bis ca. 14 Uhr gesperrt. Die Nancy-Straße in Bremen ist zwischen Kurfürstenallee und an der Gete gesperrt. Und auf der Parkallee in Bremen ist der Friedenstunnel wegen der Veranstaltung bis Mitternacht gesperrt. Geblitzt wird in Sturbaum an der Bushaltestelle in beiden Richtungen. Dann in Felde auf der Rienstraße in beiden Richtungen. Und in Lüninghausen am Ortsausgang Richtung Frankenburg. Falls ihr noch einen Blitzer habt, sagt Bescheid. 0421 246 666. Das geht auch über WhatsApp. Und zum Nachlesen gibt es das natürlich alles auch auf bremen4.de. Also vielen Dank fürs Melden. Ich bin Marlin Komper. Ich wünsche euch eine gute Fahrt in den Freitag.

Leonie und Callum Scott hier auf Bremen 4 mit Stay. Ich kann mich noch ganz gut dran erinnern. Batik, Jeans, Oversized T-Shirt und Doc Martens. Ja, könnte auch jetzt sein. Aber dazu so Wiegeschritt, wie nennt man das, von vorne nach hinten, stundenlang, bis man patschnass geschwitzt war. So erinnere ich die Indie-Disco-Zeiten in den 90ern. Manche hatten dann auch immer die Hände so verschränkt hinterm Rücken, weiß ich nicht. Aber das Gute an dem Tanzstil war immer, der hat quasi zu jeder Art von Musik damals gepasst, also zu jeder Indie-Mucke. Also ob es jetzt langsam war oder schnell. Und ich weiß noch immer genau, wenn Mr. Jones von den Counting Crows irgendwie kam, das war ja so ein Zwischending, ne? Da konnte man mal kurz ein bisschen durchatmen und deshalb also bis heute ein absoluter Bremen 4 All-Time-Favorite und auch Marlene Kompa All-Time-Favorite.

0: Das ist neu auf Bremen 4. James Blunt mit Tastes Like Summer. Das hier könntet ihr am Sonntag sein.
1: Ich bin fertig. Persönliche Bestzeit, 10 Minuten schneller als Hamburg. Ich bin total geil zufrieden.
0: Da findet nämlich wieder der SWB-Marathon in Bremen statt. Ich glaube, fast jeder oder jede kennt jemanden, wenn es über Ecken ist, der oder die da mitläuft. Ne? Ob jetzt die 42,2 Kilometer und ein Halbmarathon oder 10 Kilometer. Es geht jedenfalls durch die gesamte Bremer City. Jasmin Staska aus dem Bremen 4-Team. Du weißt so grob, wo es lang geht. Ne?
2: Ja, los geht's am Markt, dann durch die Innenstadt natürlich in Richtung Werdersee, zum Botanischen Garten und am Universum vorbei. Danach zurück Richtung Ziel geht's dann am Bürgerpark entlang, durch die Überseestadt und entlang der Weser zum Stadion und zurück zum Rathaus.
0: Und wir alle wissen, es bedeutet wieder eine ganze Menge Sperrungen und Umleitungen. Ne?
2: Ja, richtig dicht sind aber vor allem die Straßen rund um die Innenstadt, also Obernstraße, Martinistraße und Co. Aber auch zum Beispiel die Findorfallee, die Hemmstraße, die Landwehrstraße und die Universitätsallee werden zumindest zeitweise gesperrt sein. Genauer haben wir das alles aber für euch unter butenundbinden.de zusammengetragen.
0: Genau, da könnt ihr das alles nochmal nachlesen und wir informieren euch natürlich auch hier im Radio, im Bremen 4 Verkehrsservice. Da habe ich jetzt auch wieder was für euch. Vorsicht auf der A7 Hannover Richtung Hamburg. Zwischen Dorfmark und Soltau Süd befindet sich eine ungesicherte Unfallstelle. Und Vorsicht auch auf der B74 Stade Richtung Bremen. Zwischen Oldenbüttler Straße und Sandstraße auch eine ungesicherte Unfallstelle. Fahrt da bitte vorsichtig.

0: Hurts zusammen mit Purple Disco Machine hier auf Bremen 4. Wonderful Life ist das. Wir haben es gleich 12.
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0: Vielleicht sind manche Leute noch wach, man weiß es nicht. Jascha mit Terry und Miss Platinum mit lila Wolken hört ihr gleich noch vor den vielen. Es ist um 12.
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1: Nutzt die Sonne, wenn sie bei euch gerade irgendwo rauskommt, denn es kann jederzeit auch einfach wieder anfangen zu regnen. Das bei aktuell 15 Grad in Bremen und Bremerhaven, 16 Grad in Leeste und 17 Grad in Stade. Auch das Wochenende wird durchwachsen. Wir haben immer so 20 bis 21 Grad maximal. Und am Samstag wird es erst trocken sein, später Regen geben, Sonntag dann ganz genau umgekehrt.
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1: Mit Daniel Haselbach. Die Zahl der Firmenpleiten ist im ersten Halbjahr gestiegen.
2: Ja, und zwar auf den höchsten Stand seit Jahren. Außerdem hat es in der Schweiz ein schweres Busunglück gegeben und in Bremen kommt KI auf den Lehrplan. In Deutschland ist die Zahl der Firmenpleiten auf den höchsten Stand seit 13 Jahren gestiegen. Das hat das Statistische Bundesamt bekannt gegeben. Demnach haben die Amtsgerichte im ersten Halbjahr fast 13.000 beantragte Unternehmensinsolvenzen gemeldet. Das seien 6,7% mehr als im Vorjahreszeitraum. Roman Warschauer.
3: Besonders häufig betroffen waren zuletzt Unternehmen aus dem Verkehrsbereich und der Lagerhaltung, gefolgt von der Gastronomie und Hotellerie sowie aus dem Baubereich. Nach Angaben der Statistikbehörde standen hinter den gemeldeten Insolvenzen Forderungen von Gläubigern von insgesamt rund 18,5 Milliarden Euro. Das waren rund 10 Milliarden Euro weniger als im Vorjahreszeitraum. Das erklärt sich dadurch, dass in diesem Halbjahr weniger große Unternehmen Insolvenz angemeldet haben.
2: In der Schweiz hat es einen schweren Busunfall gegeben. 5 Menschen sind dabei ums Leben gekommen. 40 weitere wurden laut Polizei verletzt, einige von ihnen schwer. Der Reisebus kam aus den Niederlanden. Sandra Bieger.
4: Das Unglück ereignete sich gestern am späten Nachmittag zwischen den Ortschaften Zernetz und Susch im Osten der Schweiz. Der Bus aus den Niederlanden kam in einem Baustellenbereich von der geraden Straße ab und kippte um. Von den insgesamt 45 Erwachsenen im Bus starben 5, alle teils schwer Verletzten wurden mit Rettungshubschrauber in Krankenhäuser geflogen. Außer dem Reisebus waren offenbar keine weiteren Fahrzeuge oder Personen an dem Unfall beteiligt. Staatsanwaltschaft und Polizei Graubünden ermitteln aktuell, wie es zu dem Unglück kommen konnte.
2: Seit der Wahl in Sachsen-Anhalt wird wieder viel über die geplanten Reformen der Bundesregierung diskutiert. Im Blickpunkt steht dabei die Rentenreform, vor allem die von der Rentenkommission vorgeschlagene Abschaffung der abschlagsfreien Frührente. Vor diesem Hintergrund wurde der Haushalt von Arbeitsministerin Bärbel Baas heute im Bundestag debattiert. Kirsten Gerschig.
5: Bundesarbeitsministerin Bärbel Baas, SPD.

0: Informatikunterricht lernen, verantwortungsvoll mit künstlicher Intelligenz umzugehen. KI wird ausdrücklich als Unterrichtsthema verankert, hat das Bildungsressort mitgeteilt. Das Fach Informatik soll für 8. und 9. Klassen an Bremer Schulen ab dem kommenden Jahr flächendeckend eingeführt werden. Das waren die 4 News mit Dani Hasselbach.
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2: 3:12 ist es ganz genau. Folgende Meldung gibt es aktuell fürs Bremen 4 Land. Vorsicht auf der A7 Hannover Richtung Hamburg. Zwischen Dorfmark und Soltau Süd befindet sich eine ungesicherte Unfallstelle. Dann die A1 Osnabrück Richtung Bremen. Zwischen Bremen-Brinkum und Hemeling 4 Kilometer stockender Verkehr vor der Baustelle. A7 Hannover Richtung Hamburg zwischen Mellendorf und Schwarm steht 8 Kilometer Stau. Da müsst ihr 1,25 Stunden mehr einplanen. Die B74 Stade Richtung Bremen ist zwischen Ströer und Sandhausen nach einem Unfall gesperrt. Im Kreis Stade ist die Kreisstraße zwischen Sauensieg und Wiegersen nach einem Unfall in beiden Richtungen bis ca. 14 Uhr gesperrt. Die Nossi-Straße in Bremen ist immer noch gesperrt zwischen Kurfürstenallee und an der Gete. Und in Bremen auf der Parkallee ist der Friedenstunnel wegen der Veranstaltung bis Mitternacht noch gesperrt. Geblitzt wird im Moment in Felde auf der Rienstraße in beiden Richtungen und in Lüninghausen am Ortsausgang Richtung Frankenburg. Falls ihr noch einen Blitzer habt, dann sagt gerne Bescheid. 0421 246 666 gehen wir gerne hier im Radio weiter und packen es zum Nachlesen auf bremen4.de. Also vielen Dank fürs Melden und gute Fahrt.
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0: Das ist in Bremen für All-Time-Favorite. Michael Jackson, They Don't Care About Us. Entdeckung und Erfindung, das ist das Motto dieses Jahr bei Explore Science. Im Bremer Bürgerpark könnt ihr ja mit den Kids noch heute und morgen ganz viel Wissenschaftliches ausprobieren, entdecken und vielleicht sogar ja aus Versehen erfinden, wer weiß das schon. Wie jedes Jahr sind auch wir am Start und gerade live vor Ort ist Tine Kunze von Die 4 am Morgen. Moin Tine!
1: Hallo Marlin, ich kann dir aber sagen, ich bin gar nicht alleine, sondern hier mit der 4. Klasse der Freien Schule in Oldenburg.
0: Wie süß. Was habt ihr schon entdeckt?
1: Auch ganz viel, vor allem die Kinder, die waren hier schon auf dem Festivalgelände unterwegs und neben mir sitzt Clara. Clara, was genau hast du gerade schon bei Explore Science entdeckt?
2: Also es gibt so einen Laden, da kann man mit 3D-Stiften so welche Brillen machen mit verschiedenen Farben und die kann man danach auch wirklich aufsetzen.
1: Deine ist grün, schwarz und blau geworden, aber sind keine Gläser drin, ne?
2: Nein.
1: Also man kann nicht wirklich durchgucken. Und ich könnte jetzt einfach mal abfragen, weil das geht ja noch bis morgen, das Explore Science Festival, auch wenn ihr mit euren Kids hin wollt. Und ich frage hier mal, ihr seid Zwillinge, oder ihr zwei?
3: Ja.
1: Und würdet ihr sagen, hier soll man noch mal herkommen?
3: Ja, das ist hier wirklich super mega cool.
2: Ja.
1: Also Marlin, ich glaube, jetzt gehen wir auch über zum Thema Radio. Das entdecken wir jetzt noch mal hier in unserem Workshop. Und sonst für alle, die Bock haben, kommt vorbei zu Explore Science. Die 4. Klasse der Freien Schule in Oldenburg sagt, kommt vorbei, oder?
3: Ja!
0: Dann hoffe ich, dass das Wetter hält. Heute und morgen noch Wissenschaftsfestival Explore Science umsonst und draußen im Bremer Bürgerpark.

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0: 12.30 Uhr ist es.
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0: Und es gibt aktuell folgende Meldung fürs Bremen-Vierland. Vorsicht auf der A1 Bremen Richtung Osnabrück. In Höhe Bremen-Hemeling steht ein defektes Fahrzeug. Vorsicht in beiden Richtungen. Sorry. Auf der 28 Bremen-Oldenburg zwischen Delmhorst-Hasbord und Adelheide laufen Personen. Dann die A1 Bremen Richtung Osnabrück zwischen Uphusen, Bremen-Mahndorf und Asten. 6 Kilometer stockender Verkehr vor der Baustelle. A1 Osnabrück Richtung Bremen zwischen Bremen-Brinkum und Hemeling. 4 Kilometer Stau vor der Baustelle. Eine knappe halbe Stunde Verzögerung habt ihr da. Dann die A7 Hannover Richtung Hamburg zwischen Mellendorf und Schwarm steht. 10 Kilometer Stau vor der Baustelle. Verzögerung da 1,5 Stunden. Die B74 Stade Richtung Bremen ist zwischen Ströhe und Sandhausen nach einem Unfall gesperrt. Im Kreis Stade ist die Kreisstraße zwischen Sauensieg und Wiegersen nach einem Unfall in beiden Richtungen bis ca. 14 Uhr gesperrt. Die Nancy-Straße in Bremen ist zwischen Kurfürstenallee und an der Gete gesperrt und auf der Parkallee in Bremen ist der Friedenstunnel noch gesperrt und zwar wegen der Veranstaltung bis Mitternacht. Das könnt ihr auf bremen4.de natürlich nochmal alles nachlesen und wenn ihr die ARD Sounds App benutzt, da wird euch das auch angezeigt. Dann haben wir noch einen Blitzer in Felde auf der Rienstraße in beiden Richtungen und falls ihr noch mehr Blitzer seht, sagt Bescheid. 0421 246 666. Ich bin Marlin Kompa und ich wünsche euch eine gute Fahrt.
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0: Gleich mit einem All-Time-Favorite, die Black Eyed Peas mit Where is the Love, bekommt ihr in unserer Viererkette. Somba mit Homewrecker, Calvin Harris und Disciples mit How Deep is Your Love und was Neues von Jupiter Jones habe ich jetzt für euch, wo diese Liebe hinfällt.
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0: Die Black Eyed Peas, Where is the Love hier auf Bremen 4. 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
3: richtig. TSV Schwanewede.
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3: 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Ich habe gerade noch mit meiner Kollegin darüber gesprochen.
0: Joana boxt in Schwanewede, ist auch noch relativ frisch dabei. Sie konnte uns aber einiges sagen, wofür man das Geld bei ihrem Boxclub gebrauchen kann.
3: Also ich habe mit dem Trainer Tulassi gesprochen, genau. Und also auf jeden Fall für Veranstaltungen brauchen wir immer ein bisschen Geld. Wir brauchen Bekleidung, Handschuhe. Wie gesagt, die Boxsparte wird irgendwie immer vergessen. Und wir freuen uns total darüber. Das ist so mega.
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0: Niles Barkley ist es, gerade Bibi Rexha gehört mit New Religion und Crazy bekommt ihr gleich noch vor den vier News um eins.
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1: Wir haben aktuell 17 Grad in Bremen und in Bremerhaven. 18 sind sogar schon in Sieke, bis 21 Grad sind heute drin. Dazu weht ein schwacher bis mäßiger Südwestwind. Es gibt viele Wolken und von Westen her auch gerade so gegen Nachmittagabend ein bisschen Regen. Morgen starten wir erst relativ freundlich, dann später auch Regen mit drin und Sonntag ist umgekehrt. Dann erst Regen, dann trocken.
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1: Mit Daniel Haselbach, Bremens Bürgermeister Andreas Bovenschulte, hat einen Brief an den Kanzler geschrieben.
2: Ja, er fordert zusammen mit weiteren Ministerpräsidenten, die Kosten für Fluggesellschaften zu senken. Außerdem hat es in der Schweiz ein schweres Busunglück gegeben. Und in Bremen kommt KI auf den Lehrplan. Bremens Bürgermeister Andreas Bovenschulte fordert zusammen mit drei weiteren Ministerpräsidenten vom Bund, die Kosten für Fluggesellschaften an deutschen Flughäfen zu senken. Hintergrund der Forderung: Die Gespräche mit der Lufthansa über eine Wiederaufnahme der Verbindung Bremen-Frankfurt drohen nach Buten- und Binneninformationen zu scheitern. Einzelheiten aus der Nachrichtenredaktion von Ralf Stölting.
3: Gemeinsam mit seinen Amtskollegen aus Niedersachsen, Sachsen und Sachsen-Anhalt verlangt Bovenschulte in dem Brief an Bundeskanzler Friedrich Merz und Bundesverkehrsminister Steffen Bilger, dass beispielsweise die Flugsicherungsgebühren deutlich verringert werden. Langfristig müsse auch die Luftverkehrssteuer gesenkt werden, so die Länderchefs. Sie befürchten, dass ihre Länder international immer schlechter zu erreichen sind. Anlass ist, dass die Lufthansa im Juli die Verbindung von Bremen nach Frankfurt eingestellt hat. Mit der Begründung, sie sei wirtschaftlich nicht mehr zu betreiben. Für Bremen bedeutet das einen Standortnachteil, so Bovenschulte.
2: In Deutschland ist die Zahl der Firmenpleiten auf den höchsten Stand seit 13 Jahren gestiegen. Das hat das Statistische Bundesamt bekannt gegeben. Demnach haben die Amtsgerichte im ersten Halbjahr fast 13.000 beantragte Unternehmensinsolvenzen gemeldet. Das seien 6,7% mehr als im Vorjahreszeitraum, Roman Warschauer.
4: Besonders häufig betroffen waren zuletzt Unternehmen aus dem Verkehrsbereich und der Lagerhaltung, gefolgt von der Gastronomie und Hotellerie sowie aus dem Baubereich. Nach Angaben der Statistikbehörde standen hinter den gemeldeten Insolvenzen Forderungen von Gläubigern von insgesamt rund 18,5 Milliarden Euro. Das waren rund 10 Milliarden Euro weniger als im Vorjahreszeitraum. Das erklärt sich dadurch, dass in diesem Halbjahr weniger große Unternehmen Insolvenz angemeldet haben.
2: In der Schweiz hat es einen schweren Busunfall gegeben. 5 Menschen sind dabei ums Leben gekommen. 40 weitere wurden laut Polizei verletzt, einige von ihnen schwer. Der Reisebus kam aus den Niederlanden, Sandra Bieger.
5: Das Unglück ereignete sich gestern am späten Nachmittag zwischen den Ortschaften Zernetz und Susch im Osten der Schweiz. Der Bus aus den Niederlanden kam in einem Baustellenbereich von der geraden Straße ab und kippte um. Von den insgesamt 45 Erwachsenen im Bus starben 5, alle teils schwer Verletzten wurden mit Rettungshubschrauber in Krankenhäuser geflogen. Außer dem Reisebus waren offenbar keine weiteren Fahrzeuge oder Personen an dem Unfall beteiligt. Staatsanwaltschaft und Polizei Graubünden ermitteln aktuell, wie es zu dem Unglück kommen konnte.
2: Bremer Schülerinnen und Schüler sollen in Zukunft im Informatik-

Plan. Die A7 Hannover Richtung Hamburg zwischen Mellendorf und Schwarmstedt, 15 Kilometer Stau vor der Baustelle, 2 Stunden dauert es da länger. Die B74 Stade Richtung Bremen ist zwischen Ströe und Sandhausen nach einem Unfall gesperrt. Im Kreis Stade ist die Kreisstraße zwischen Sauensieg und Wiegersen nach einem Unfall immer noch in beiden Richtungen bis ca. 14 Uhr gesperrt. Die Nancy-Straße in Bremen ist zwischen Kurfürstenallee und an der Gete gesperrt. Und auf der Parkallee in Bremen ist der Friedenstunnel wegen der Veranstaltung gesperrt. Und zwar bis Mitternacht. Geblitzt wird in Felde auf der Rienstraße in beiden Richtungen. Und falls ihr noch einen Blitzer für uns habt, sagt Bescheid. 0421 246 666. Gute Fahrt euch. 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

0: Bremen All-Time Favorite ist das Outcast mit Heya. Für 5 Euro ins Kino zu jeder Zeit und in jedem Film. Das gilt an diesem Wochenende deutschlandweit in teilnehmenden Kinos. Es ist nämlich Kinofest und es kommt ja quasi zur richtigen Zeit, weil ja, wir wissen, jetzt immer wieder viel mehr Menschen ins Kino gehen. Jasmin Staska aus dem Bremen 4 Team. Was sind denn jetzt so die Highlights an diesem Wochenende, die man bei dem besonderen Angebot unbedingt mitnehmen sollte?
1: Also ich finde, da kommt man jetzt wirklich nicht mehr an Odyssee von Christopher Nolan vorbei.
0: Habe ich auch noch nicht geguckt.
1: Wirklich? Vor allem, wenn man jetzt ein IMAX-Ticket für 5 Euro ergattern kann.
0: Das ist krass. Aber ich finde auch so allgemein, wenn man irgendwie so einen Familien-Kino-Ausflug plant, ist jetzt ein guter Zeitpunkt.
1: Ja, auf jeden Fall. Da gibt es auch gerade mehr als genug Auswahl bei den Filmen. Es gibt immer noch die Live-Action-Verfilmung von Vaiana im Kino, der Minions und Monsters-Film, der Paw Patrol-Film und persönliche Empfehlung von mir, Toy Story 5. Habe ich selbst gesehen im Kino und die Kids um mich rum saßen wirklich alle so gebannt in ihren Sesseln, während ich auch echt ein paar Tränchen drücken musste.
0: Ich finde, es ist so funny, mit kleinen Kindern ins Kino zu gehen, weil die sitzen wirklich die ganze Zeit da, so mit offenem Mund, so, was geht da ab? Also, aber über 700 Kinos in Deutschland nehmen ja am Kinofest teil und auch welche natürlich in Bremen-Vierland.
1: Ja, genau. Zum Beispiel das CineStar und das Cinemax in Bremen oder das Cinemotion in Bremerhaven. Oder aber auch das Zentraltheater Osterholz-Scharmbeck, der Filmpalast Schwanewede und das Zentral Cineworld in Diepholz.
0: Also es gibt
1: dabei
0: mehr als genug Auswahl beim Kinofest im Bremen-Vierland dieses Wochenende.

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0: 13.31 Uhr ist es.
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0: A1 Bremen-Osnabrück. Zwischen Opusen, Bremen, Mahndorf und Arsten gibt es 6 Kilometer stockenden Verkehr vor der Baustelle. Dann die A1 Osnabrück Richtung Bremen. Zwischen Bremen, Brinkum und Hemeling. 4 Kilometer Stau, da müsst ihr eine knappe halbe Stunde mehr einplanen. A7 Hannover Richtung Hamburg. Zwischen Mellendorf und Schwarmstedt. Da sieht es schon ein bisschen düsterer aus. 15 Kilometer Stau vor der Baustelle. Da dauert es 2 Stunden länger. Oh Mann, ihr habt mein Mitleid, wenn ihr da gerade drin steht. Die B74 Stade Richtung Bremen ist zwischen Ströe und Sandhausen nach einem Unfall gesperrt. Im Kreis Stade ist die Kreisstraße zwischen Sauensieg und Wiegersen nach einem Unfall in beiden Richtungen bis ca. 14 Uhr gesperrt. Im Kreis Vechta ist die Kreisstraße zwischen Damme und Langenberg nach einem Unfall in beiden Richtungen gesperrt. In Bremen gesperrt ist einmal die Nancy-Straße zwischen Kurfürstenallee und an der Gete und dann noch auf der Parkallee der Friedenstunnel und zwar wegen der Veranstaltung bis Mitternacht. Blitze habe ich aber keine für euch. Falls ihr noch welche für uns habt, sagt Bescheid. 0421 246 666 geht auch über WhatsApp und ihr könnt sie dann auch nachlesen auf bremen4.de. Ich bin Marlin Komper und wünsche euch trotz aller Staus eine gute Fahrt ins Wochenende. 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

Shepard auf Bremen 4. Das ist Geronimo. Und wenn ihr auf ein bisschen Country-Pop steht, wie Taylor Swift das ja teilweise macht, oder Gracie Abrams, Noah Kahan, dann glaube ich, könntet ihr auch Stella Lefty ziemlich gut finden, wenn ihr sie nicht eh schon von TikTok kennt. Denn da ist er natürlich groß geworden mit dem Song Boston. Und den haben wir euch jetzt ganz frisch auf die Playlist gepackt. Oh.

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0: Wenn ihr euch fragt, sollen wir dieses Wochenende mal wieder was unternehmen? Dann ist Jein nicht die richtige Antwort, denn es ist Ja, denn es ist ganz gut was los. Wir haben euch ja schon erzählt, Kinofest sowieso überall in Deutschland, wo man für 5 Euro ins Kino gehen kann. Dann ist Marathonzeit in Bremen am Sonntag und Malte Döbert, warum bist denn du eigentlich, oder warum läufst du? Du bist doch so ein Marathon-Typ.
1: Sag mal, bist du jemals einen Marathon, nee. Halbmarathon, 10 Kilometer gelaufen?
0: Nee.
1: Dann weißt du, dass man dafür zum Beispiel trainieren muss?
0: Ja.
1: So, ja, dann
0: und du hast hier keine Zeit, weil du so ein Busy-Moderator bist.
1: Richtig, oder? Ich mache die Show, aber es gibt noch so viel mehr andere schöne Sachen, die man am Wochenende machen
0: kann. Kramermarkt
1: in
0: Delmenhorst.
1: Wir könnten unsere Freundin Dette anfeuern, unsere gemeinsame Freundin, die macht einen Halbmarathon. Go, Dette, go.
0: Go, Dette, go. Wir so.
1: Aber ich sitze gemütlich daneben.
0: Ja.
1: An Feuern so. Reicht. Muss ja auch
0: Nein,
1: einer.
0: Nein, aber es passiert ja wirklich noch viel. Die Werder Frauen spielen heute Nordderby, ne?
1: Ja, gegen HSV.
0: Und auch da gucken wir drauf. Also,
1: klar.
0: Ihr seht schon. Also, er weiß jetzt nicht. Also, wenn Malte Döbert es mit dem Anfeuern beim Marathon nicht hinkriegt, dann kann er euch wenigstens anfeuern auf dem Weg ins Wochenende.
1: Ja.
0: Und vor allen Dingen auch Grüße gehen raus an alle, die im Stau stehen, oder? Haben wir auch schon mitgekriegt.
1: Oh Gott,
0: ja. Auch da sind wir bei euch.
1: Ja.

0: Harry Styles auf Bremen 4 mit Abhütte. 13.54 Uhr haben wir es. Vorsicht bitte auf der 28 leer Richtung Oldenburg. Zwischen Filsum und Apenremel steht ein defektes Fahrzeug. Gute Fahrt euch.
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1: Mit aktuell 20 Grad in Bremen und Hambergen. Bremerhaven und Eutin liegen bei 19. Es gibt heute Nachmittag Sonne und Wolken im Wechsel. Die Wolken werden langsam immer mehr und bringen dann später auch ein bisschen Regen mit. In der Nacht mal mehr, mal weniger Wolken, aber meistens trocken. Tiefstwerte liegen bei 11 Grad. Und morgen am Samstag ein trockener Mix aus Sonne und Wolken. Erst ab dem Nachmittag ein bisschen Regen, 21 Grad.
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1: Mit Daniel Haselbach. Bremens Bürgermeister Andreas Bovenschulte hat einen Brief an den Kanzler geschrieben.
2: Ja, er fordert zusammen mit weiteren Ministerpräsidenten, die Kosten für Fluggesellschaften zu senken. Außerdem will das Bremer Innenressort die hohen Kosten sogenannter Kontrollquittungen senken. Und in Bremen kommt KI auf den Lehrplan. Bremens Bürgermeister Andreas Bovenschulte fordert zusammen mit drei weiteren Ministerpräsidenten vom Bund, die Kosten für Fluggesellschaften an deutschen Flughäfen zu senken. Hintergrund der Forderung? Die Gespräche mit der Lufthansa über eine Wiederaufnahme der Verbindung Bremen-Frankfurt drohen nach Buten- und Binneninformationen zu scheitern. Einzelheiten aus der Nachrichtenredaktion von Ralf Stölting.
3: Gemeinsam mit seinen Amtskollegen aus Niedersachsen, Sachsen und Sachsen-Anhalt verlangt Bovenschulte in dem Brief an Bundeskanzler Friedrich Merz und Bundesverkehrsminister Steffen Bilger, dass beispielsweise die Flugsicherungsgebühren deutlich verringert werden. Langfristig müsse auch die Luftverkehrssteuer gesenkt werden, so die Länderchefs. Sie befürchten, dass ihre Länder international immer schlechter zu erreichen sind. Anlass ist, dass die Lufthansa im Juli die Verbindung von Bremen nach Frankfurt eingestellt hat. Mit der Begründung, sie sei wirtschaftlich nicht mehr zu betreiben. Für Bremen bedeutet das einen Standortnachteil, so Bovenschulte.
2: Seit der Wahl in Sachsen-Anhalt wird wieder viel über die geplanten Reformen der Bundesregierung diskutiert. Im Blickpunkt steht dabei die Rentenreform, vor allem die von der Rentenkommission vorgeschlagene Abschaffung der abschlagsfreien Frührente. Vor diesem Hintergrund wurde der Haushalt von Arbeitsministerin Bärbel Baas heute im Bundestag debattiert. Kirsten Geschick.
4: Bundesarbeitsministerin Bärbel Baas, SPD, hat die geplanten Sozialstaatsreformen im Bundestag verteidigt. In der Debatte um den Etat des Ministeriums für Arbeit und Soziales sagte Baas, die Rentenreform müsse noch in dieser Legislaturperiode umgesetzt werden, sonst werde es zu Rentenkürzungen und massiv steigenden Beiträgen kommen. Denjenigen, die Angst hätten, die Rente nach 45 Beitragsjahren, die sogenannte Rente mit 63, werde übermorgen abgeschafft, wolle sie jedoch sagen, da werde es einen Vertrauensschutz geben.
2: Das Bremer Innenressort will die hohen Kosten sogenannter Kontrollquittungen senken. Die Polizei stellt diese Quittungen auf Wunsch aus, wenn sie Bürger oder Bürgerinnen kontrolliert. Für ein digitales Verfahren hat das Land bisher rund 220.000 Euro ausgegeben. Matthias Ross.
5: Seit vergangenen Monat stellt die Polizei Kontrollquittungen wieder ausschließlich analog aus. Auf der Quittung werden Ort, Zeit und Grund schriftlich festgehalten. Das soll anlasslose Kontrollen transparenter machen und Diskriminierung, etwa aufgrund der Hautfarbe, vorbeugen. Teuer wurde es durch eine eigens entwickelte Software und dafür angeschaffte Geräte. Genutzt wurden die Geräte aber nur 33 Mal. Das geht aus einer Antwort des Innenressorts auf eine Berichtsbitte der CDU hervor. Die Fraktionen von CDU und FDP fordern die generelle Abschaffung der Kontrollquittung. Sie hätte keinen nachweisbaren Nutzen, so der innenpolitische Sprecher der CDU, Marco Lübcke. Der innenpolitische Sprecher der FDP, Marcel Schröder, bezeichnete sie als Geldverschwendung.
2: Die Bundesanwaltschaft hat Anklage gegen sieben mutmaßliche Mitglieder der Islamisten

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1: 2:04. Bitte fahrt vorsichtig auf der A28 leer Richtung Oldenburg. Zwischen Vilsum und Apen-Remels, da steht ein defektes Fahrzeug. A1 Bremen Richtung Osnabrück. Zwischen Opusen, Bremen-Mahndorf und Arsten. 6 Kilometer stockend vor der Baustelle. A1 Osnabrück Richtung Bremen, zwischen Bremen-Brinkum und Hemelingen, 4 Kilometer Stau, da dauert's fast 1/2 Stunde länger. Dann geht's rüber auf die A7 Hannover Richtung Hamburg, zwischen Mellendorf und Schwarmstedt, 12 Kilometer Stau vor der Baustelle. Die Verzögerung hier liegt bei über 1 Stunde, deswegen 4 Kilometer Stau auch auf der A352 ab Langenhagen-Kaltenweide. Die B74 Stade Richtung Bremen ist zwischen Ströe und Sandhausen nach einem Unfall gesperrt. Im Kreis Stade ist die Kreisstraße zwischen Sauensieg und Wiegersen nach einem Unfall in beiden Richtungen gesperrt. Und im Kreis Vechta ist die Kreisstraße zwischen Damme und Langenberg in beiden Richtungen gesperrt. Da hat es einen Unfall gegeben. Gucken wir noch nach Bremen. Die Nancystraße, die ist zwischen Kurfürstenallee und an der Gete gesperrt. Und auf der Parkallee ist der Friedenstunnel in Bremen wegen einer Veranstaltung bis Mitternacht gesperrt. Und es blitzt an der A1 Bremen Richtung Osnabrück bei der Abfahrt Arsten. Und falls ihr noch was anderes entdeckt, meldet's immer gerne bei uns. Ihr erreicht uns jederzeit unter der 0421 246 666. Dankeschön fürs Bescheid geben. Kommt überall sicher an. Happy Freitag. Malte Döbert hier. Schön, dass ihr dabei seid. Hallo.

0: Golden Summer, Loy und David Puentes hier auf der Bremen 4 Playlist. Mal ganz kurz an alle, die sagen, Frauenfußball ist doch kein richtiger Fußball. Hört mal hier.
1: Ich habe das noch nie bei den Frauen gehabt, dass ich da aus dem Stadion rausgegangen bin und irgendwie groß enttäuscht war, weil das von der Leistung her nicht gereicht hat oder so. Also die lassen immer alles auf dem Platz.
2: Und dann kommt die Mannschaft nach dem Spiel zu uns Fans, klatscht uns ab, dann mit der Mannschaft zusammen im Vereinsheim. Das ist schon eine coole Sache.
0: Siehste, und heute ist Nordderby. Das heißt, die Werder Frauen spielen im Bremer Weserstadion gegen den Hamburger SV. Mit am Start sind dann auch die Werder Supporters. Das ist der Fanclub extra fürs Frauenteam. Und die Vorfreude bei denen ist natürlich jetzt schon riesengroß vor dem Spiel heute Abend. Auch deswegen, weil es da einfach friedlicher zugeht als bei den Jungs.
3: Grundsätzlich haben wir nicht dieses Problem, dass wir jetzt da ein riesiges Polizeiaufgebot brauchen. Toi, toi, toi, dass es so bleibt. Aber letztendlich ist die Ostkurve da und man kann davon ausgehen, dass auch das ein oder andere scheiß HSV gesungen wird. Also man muss sich da keine Illusionen machen. Ne? Das ist ein Derby und das geht ab. Und deswegen gehen wir da hin.
0: Ja, ein bisschen abgehen ist ja auch okay heute Abend. Über 20.000 Tickets sind jetzt schon verkauft, aber es ist noch Platz im Stadion. Also, falls ihr ganz kurz entschlossen noch Lust habt heute Abend, das lohnt sich wirklich. Es gibt noch Tickets für das Spiel der Werder Frauen gegen den HSV. Los geht's heute Abend um 18.30 Uhr.

Ein Bremen 4 All-Time Favorite. Robert Miles, Children. Vor 30 Jahren war der Song 7 Wochen auf Platz 1 in den deutschen Singlecharts. Jetzt habe ich was ganz Neues für euch. Hier ganz frisch auf der Bremen 4 Playlist. Ray Garvey zusammen mit Imran. Der gemeinsame Song heißt Rivers.

0: Hier ist Bremen 4 gleich mit Green Day. Stray Heart hört ihr bei uns in einer Minute.
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0: Es ist kurz nach halb drei.
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0: Bitte fahrt vorsichtig auf der A7 Hamburg Richtung Hannover zwischen Hamburg-Marmsdorf und der Raststätte Harburger Berge West. Da steht ein defekter PKW. A1 Bremen Richtung Osnabrück zwischen Opusen, Bremen-Mahndorf und Arsten. 6 Kilometer stockend vor der Baustelle. In der Gegenrichtung der A1 4 Kilometer Stau zwischen Bremen-Brinkum und Hemelingen. Da braucht ihr etwa eine halbe Stunde länger. A7 Hannover Richtung Hamburg zwischen Mellendorf und Schwarmstedt. 10 Kilometer Stau vor der Baustelle. Plant hier mal eine Dreiviertelstunde mehr Zeit ein. Und wegen des Staus auf der A7 hängt es auch gerade auf der A352. 4 Kilometer Stau ab Langenhagen-Kaltenweide. Im Kreis Stade ist die Kreisstraße zwischen Sauensieg und Wiegersen nach einem Unfall in beiden Richtungen gesperrt. Und in Bremen, da ist die Nancy-Straße gesperrt zwischen Kurfürstenallee und an der Gete, genauso wie der Friedenstunnel auf der Parkallee. Der ist heute wegen einer Veranstaltung gesperrt, und zwar bis Mitternacht. Und in Hohwiek ist die Godensholter Straße zwischen Eichenweg und Zwischenahner Straße nach einem Unfall in beiden Richtungen gesperrt. Geblitzt wird an der A1 Bremen Richtung Osnabrück auf Höhe der Abfahrt Arsten. Und falls ihr noch mehr entdeckt, meldet's immer gerne bei uns. Ihr könnt jederzeit anrufen oder eine WhatsApp ins Studio schicken. Die Nummer dafür ist die 0421 246 666. Danke fürs Bescheid geben. Ich wünsche euch eine gute Fahrt.

Self-Aware, Tampa City, hier auf der Bremen 4 Playlist. Wir sind Papst, das war die Schlagzeile des Jahres 2005. Und was war da sonst noch so los in dem Jahr? Also eine gewisse Angela Merkel wurde zur Bundeskanzlerin gewählt und YouTube wurde gegründet. Und hier auf Bremen 4 hatten die Gorillas einen Riesenhit. Jetzt, 21 Jahre später, ist es ein All-Time-Favorite. Feel Good Inc.

0: Bremen 4 am Freitagnachmittag. Ey, das wird ein großer Spaß. Eine Poolparty nur für Hunde. In ganz vielen Schwimmbädern im Bremen 4-Land gibt es ab diesem Wochenende Hundeschwimmen. Eine Location jetzt am Wochenende zum Beispiel ist das Schlossparkbad in Bremen-Hemelingen mit Gastgeber Maximilian. Was geht da ab?
1: Ganz viel mit Hunden kuscheln vor allem erstmal, weil die da normalerweise nicht rein dürfen. Die Anlage steht dann schon seit einer Woche, sodass das Wasser keine Chemikalien mehr hat soweit. Und es ist eigentlich immer, es war letztes Jahr ein sehr schöner Tag für alle, die da waren.
0: Und deswegen gibt es das Hundeschwimmen im Schlossparkbad in diesem Jahr wieder. Sonntag ist es soweit. Und schon morgen gibt es ein Hundeschwimmen im Freibad Blumenthal und auch in Steinfeld bei Oldenburg. Und da sind wir morgen Vormittag mit dabei. Ab 10 hier auf Bremen 4 mit Kommt rum.

0: auf dem Weg ins Wochenende mit Bremen 4 und gleich mit Gracie Abrams. Look at my life, ihr neuer Song, gleich auf der Bremen 4 Playlist, noch vor den 4 News um 3.
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1: Mit aktuell 21 Grad in Bremen, 20 in Ottersberg, Bremerhaven und Nordholz liegen bei 19. Es scheint mal die Sonne heute Nachmittag, mal gibt's aber auch dicke Wolken und ein bisschen Regen ist auch noch mit dabei heute. In der Nacht mal mehr, mal weniger Wolken, es bleibt dann aber meistens trocken bei Tiefstwerten um 11 Grad. Und morgen am Samstag ein trockener Mix aus Sonne und Wolken, ab dem Nachmittag auch ein paar Schauer, 21 Grad.
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1: Mit Daniel Haselbach. Mutmaßliche Mitglieder der Hamas sollen von Deutschland aus Waffen für Anschläge besorgt haben.
2: Ja, die Bundesanwaltschaft, die hat jetzt Anklage erhoben. Außerdem fordert Bremens Bürgermeister Bovenschulte, die Kosten für Fluggesellschaften an Flughäfen zu senken. Und der DFB will die Kosten für Polizeieinsätze bei Hochrisikospielen an die Vereine weitergeben. Die Bundesanwaltschaft hat Anklage gegen 7 mutmaßliche Mitglieder der islamistischen Terrororganisation Hamas erhoben. Die Männer sollen Waffen für einen Mordanschlag beschafft haben. Holger Schmidt.
3: Die Ermittler gehen davon aus, dass die Männer einen Anschlag auf jüdische bzw. israelische Menschen in Deutschland geplant haben. Und dieser Anschlag im zeitlichen Umfeld des Jahrestages des Überfalls der Hamas auf Israel am 7. Oktober hätte stattfinden sollen. Für einen solchen Anschlag habe es bereits Planungen gegeben. Mehr als ein Dutzend Schusswaffen und 700 Schuss Munition sollen die Männer besorgt haben. Das Kammergericht Berlin muss nun entscheiden, ob es die Anklage zulässt und das Hauptverfahren gegen die Männer eröffnet.
2: Bremens Bürgermeister Andreas Bovenschult hat einen Brief an Kanzler Friedrich Merz geschickt. Er fordert zusammen mit seinen Amtskollegen aus Niedersachsen, Sachsen und Sachsen-Anhalt, die Kosten für Fluggesellschaften an deutschen Flughäfen zu senken. Sie befürchten, dass ihre Bundesländer international immer schlechter zu erreichen sind. Im Juli hatte die Lufthansa die Verbindung von Bremen nach Frankfurt eingestellt, weil sie sich für das Unternehmen nicht mehr rechnet. Die Gespräche darüber, dass diese Flüge vielleicht doch wieder stattfinden, drohen nach unseren Infos zu scheitern. Das Bremer Innenressort will die hohen Kosten sogenannter Kontrollquittungen senken. Die Polizei stellt diese Quittungen auf Wunsch aus, wenn sie Bürgerinnen oder Bürger kontrolliert. Für ein digitales Verfahren hat das Land bisher rund 220.000 Euro ausgegeben. Mehr dazu von Matthias Röhrs aus der Regionalredaktion Buten und Binnen.
4: Seit vergangenen Monat stellt die Polizei Kontrollquittungen wieder ausschließlich analog aus. Auf der Quittung werden Ort, Zeit und Grund schriftlich festgehalten. Das soll anlasslose Kontrollen transparenter machen und Diskriminierung, etwa aufgrund der Hautfarbe, vorbeugen. Teuer wurde es durch eine eigens entwickelte Software und dafür angeschaffte Geräte. Genutzt wurden die Geräte aber nur 33 Mal. Das geht aus einer Antwort des Innenressorts auf eine Berichtsbitte der CDU hervor. Die Fraktionen von CDU und FDP fordern die generelle Abschaffung der Kontrollquittung. Sie hätte keinen nachweisbaren Nutzen, so der innenpolitische Sprecher der CDU, Marco Lübcke. Der innenpolitische Sprecher der FDP, Marcel Schröder, bezeichnete sie als Geldverschwendung.
2: Der Deutsche Fußballbund wird in Zukunft anfallende Polizeikosten im Rahmen von Hochrisikospielen mindestens anteilig an die jeweiligen Heimvereine weitergeben. Das sieht ein Beschluss des DFB-Präsidiums vor, Uli Schäfer.
5: DFB-Präsident Bernd Neuendorf betont zugleich, dass er die Erhebung solcher Gebühren weiterhin für den falschen Ansatz hält. Hintergrund der Entscheidung ist eine vom Bundesverfassungsgericht bestätigte Regelung des Landes Bremen, wonach eine Erhebung von Gebühren im Zusammenhang mit Hochrisikoveranstaltungen grundsätzlich rechtmäßig ist. Eine ähnliche gesetzliche Regelung wie in Bremen plant derzeit auch die saarländische Landesregierung, sodass weitere Gebührenbescheide möglich werden könnten. Im Profibereich werden nur die dritte Liga und der DFB-Pokal vom DFB organisiert.
2: Das waren die vier News mit Daniel Haselbach.
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1: Um 15.03 Uhr. A1 Bremen Richtung Osnabrück zwischen Ophusen, Bremen-Mahndorf und Arsten, 6 Kilometer stockend vor der Baustelle. Die Gegenrichtung der A1, 4 Kilometer Stau zwischen Bremen-Brinkum und Hemelingen, da braucht ihr ungefähr eine halbe Stunde länger. A7 Hannover Richtung Hamburg zwischen Mellendorf und Schwarmstedt, 10 Kilometer Stau vor der Baustelle, deswegen plus 45 Minuten und 4 Kilometer Stau deswegen.

Asten. Und sonst so, habt ihr noch weitere Blitzer entdeckt? Dann freuen wir uns, wenn ihr Bescheid sagt unter der 0421 246 666. Danke fürs Melden, kommt überall sicher an. Auf der Schussfahrt Richtung Wochenende, schönen Freitagnachmittag euch. Malte Döbert hier, hi. Bremen.

0: Hallo am Freitagnachmittag. Hier ist Bremen 4. An diesem Wochenende wird gewählt bei uns im Bremen Vierland und das genau eine Woche nach der Landtagswahl in Sachsen-Anhalt, wo ja die AfD gewonnen hat. Eine Partei, deren Landesverband vom Verfassungsschutz als gesichert rechtsextremistisch eingestuft wird. Mit welchem Gefühl geht ihr jetzt also zur Kommunalwahl hier in Niedersachsen?
1: Das ist ein komisches Gefühl.
2: Ja, man hat halt Angst, was jetzt passiert. Und irgendwie ist das komisch, dass das jetzt alles ins Extreme geht.
3: Ich war eigentlich schon, auch bevor ich das Wahlergebnis gesehen habe, war ich mir eigentlich schon ziemlich sicher, was ich wählen werde. Naja, es bestärkt mich schon auf jeden Fall nochmal irgendwie in der Entscheidung.
4: Also ich gehe wählen. Ich setze mein Häkchen, definitiv. Ja.
5: Es ist ja erstmal auf unserer Ebene aus der Region, wo wir kommen. Und deswegen kann man da ja vielleicht doch ein bisschen mitgestalten.
6: Besonders auf kommunaler Ebene ist es ja eher so, was hier in Oldenburg und Umgebung wichtig ist.
7: Ich bin eigentlich ganz zuversichtlich, dass die etablierten Parteien die Stimmenmehrheit erhalten.
0: Na, warten wir mal ab, was passiert. Die Kommunalwahlen in Niedersachsen stehen an am Wochenende. Da entscheidet ihr, welche Parteien und Politiker in den Städten und Gemeinden das Sagen haben. Und die Ergebnisse, die bekommt hier am Sonntagabend natürlich hier bei uns auf Bremen 4.

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0: Hier ist Bremen 4 gleich mit Emiliana Torini auf unserer Playlist. Jungle Drum spiele ich euch in nicht mal einer Minute.
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0: 15.31 Uhr.
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0: A1 Bremen Richtung Osnabrück zwischen Opusen, Bremen, Mahndorf und Arsten. 6 Kilometer stockend vor der Baustelle. In der Gegenrichtung der A1 zwischen Bremen-Brinkum und Hemelingen. 4 Kilometer Stau, da dauert es ungefähr eine halbe Stunde länger. A7 Hannover Richtung Hamburg zwischen Mellendorf und Schwarmstedt. 8 Kilometer Stau vor der Baustelle. Plant hier mal eine Dreiviertelstunde mehr Zeit ein. Und wegen des Staus auf der A7 hängt es auch auf der A352. 4 Kilometer Stau aktuell ab Langenhagen-Kaltenweide. Die B6 Nienburg-Bremen ist zwischen Barrien und Melchiorshausen in beiden Richtungen gesperrt. Hier hat es einen Unfall gegeben. Im Kreis Stade ist die Kreisstraße zwischen Sauensieg und Wiegersen wegen Bergungsarbeiten in beiden Richtungen bis voraussichtlich 19 Uhr heute Abend gesperrt. Und in Bremen auf der Parkallee ist der Friedenstunnel wegen einer Veranstaltung noch bis Mitternacht gesperrt. Und es wird geblitzt an der A1 Bremen Richtung Osnabrück bei der Abfahrt Arsten. Und falls ihr noch was anderes entdeckt, gerne Bescheid sagen bei uns. Ihr könnt immer anrufen oder eine WhatsApp ins Studio schicken. Die Nummer ist die 0421 246 666. Danke fürs Melden und euch unterwegs eine gute Fahrt.

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Malu Lovis als nächstes auf der Bremen 4 Playlist. 2023 hat sie The Voice of Germany gewonnen und jetzt ist sie mit einem ganz frischen Song neu bei euch im Radio hier auf Bremen 4. Das ist Malu Lovis und Chameleon.

15.42 Uhr, hier ist der Bremen 4 Verkehrsservice ganz aktuell für die A1 Bremen Richtung Osnabrück zwischen Groß-Ippener und Wildeshausen Nord. Da steht ein defektes Fahrzeug. Bitte fahrt hier ganz besonders vorsichtig.

0: Bremen 4 All-Time Favorite von den Red Hot Chili Peppers. Snow, hey ho, 15:46, hier ist der Verkehrsservice nochmal mit einer Warnmeldung. Betrifft dieses Mal die A27 Bremerhaven Richtung Bremen. Zwischen Bremen-Fahr und Sebalsbrück brennt ein Fahrzeug. Bitte seid hier besonders vorsichtig unterwegs.
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0: Ja, ihr meldet euch an mit eurem Verein auf bremen4.de und alles, was ihr dann noch machen müsst, ist abwarten. Und wenn euer Telefon klingelt, nicht antworten wie normal, sondern eben mit dem Namen eures Vereins. Genauso wie das Joanna heute früh gemacht hat.
2: Alle fiebern mit, ob die Person auch rangeht oder nicht.
3: TSV Schwanewede.
2: Jawoll!
3: Nein, ist das geil! Ich habe gerade noch mit meiner Kollegin darüber gesprochen.
2: Absolut richtig
3: cool
2: gemeldet.
3: Wie cool ist das denn? Oh Gott, ich krieg das Grinsen gar nicht mehr aus dem Gesicht raus. Aber ich muss gerade mal eben meinen Herzschlag wieder beruhigen.
2: Ja.
3: Wir freuen uns total darüber, das ist so mega.
0: Und wir freuen uns mit euch. Glückwunsch nach Schwanewede zum TV und natürlich besonders an dich, liebe Joanna. Du hast alles richtig gemacht und die 1000 Euro abgeräumt. Und als nächstes seid vielleicht ihr dran.
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1: Mit aktuell 21 Grad in Sortrum, 20 in Bremen und Stur. Bremerhaven liegt bei 18 Grad. Es gibt Sonne und dichte Wolken im Wechsel heute Nachmittag. So langsam werden die Wolken immer mehr und die bringen auch hier und da ein bisschen Regen mit. Die Nacht ist dann meistens trocken bei rund 11 Grad. Und morgen am Samstag bekommen wir einen Mix aus Sonne und Wolken. Ab dem Nachmittag kann Regen dabei sein, bis 21 Grad.
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1: Mit Daniel Haselbach. Die Bundesanwaltschaft hat Anklage gegen mutmaßliche Mitglieder der Hamas erhoben.
2: Ja, sie sollen von Deutschland aus Waffen für Anschläge besorgt haben. Außerdem ist in Oldenburg eine Demo gegen die AfD geplant und der DFB will die Kosten für Polizeieinsätze bei Hochrisikospielen an die Vereine weitergeben. Die Bundesanwaltschaft hat Anklage gegen 7 mutmaßliche Mitglieder der islamistischen Terrororganisation Hamas erhoben. Die Männer sollen Waffen für einen Mordanschlag beschafft haben, Holger Schmidt.
3: Die Ermittler gehen davon aus, dass die Männer einen Anschlag auf jüdische bzw. israelische Menschen in Deutschland geplant haben und dieser Anschlag im zeitlichen Umfeld des Jahrestages des Überfalls der Hamas auf Israel am 7. Oktober hätte stattfinden sollen. Für einen solchen Anschlag habe es bereits Planungen gegeben. Mehr als ein Dutzend Schusswaffen und 700 Schuss Munition sollen die Männer besorgt haben. Das Kammergericht Berlin muss nun entscheiden, ob es die Anklage zulässt und das Hauptverfahren gegen die Männer eröffnet.
2: Bremens Bürgermeister Andreas Bovenschulte hat einen Brief an Kanzler Friedrich Merz geschickt. Er fordert zusammen mit seinen Amtskollegen aus Niedersachsen, Sachsen und Sachsen-Anhalt, die Kosten für Fluggesellschaften an deutschen Flughäfen zu senken. Sie befürchten, dass ihre Bundesländer international immer schlechter zu erreichen sind. Im Juli hatte die Lufthansa die Verbindung von Bremen nach Frankfurt eingestellt, weil sie sich für das Unternehmen nicht mehr rechnet. Die Gespräche darüber, dass diese Flüge vielleicht doch wieder stattfinden, drohen nach unseren Infos zu scheitern. In Oldenburg wollen heute mehrere Initiativen für Demokratie demonstrieren und ihren Protest gegen die AfD zeigen. Die Demonstration startet am Nachmittag am Bahnhofsvorplatz und zieht dann durch die Innenstadt. Die Polizei rechnet mit bis zu 1000 Menschen. Irene Lottes.
4: Anlass für den Demonstrationsaufruf ist der Wahlsieg der AfD in Sachsen-Anhalt. Die Partei wird dort vom Landesverfassungsschutz als gesichert rechtsextremistisch eingestuft. Die Organisatoren der Demo wollen nach eigenen Angaben zeigen, was ein demokratisches Oldenburg ausmacht. Dazu gehörten Solidarität und eine vielfältige Gemeinschaft. In mehreren Städten in Niedersachsen hat es bereits am Mittwoch ähnliche Demos gegeben. In Hannover waren dazu etwa 2000 Menschen gekommen, in Lingen im Emsland waren es rund 600. In Bremen ist morgen Nachmittag eine Demonstration geplant. Die Organisatoren rechnen mit bis zu 2500 Menschen.
2: Der Deutsche Fußballbund wird in Zukunft anfallende Polizeikosten im Rahmen von Hochrisikospielen mindestens anteilig an den jeweiligen Heimverein weitergeben. Das sieht ein Beschluss des DFB-Präsidiums vor. Uli Schäfer.
5: DFB-Präsident Bernd Neuendorf betont zugleich, dass er die Erhebung solcher Gebühren weiterhin für den falschen Ansatz hält. Hintergrund der Entscheidung ist eine vom Bundesverfassungsgericht bestätigte Regelung des Landes Bremen, wonach eine Erhebung von Gebühren im Zusammenhang mit Hochrisikoveranstaltungen grundsätzlich rechtmäßig ist. Eine ähnliche gesetzliche Regelung wie in Bremen plant derzeit auch die saarländische Landesregierung, sodass weitere Gebührenbescheide möglich werden könnten. Im Profibereich werden nur die dritte Liga und der DFB-Pokal vom DFB organisiert.
2: Das waren die vier News mit Daniel Haselbach.
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1: 3 Minuten nach 4. Bitte seid vorsichtig unterwegs auf der A27 Bremerhaven Richtung Bremen. Zwischen Bremen Industriehäfen und dem Rastplatz Osterwiesen, da sind Personen auf der Fahrbahn. A1 Bremen Richtung Osnabrück, zwischen Uphusen, Bremen-Mahndorf und Arsten, 6 Kilometer stockender Verkehr vor der Baustelle. In der Gegenrichtung der A1 zwischen Bremen-Brinkum und Hemelingen, 4 Kilometer Stau, da braucht ihr ungefähr eine halbe Stunde länger. A7 Hannover Richtung Hamburg zwischen Mellendorf und Schwarmstedt, 6 Kilometer Stau vor der Baustelle. Plant hier mal eine knappe Dreiviertelstunde mehr Zeit ein. Und wegen des Staus auf der A7 hängt es auch auf der A352. 4 Kilometer Stau im Moment ab Langenhagen-Kaltenweide. Im Kreis Stade ist die Kreisstraße zwischen Sauensieg und Wiegersen wegen Bergungsarbeiten in beiden Richtungen bis etwa 19 Uhr gesperrt. Und in Bremen auf der Parkallee ist der Friedenstunnel wegen einer Veranstaltung noch bis Mitternacht gesperrt. Und es wird geblitzt auf der A27, da wird zwischen Achim und Verden der Abstand gemessen. Und falls ihr noch was anderes entdeckt, gerne bei uns Bescheid sagen.

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0: Tastes Like Summer, neu auf der Bremen 4 Playlist von James Blunt. Ist doch so, jeder weiß noch, was er oder sie heute vor genau 25 Jahren gemacht hat.
1: Das weiß ich ganz genau, ich saß in einem Flugzeug. Ich bin in Lanzarote gelandet und wurde von meiner Reiseleitung begrüßt mit Willkommen in Lanzarote, Amerika wurde bombardiert. Da war gerade das erste Flugzeug im Tower.
0: Das hat uns Markus aus der Bremer Neustadt erzählt. Er war am 11. September 2001 während der Terroranschläge in den USA, also auf dem Weg in den Urlaub. Ja, und was hat er dann gedacht?
1: Ehrliche Antwort ist, man saß in diesem Bus auf dem Weg zum Hotel und dachte sich, wenn schon Dritter Weltkrieg, dann wenigstens mit Sonne und Meer. Weil die einzige Info war, Amerika wurde bombardiert. Es hat noch keiner gesagt, was wirklich passiert ist. Und dann halt im Hotel, naja, Dauerberichterstattung, da war das zweite Flugzeug dann schon drin und dann war ein komisches Gefühl.
0: Ja, dieses komische Gefühl, das hat auch Evelyn aus Delmenhorst bis heute, auch 25 Jahre später noch.
2: Oh, es war gruselig. Da bin ich zur Arbeit gegangen und habe im Bahnhof auf dem Monitor gesehen, was passiert ist. Ich war betroffen, es hat mich irgendwie total umgehauen. Auch heute noch, wenn man darüber redet.
0: Carina hat uns geschrieben, sie hat zu der Zeit damals in New York gearbeitet, aber zum Geburtstag ihres Bruders wollte sie auf jeden Fall zu Hause im Bremen-Vierland sein und ist deswegen ganz zufällig am 10. September, also einen Tag vorher, in New York ins Flugzeug nach Deutschland gestiegen. Und trotzdem schreibt sie, es war eine extrem emotionale Zeit, die bis heute nachwirkt. Und wusstet ihr eigentlich, dass der Friedenstunnel in Bremen wegen 9/11 so gestaltet wurde, wie er heute aussieht? Und da wird heute auch der Opfer der Anschläge gedacht. Deswegen ist der Friedenstunnel in Bremen heute auch bis Mitternacht gesperrt. Hier ist Bremen 4 am 11. September um 16:17 Uhr.

0: David Guetta und gleich hier auf der Bremen 4 Playlist Natasha Bedingfield, These Words.
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0: Es ist 4:30.
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0: A1 Bremen Richtung Osnabrück zwischen Uphusen, Bremen-Mahndorf und Arsten. 6 Kilometer stockend vor der Baustelle. In der Gegenrichtung der A1 zwischen Bremen-Brinkum und Hemelingen. 4 Kilometer Stau, da dauert es etwa eine halbe Stunde länger. A7 Hannover Richtung Hamburg zwischen Mellendorf und Schwarmstedt. 6 Kilometer Stau vor der Baustelle. Hier braucht ihr eine Dreiviertelstunde mehr. Und wegen des Staus auf der A7 gibt es auch 4 Kilometer Stau auf der A352 ab Langenhagen-Kaltenweide. Im Kreis Stade ist die Kreisstraße zwischen Sauensieg und Wiegersen in beiden Richtungen noch bis etwa 19 Uhr gesperrt. Da laufen Bergungsarbeiten. Und in Bremen auf der Parkallee ist der Friedenstunnel wegen einer Veranstaltung noch bis Mitternacht gesperrt. Und es wird geblitzt heute Nachmittag auf der A27, Achim Richtung Verden. Da wird im Moment der Abstand gemessen. Und falls ihr noch was anderes entdeckt, meldet's immer gerne bei uns. Die Nummer ist die 0421 246 666. Dankeschön fürs Bescheid sagen und euch unterwegs eine gute Fahrt.

0: Freya Ridings und auf der Bremen 4 Playlist wartet schon Paula Stellar mit ihrem ganz neuen Song.
1: Der Song handelt von Beziehungen, in denen man versucht, immer die entspannte oder einfache Version von sich zu sein und trotzdem zu hören, dass man zu emotional oder zu viel ist. Und irgendwann habe ich gemerkt, die richtige Person sollte auch mit deiner echten Version klarkommen und man sollte sich auf keinen Fall für irgendjemanden verbiegen.
0: So nämlich, neu auf der Bremen 4 Playlist, Paula Stellar. Hier kommt Girl My Age.

0: Moloko und ein Bremen 4 All-Time-Favorite. The time is now, 16.44 Uhr. Freitags um 1 macht jeder seins, also die ersten sind schon im Wochenende und für die meisten anderen ist es ja hoffentlich auch langsam in Sicht. Und es ist irre viel los dieses Wochenende im Bremen 4 Land. Was steht bei euch an?
1: Tatsächlich ausruhen, entspannen.
2: Heute Abend Werderfrauen.
3: Wahrscheinlich Sport, Gym oder so. Ja, aber mehr auch nicht.
4: Wir haben ein langes Wochenende, ich habe Freunde zu Besuch, wir unterhalten uns. Ja, wir sind heute unterwegs, gehen dann abends essen, ja, und morgen fahren die wieder.
5: Ich wollte ins Kino, da ist irgendwie 5€ Kino.
6: Boah, eigentlich dieses Wochenende nicht viel.
7: Auf jeden Fall rausgehen, wenn das Wetter so bleibt. Und auf jeden Fall mit der Familie nochmal Kaffee und Kuchen, vielleicht auf der Terrasse. Bisschen das Wetter noch genießen.
8: Fußball spielen in der wilden Liga beim Team Harpune. Das ist so eine Hobbyliga ohne Vereinsstrukturen und wo alle herzlich willkommen sind.
9: Ich freue mich mit meinen Freunden wieder was zu unternehmen. Das ist so unsere Tradition jedes Wochenende. Gehen wir gerne aus.
0: Egal, was ihr vorhabt. Schönes Wochenende und apropos Nordderby der Werderfrauen. Wir schalten vor dem Anstoß gleich schon mal live ins Bremer Weserstadion und zwar um 16:45 Uhr hier auf Bremen 4.
10: Vor

Katy Perry um 5:12. Hier ist der Bremen 4 Verkehrsservice mit einer Warnmeldung für die A1 Hamburg Richtung Bremen. Zwischen Elsdorf und dem Rastplatz Bokel, da liegen Gegenstände auf der Autobahn.

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1: 21 Grad in Verden, 19 in Bremen, 16 in Bremerhaven und 15 in Cuxhaven. Es gibt ein bisschen Sonne noch, aber inzwischen immer mehr Wolken, hier und da auch ein bisschen Regen. Die Nacht bleibt dann meistens trocken bei Temperaturen um 11 Grad. Und morgen am Samstag erstmal ein trockener Mix aus Sonne und Wolken. Ab dem Nachmittag können auch ein paar Schauer mit dabei sein bei maximal 21 Grad wieder.
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1: Mit Daniel Haselbach. In den USA laufen die Gedenkfeiern zu den Anschlägen vom 11. September.
2: Ja, es wurden unter anderem die Namen der Opfer verlesen. Außerdem beginnt in Oldenburg eine Demo gegen die AfD und im deutschen Amateurfußball gibt es nach wie vor viele Gewalt- und Diskriminierungsfälle. 25 Jahre nach den Terroranschlägen vom 11. September hat in New York die Gedenkfeier für die etwa 3000 Todesopfer begonnen. Angehörige haben sich am Ground Zero versammelt, dort, wo früher die Zwillingstürme standen. Samuel Jakisch.
3: 2983 Namen werden an diesem Freitag am 9/11 Memorial Plaza in New York City verlesen. Es sind die Opfer der Einschläge und Einstürze beider Türme am World Trade Center vom 11. September 2001. Es sind die 184 Menschen, die beim Angriff auf das Pentagon in Washington D.C. sterben und es sind die Fluggäste des von islamistischen Terroristen entführten Fluges United Airlines 93, der an diesem Tag in Pennsylvania abstürzt. Zu den Ehrengästen beim Gedenken in Manhattan gehören die ehemaligen US-Präsidenten Bush, Obama und Biden. Auch der amtierende Vizepräsident J.D. Vance ist anwesend.
2: Kinder und Jugendliche sollen besser vor den Gefahren der sozialen Medien geschützt werden. Bundesbildungsministerin Karin Prien hat angekündigt, dass sie noch in diesem Jahr ein entsprechendes Programm vorlegen will. Eine Kommission empfiehlt unter anderem, die Nutzung von digitalen Inhalten vom Alter abhängig zu machen. So könnte es zum Beispiel für Instagram und TikTok eine Grenze von 13 Jahren geben. In Oldenburg wollen heute mehrere Initiativen für Demokratie demonstrieren und ihren Protest gegen die AfD zeigen. Die Demonstration startet gleich am Bahnhofsvorplatz und zieht dann durch die Innenstadt. Die Polizei rechnet mit bis zu 1000 Teilnehmern. Irene Lottes.
4: Anlass für den Demonstrationsaufruf ist der Wahlsieg der AfD in Sachsen-Anhalt. Die Partei wird dort vom Landesverfassungsschutz als gesichert rechtsextremistisch eingestuft. Die Organisatoren der Demo wollen nach eigenen Angaben zeigen, was ein demokratisches Oldenburg ausmacht. Dazu gehörten Solidarität und eine vielfältige Gemeinschaft. In mehreren Städten in Niedersachsen hat es bereits am Mittwoch ähnliche Demos gegeben. In Hannover waren dazu etwa 2000 Menschen gekommen, in Lingen im Emsland waren es rund 600. In Bremen ist morgen Nachmittag eine Demonstration geplant. Die Organisatoren rechnen mit bis zu 2500 Menschen.
2: Im deutschen Amateurfußball gibt es nach wie vor viele Gewalt- und Diskriminierungsfälle. Das geht aus dem Lagebild Amateurfußball hervor, das der Deutsche Fußballbund heute vorgestellt hat. Demnach ist die Zahl der Fälle in der vergangenen Saison zwar leicht gesunken im Vergleich zum Vorjahreszeitraum, es habe aber mehr Spielabbrüche gegeben. Insgesamt hätten Schiedsrichter fast 5500 Fälle von Gewalt oder Diskriminierung gemeldet. Das waren die vier News mit Daniel Haselbach.
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1: 3:05. A1 Bremen Richtung Osnabrück zwischen Uphusen, Bremen-Mahndorf und Asten. 6 Kilometer stockend vor der Baustelle. A1 Osnabrück Richtung Bremen zwischen Bremen-Brinkum und Hemelingen. Hier gibt es vor der Baustelle auch 6 Kilometer stockenden Verkehr. Da dauert es etwa eine halbe Stunde länger. A7 Hannover Richtung Hamburg zwischen Großburg-Wedel und Schwarmstedt. 5 Kilometer Stau vor der Baustelle. Plant auch hier mal eine halbe Stunde mehr Zeit ein. Und in Bremen auf der Parkallee ist der Friedenstunnel wegen einer Veranstaltung noch bis Mitternacht gesperrt. Und es blitzt an der A27 zwischen Achim und Verden. Da wird der Abstand gemessen. Wenn ihr noch mehr entdeckt, dann immer gerne bei uns Bescheid sagen. Die Nummer ist die 0421 246 666. Danke fürs Melden. Kommt überall sicher an. Und kommt jetzt alle gut ins Wochenende. Malte Döbert ist hier und wie immer am Freitagnachmittag um 4:45 unser Lied.

0: Robbie Williams auf der Bremen 4 Playlist, Rock DJ. Heute Abend die Grün-Weißen gegen die Rothosen. Es ist Derby-Zeit im Bremer Weserstadion.
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0: Die Frauenfußball-Bundesliga ruft und Tausende gehen hin heute Abend. Ein Nordderby, aber eben ganz ohne Sicherheitsstufe Rot. Die Fans beim Frauenfußball, die sind, und das ist ja auch wirklich gut so, sehr entspannt unterwegs. Bremen 4 Sportreporter Felix Gerhardt, du kennst das ja auch ganz anders, ne? Mit Hundertschaften der Polizei und getrennten Fanlagern. Das ist bei den Frauen wirklich gar kein Thema, oder?
2: Nee, das ist auch bei diesem Nordderby kein Thema. Ich kenne das sogar bei Spielen, bei denen man sich das auch bei den Männern nicht vorstellen kann, wo aber, keine Ahnung, 500 Fans aus Hoffenheim streng von den Bremern getrennt werden und das manchmal auch ein bisschen übertrieben wirkt. Hier ist wirklich keine Fantrennung angesagt. Es sind jetzt so handgezählt, wenn ich in den Gästeblock gucke, so etwa 200 Gästefans da. Es war ja auch schon letztes Jahr das Nordderby im Weserstadion. Da waren 37.000 und absolut friedliche Atmosphäre.
0: Um 18.30 Uhr geht's los, ist also noch ein bisschen Zeit, und wer nicht allzu weit weg wohnt vom Weserstadion, Stadion, der kann sogar auch noch hinkommen, gibt noch ein paar Karten. Auch und gerade mit Kids ist das wirklich ein super schöner Fußballausflug, oder?
2: Ja, genau. Das ist so eine Art, um das mal ein bisschen überspitzt zu sagen, so eine Art Einstiegsdroge. Ich habe das auch gemacht mit meinen Kindern. Die waren zum ersten Mal bei den Frauen, weil das eben noch ein bisschen entspannter ist, sowohl was den Platz angeht, als auch was eben die Stimmung ist, die nicht ganz so aufgeheizt ist und das Ganze, man kann ein bisschen mehr drüber lächeln. Und deshalb ist das wirklich sehr schön, um da sowohl um reinzukommen als Fan, aber auch um eben den Frauen mal das zu gönnen, im großen Weserstadion zu spielen, denn die Spiele haben ja eine sportlich beeindruckende Entwicklung in den letzten Jahren genommen.
0: Ja, absolut. Wie wird es denn heute Abend sportlich? Was für ein Spiel erwartest du da?
2: Ich erwarte schon, dass die Werder-Frauen das Ding gewinnen werden. Es gab ja in der Vorbereitung vor einem knappen Monat schon einmal das Spiel. Da ging es über 4x30 Minuten, also ein bisschen verlängerte Spielzeit. Da hat Werder 5:1 gewonnen. Auch in der letzten Saison haben sie gewonnen und sie sind auch besser in die Saison gekommen. Haben die ersten beiden Spiele gewonnen und dann hatten sie am dritten Spieltag Wolfsburg, die klare Nummer 2 im deutschen Fußball der Frauen. Am Rande einer Niederlage, erst in der 88. Minute den Ausgleich kassiert und in der Nachspielzeit dann sogar noch das 2:3. Aber die Werder-Frauen, die sind eins der Teams, die zumindest oben anklopfen wollen in dieser Saison, trotz dieses enormen Umbruchs, den sie gemacht haben. Und ich gehe davon aus, dass sie dieses Spiel gegen den HSV heute auch gewinnen werden.
0: Nordderby heute Abend im Bremer Weserstadion. Die Werder-Frauen spielen gegen den HSV ab 18.30 Uhr.
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0: Schönen Feierabend mit Bremen 4 und gleich mit Kelly Clarkson auf unserer Playlist Since You've Been Gone.
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0: 6:30.
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0: Bitte fahrt vorsichtig auf der A1 Osnabrück Richtung Bremen. Zwischen Hemelingen und Uphusen Bremen-Mahndorf, da steht ein defektes Fahrzeug. Und Achtung auch auf der A28 leer Richtung Oldenburg. Zwischen Apen-Remels und Westerstede-West liegen Gegenstände. A1 Bremen Richtung Osnabrück, zwischen Uphusen, Bremen-Mahndorf und Arsten, 6 Kilometer stockender Verkehr. A1 Osnabrück Richtung Bremen, zwischen Bremen-Brinkum und Hemelingen, 6 Kilometer stockend vor der Baustelle. Hier dauert es ungefähr eine halbe Stunde länger. A7 Hannover Richtung Hamburg, zwischen Großburg-Wedel und Schwarmstedt, 5 Kilometer Stau vor der Baustelle. Auch hier eine Verzögerung von etwa 30 Minuten. A27 Bremerhaven Richtung Bremen, zwischen Bremen-Fahr und Sebaldsbrück, 8 Kilometer stockender Verkehr. Nach einem Fahrzeugbrand ist hier eine Spur gesperrt. Die B212 Gandacke See Richtung Norden-Hamm ist zwischen Rodenkircher Wurb und Rodenkirchen nach einem Unfall gesperrt. Und in Bremen auf der Parkallee ist der Friedenstunnel wegen einer Veranstaltung gesperrt, noch bis Mitternacht. Und es wird geblitzt auf der A27, da wird der Abstand gemessen zwischen Achim und Verden. Und falls ihr noch was anderes entdeckt, immer gerne bei uns melden. Ihr könnt jederzeit anrufen oder eine WhatsApp-Nachricht ins Studio schicken. Die Nummer dafür ist die 0421 246 666. Dankeschön fürs Bescheid geben. Kommt überall gut an.
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0: Harry Styles habe ich dabei, Sigala mit Sweet Lovin'. Es gibt einen All-Time-Favorite von Lunis, I Got Five On It. Und das hier, das spielen wir euch ganz neu von Moscana, Worshipping the Sun. Viel Spaß jetzt mit 4 Songs am Stück, wünscht Malte Döbert.

17.37 Uhr. Hier ist der Bremen 4 Verkehrsservice ganz aktuell mit einer Warnmeldung von der B6 Bremen Richtung Nienburg. Zwischen Heiligenfelde und Kolonie Wachendorf, da hat es gerade einen Unfall gegeben. Die Unfallstelle ist noch nicht abgesichert. Fahrt hier also bitte ganz besonders vorsichtig auf der B6.

0: Hier ist Bremen 4. Schönen Feierabend und guten Start ins Wochenende. Und das ist echt toll. Rund ums Bremer Weserstadion sind gerade so viele Fußballfans unterwegs. Man kann kaum unterscheiden, ob da heute Abend die Männer spielen oder die Frauen. Es sind die Frauen. Nordderby gegen den HSV. Gleich um 18.30 Uhr geht's los. Und morgen gibt es schon das nächste Highlight im Frauensport bei der Basketball-Weltmeisterschaft.
1: Ja, die Frauen. Ich habe das sehr gut mitverfolgt im Auto. Hab denen natürlich viel Glück gewünscht, auch vor dem Spiel. Und ich bin natürlich froh, dass sie jetzt im Halbfinale sind. Top 4 auf der Welt ist nicht schlecht, aber wir sind noch nicht fertig.
0: Und habt ihr ihn erkannt? Das war Dennis Schröder, Deutschlands Basketball-Weltmeisterkapitän. Der war gestern in Bremen, hat sich das Spiel der Eisbären Bremerhaven angeguckt und eben auch noch den deutschen Basketballfrauen die Daumen gedrückt. Und die spielen dann morgen Nachmittag im Halbfinale der Weltmeisterschaft gegen Frankreich. Und das Spiel wird live übertragen im Free TV. Könnt ihr sehen ab 16.30 Uhr morgen Nachmittag bei Pro7 Max.

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1: Junge, Junge, da hängt ja eine ganz schöne Suppe am Himmel. Und gegen 21 Uhr kommt dann auch noch mal ein paar Schauer dazu. Zum späten Abend, da lockert es sich dann aber ein wenig wieder auf. Aktuell, da haben wir 18 Grad in Oldenburg, 18 Grad sind es in Leer. Und auf der wunderschönen Insel Wangerooge, da messen wir aktuell auch 17 Grad. Morgen dann leider ziemlich bedeckter Himmel wieder. Mit Mühe köpft sich die Sonne hier und da mal durch. Regenschauer bleiben aber die Ausnahme.
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1: Mit Daniel Haselbach. In den USA laufen die Gedenkfeiern zu den Anschlägen vom 11. September.
2: Ja, es wurden unter anderem die Namen aller Opfer verlesen. Außerdem dürfen auf der Lloyd-Werft in Bremerhaven jetzt alte Schiffe in ihre Einzelteile zerlegt werden. Und im deutschen Amateurfußball gibt es nach wie vor viele Gewalt- und Diskriminierungsfälle. 25 Jahre nach den Terroranschlägen vom 11. September hat in New York die Gedenkfeier für die etwa 3000 Todesopfer begonnen. Angehörige haben sich am Ground Zero versammelt, dort wo früher die Zwillingstürme standen. Samuel Jakisch.
3: 2983 Namen werden an diesem Freitag am 9/11 Memorial Plaza in New York City verlesen. Es sind die Opfer der Einschläge und Einstürze beider Türme am World Trade Center vom 11. September 2001. Es sind die 184 Menschen, die beim Angriff auf das Pentagon in Washington D.C. sterben, und es sind die Fluggäste des von islamistischen Terroristen entführten Fluges United Airlines 93, der an diesem Tag in Pennsylvania abstürzt. Zu den Ehrengästen beim Gedenken in Manhattan gehören die ehemaligen US-Präsidenten Bush, Obama und Biden. Auch der amtierende Vizepräsident J.D. Vance ist anwesend.
2: Kinder und Jugendliche sollen besser vor den Gefahren der sozialen Medien geschützt werden. Bundesbildungsministerin Karin Prien hat angekündigt, dass sie noch in diesem Jahr ein entsprechendes Programm vorlegen will. Eine Kommission empfiehlt unter anderem, die Nutzung von digitalen Inhalten vom Alter abhängig zu machen. So könnte es zum Beispiel für Instagram und TikTok eine Grenze von 13 Jahren geben. Auf der Lloyd-Werft in Bremerhaven dürfen jetzt alte Schiffe in ihre Einzelteile zerlegt werden. Die Genehmigung dazu gab es heute von Umweltsenatorin Henrike Müller. Die Teile sollen als Wertstoffe wiederverwertet werden. Sina Derezinski.
4: Bremerhaven ist nach Emden erst der zweite Standort, an dem in Deutschland Schiffe recycelt werden. Umweltsenatorin Müller bezeichnete die Recyclinganlage als großartig. Genutzt werden bereits vorhandene Docks der Lloyd-Werft. In zwei Trockendockanlagen und dem Schwimmdock zerlegen die Beschäftigten alte Schiffe, recyceln sie und entsorgen die nicht wiederverwertbaren Teile. Einiges davon wird auch an die Bremer Stahlwerke verkauft. In Bremerhaven können Schiffe bis zu 50.000 Tonnen recycelt werden. Das entspricht einer Größe von einem älteren Kreuzfahrtschiff mit einer Breite bis zu etwa 55 Metern und einer Höhe von bis zu 14 Decks.
2: In der Fußball-Bundesliga der Frauen steht am Abend das Nordderby an. Im Weserstadion empfängt Werder Bremen den Hamburger SV vor großer Kulisse. Axel Posizki.
5: Bis zu 30.000 Fans werden heute Abend im Stadion erwartet, das um 17 Uhr öffnet. Werder Bremen geht als Favorit in die Begegnung und kann auf einen eigentlich geglückten Saisonstart zurückblicken. Nach zwei Siegen zum Auftakt kratzten die Spielerinnen zuletzt sogar beim hohen Favoriten in Wolfsburg an einem Erfolg, verloren aber unglücklich in der Nachspielzeit. Die Hamburgerinnen, die vom ehemaligen Werder-Spieler Rodolfo Cardoso trainiert werden, haben erst zwei Punkte gesammelt. Sie stehen schon ein bisschen unter Druck und würden sich bei einer Niederlage im Weserstadion in der unteren Tabellenregion festsetzen.
2: Das waren die 4 News mit Daniel Haselbach.
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1: A1. Bremen Richtung Osnabrück. Zwischen Uphusen, Bremen-Mahndorf und Arsten 6 Kilometer stockender Verkehr vor der Baustelle. A1 Osnabrück Richtung Bremen. Zwischen Bremen-Brinkum und Hemeling 6 Kilometer stockender Verkehr vor der Baustelle. Da braucht ihr circa eine halbe Stunde länger. A27. Bremerhaven Richtung Bremen. Zwischen Bremen-Fahr und Bremen-Sebalsbrück 8 Kilometer stockender Verkehr nach einem Fahrzeugbrand. Hier ist eine Spur gesperrt. Die B212 Gannecker See Richtung Nordenham ist zwischen Rodenkircher Wupp und Rodenkirchen nach einem Unfall gesperrt. Und dann habe ich noch eine Meldung für Bremen. Auf der Parkallee ist der Friedenstunnel wegen einer Veranstaltung bis Mitternacht noch gesperrt. Blitze habe ich dafür keine. Wenn ihr noch was gesehen habt, was wir hier durchgeben sollten, dann gebt das doch gerne weiter. 0421 246 666. Da reicht ihr uns telefonisch oder ganz entspannt per WhatsApp. Ich wünsche euch eine gute Fahrt.
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1: Da sind wir, Freunde, am Freitagabend und wir starten direkt rein mit Lil Nas X und That's What I Want. Mein Name ist Christian Osterloh. Ich wünsche euch allen einen schönen Start ins Wochenende. Bremen.

Und da kam noch eine Verkehrsmeldung rein. Vorsicht bitte auf der A1 Hamburg Richtung Bremen in Höhe Rastplatz Stellheide. Da steht ein defekter LKW auf dem Beschleunigungsstreifen. So Freunde, ich habe so Kumpels und auch Kumpelinen, da ist das so, die kämpfen so richtig um diese eine Frau. Und das ziemlich erfolglos, weil die Frau den schon 138 Mal signalisiert hat, ich will dich nicht. Ja, und wenn man verknallt ist, klar, dann ist das super schwierig zu akzeptieren, aber auch super unangenehm, wenn man dann weitermacht. Und es ist definitiv gesünder für alle Beteiligten, das dann einfach hinzunehmen. Und Ella Langley, die singt auch in einem ihrer neuen Songs genau darüber. Da steht die in der Bar und sieht ihren Liebsten eng umschlungen mit einer anderen und denkt sich, ja, der will mich ganz offensichtlich nicht. Was soll ich denn jetzt hier noch so einen Eiertanz aufführen? Und das, denke ich mal, ist ganz richtig. Ella Langley mit Choosin' Texas.

0: Kamerad ist das mit Love Sober, gleich nach einer kurzen Pause.
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1: Vorsicht bitte auf der A1 Hamburg Richtung Bremen in Höhe Rastplatz Stellheide. Da steht ein LKW auf dem Beschleunigungsstreifen. A1 Bremen Richtung Osnabrück zwischen Upphusen, Bremen-Mahndorf und Asten. 6 Kilometer Stocknahverkehr vor der Baustelle. A1 Osnabrück Richtung Bremen zwischen Bremen-Brinkum und Hemeling. 6 Kilometer Stocknahverkehr vor der Baustelle. Da dauert circa eine halbe Stunde länger. A27 Bremerhaven Richtung Bremen zwischen Bremen-Fahr und Bremen-Sebalsbrück. 8 Kilometer Stocknahverkehr nach einem Fahrzeugbrand. Hier ist eine Spur gesperrt. Und in Bremen auf der Parkallee ist der Friedenstunnel wegen einer Veranstaltung bis heute Mitternacht noch gesperrt. Blitz habt ihr keine, ihr kennt das Spielchen, wenn ihr was seht. 0421 246 666, da könnt ihr das weitergeben. Ich wünsche euch allen eine gute Fahrt. Das sind Giant Rooks mit Slow Dance an eurem Freitag.

Da soll noch mal einer sagen, dass der Bass ein unwichtiges Instrument wäre. Ich würde sagen, bei Bad Guy, der Song, der lebt von dem Bass. So, Freunde, Clock Clock haben gekocht. Heute frisch released die neue Single Skeletons und ich stelle da Veränderungen fest. Ja, also klar, der Sänger Bojan, der hat jetzt kurze Haare, aber ich rede eher so vom Musikalischen, weil klar, das war jetzt so eine ganz klare Radioband, schon immer gewesen, ist ja auch gut und schön, aber der neue Sound, ja, der ist irgendwie viel rockiger, würde ich mal sagen. Das ist irgendwie so ein Mix aus Blink-182, Nickelback und Puddle of Mud. Höre ich da zumindest raus und ich muss sagen, gefällt mir ziemlich gut. Die Platte, die könnte sehr gut werden, also da wird wohl noch einiges kommen. Clock Clock mit ihrem neuen Song Skeletons.

Pink mit Get the Party Started. Schöne 2000er-Mucke hier bei uns. So, und wenn ihr jetzt aber ein bisschen mehr Bock auf 90er-Sound habt und ordentlich Synthies, ja, dann habe ich hier wohl die richtige Musik für euch. New Constellations aus den USA, momentan auch auf großer Europatour, machen zum Beispiel am 14.09. Halt auf dem Reeperbahn-Festival quasi die OMR der Musikindustrie. Wenn ihr jetzt aber keinen fancy Job bei irgendeinem Musiklabel habt und einfach gerne, so wie ich, auf Konzerte geht, dann findet ihr auf deren Homepage noch weitere Deutschland-Termine. Also hört mal rein, vielleicht ist das ja was für euch. Constellations jetzt mit Hot Blooded.

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1: Also, ich sehe hier ein bisschen Sonne aus dem Fenster. Ansonsten aber noch ganz schön Suppe da oben am Himmel. Gegen 21 Uhr, da kommen noch ein paar Schauer dazu. Und zum späten Abend, da lockert es hier dann aber wieder ein wenig auf. So, aktuell haben wir 17 Grad in Bockhorn. 18 Grad sind es in Diepholz und in Zeven. Da messen wir aktuell auch 18 Grad. Der Samstag, der startet dann ziemlich bedeckt. Mühsam kämpft sich zwischendurch mal die Sonne durch. Das Ganze bei ca. 19 Grad.
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2: Mit Falco Puppe, guten Abend. USA gedenken der Opfer des 11. September. Bremer Krankenhausgesellschaft Geno will verschärften Sanierungsplan vorlegen. Werder Frauenspiele gegen den HSV. Das Wetter Ende Nacht wechselnd bewölkt und teils nass, in der Früh örtlich Nebel, Tiefstwerte bei 11 Grad. Die Terroranschläge vom 11. September 2001 in den USA sind heute genau 25 Jahre her. Am Ground Zero in New York haben Angehörige die Namen der rund 3000 Opfer verlesen, die direkt bei den Anschlägen ums Leben kamen. Unter den Teilnehmern der Gedenkfeier in Manhattan waren auch die ehemaligen US-Präsidenten George W. Bush, Barack Obama und Joe Biden sowie der amtierende Vizepräsident J.D. Vance. Aus Washington Samuel Jakisch.
3: Politische Reden sind in New York City aus Respekt vor den Angehörigen und Opfern nicht erwünscht. Erstmals gibt es in New York auch eine eigene Schweigeminute für tausende Feuerwehrleute, Einsatzkräfte, Helfer und Bauarbeiter, die nach ihrer Arbeit in den Trümmern von 9/11 erkrankt und gestorben sind. In der US-Hauptstadt Washington D.C. erinnerten US-Präsident Donald Trump und Verteidigungsminister Pete Hegseth am Pentagon an die Ereignisse vom 11. September 2001. In seiner Rede forderte Trump die USA auf, auch heute Stärke zu zeigen. Trump zog dabei auch Parallelen zum heutigen Krieg der USA gegen die Islamische Republik Iran.
2: Arbeits- und Sozialministerin Bärbel Baas hat im Bundestag für die Reformpolitik der Regierung geworben. Die geplanten Änderungen seien kein Selbstzweck, sagte die SPD-Politikerin in der Debatte über den Etat ihres Ressorts für das kommende Jahr.
4: Es geht nicht darum, nur den Mangel zu verwalten. Ganz im Gegenteil. Es geht darum, dass wir dieses Land wieder besser machen. Dazu gehören gute Löhne, faire Arbeitsbedingungen, der Ausbau der Tarifbindung und sichere Renten. Alles andere kommt uns teuer zu stehen, führt zu Rentenkürzungen und zu massiv steigenden Beiträgen.
2: In Bezug auf die Abschaffung des vorgezogenen Renteneintritts nach 45 Versicherungsjahren sagte Baas Übergangsregeln zu. Kritik an der Rentenreform kam von der Opposition. Die Bremer Krankenhausgesellschaft will in den nächsten Wochen einen verschärften Sanierungsplan vorlegen. Das geht aus einer Vorlage für die Gesundheitsdeputation hervor. Damit reagiert die Geno auf das jüngst bekannt gewordene Millionendefizit. Aus der Regionalredaktion Buten und Binnen, Heike Zackler.
5: Die Geschäftsleitung der Geno will unter anderem die Anzahl der Betten reduzieren und weniger Leiharbeiter einsetzen. Außerdem sollen Stellen in der Verwaltung zeitweise nicht wiederbesetzt werden. Der Städtische Klinikverbund erwartet im schlimmsten Fall ein Minus von mehr als 260 Millionen Euro in den nächsten 4 Jahren. Die Gründe dafür sind unter anderem starke Preissteigerungen für medizinische Produkte. Auch die jüngste Krankenkassenreform wirke sich aus, so die Geschäftsleitung. Allein deshalb bekämen die Krankenhäuser jedes Jahr um die 40 Millionen Euro weniger.
2: In der Fußball-Bundesliga der Frauen läuft seit einer halben Stunde das Nordderby. Die Werder Frauen spielen gegen den HSV. Felix Gerhardt ist im Weserstadion dabei.
6: Gut 25.000 Zuschauerinnen und Zuschauer sind dabei im Bremer Weserstadion und sehen ein 0:0 nach 32 Spielminuten. Die Werder Frauen wirken anfangs ein bisschen nervös, ließen 2-3 Torchancen der HSV-Frauen zu, übernahmen dann aber zunehmend die Kontrolle über das Spiel und hatten 2 richtig gute Chancen durch einen Kopfball von Mei Shimada und einmal scheiterte Isabella Jaron an der Keeperin der HSV-Frauen. Mittlerweile ein ausgeglichenes Fußballspiel bei bester und friedlicher Stimmung. Gut 1.000 HSV-Fans sind auch mitgereist aus Hamburg. Spielstand nach eine halbe Stunde, aber nach wie vor 0:0.
2: Und das waren die Nachrichten mit Falco Puppe.
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1: Vorsicht bitte in beiden Richtungen auf der A27 Bremen-Bremerhaven. Zwischen Stotel und Bremerhaven-Süd laufen Tiere. A1 Bremen Richtung Osnabrück. Zwischen Upphusen, Bremen-Mahndorf und Arsten 6 Kilometer stockender Verkehr vor der Baustelle. A1 Osnabrück Richtung Bremen. Zwischen Bremen-Brinkum und Hemeling 6 Kilometer stockender Verkehr vor der Baustelle. Verzögerung um circa eine halbe Stunde. Dann noch eine Meldung für Bremen auf der Parkallee. Da ist der Friedenstunnel wegen einer Veranstaltung bis heute Mitternacht noch gesperrt. So, ich aktualisiere nochmal hier unsere Blitzerliste. Wenn ich sie denn gleich habe, nehmen wir die hier und ja, die ist noch leer. Wenn ihr die auffüllen wollt, müsst ihr natürlich nicht, aber falls ihr was seht, 0421 246 666, da erreicht ihr uns telefonisch oder ganz simpel per WhatsApp.
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1: Ja, und ich habe ja das Studiofenster auf und irgendwo wird hier gegrillt. Das ist wirklich eine Frechheit. Das ist echt schon ein bisschen Folter hier. Das riecht nämlich verdammt gut. Naja, wir machen mal besser weiter mit guter Musik. Ray Gavi habe ich hier featuring Imran mit Rivers. Mein Name ist Christian Osterloh. Ich wünsche euch allen einen schönen Freitagabend.
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2: Esselie Schwang.
1: Ah! Thomas?
2: Ja, bist Thomas du's? Hier, moin.
1: Du hast gewonnen!
2: Yeah, voll cool.
1: Richtig geil, du hast dich absolut richtig gemeldet. 1.000 Euro gehen raus an den SC Lehe Spaden.
3: Wenn euer Telefon jetzt gleich klingelt, dann geht unbedingt mit dem Namen eures Sportvereins dran.
1: Schon mal nicht ausgeschaltet anscheinend. Das ist schon mal gut.
4: Blumenthaler TV.
1: Ey, herzlichen Glückwunsch.
4: Ernst jetzt?
3: Sinem vom Blumenthaler TV, bist du?
4: Ja. Ich fasse es nicht. Im Ernst?
3: Ja, im Ernst.
4: Oh, und ich bin gerade aufgewacht, das ist ja passend. Oh, ich habe nämlich heute ein bisschen verschlafen und jetzt, ist das toll. Oh,
1: aber so wacht man doch gerne auf, oder?
4: Ja, total. Ich habe gewonnen, Lise.
1: Alle fiebern mit, ob die Person auch rangeht oder nicht. Bitte richtig.
5: TSV Schwanewede.
1: Jawoll!
4: Nein, ist das geil! Ich habe gerade noch mit meiner Kollegin darüber gesprochen.
1: Absolut richtig
4: cool
1: gemeldet.
4: Wie cool ist das denn? Oh Gott, ich krieg das Grinsen gar nicht mehr aus dem Gesicht raus.
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0: 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Wir kicken mal auf die Straße.
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0: A1 Bremen Richtung Osnabrück. Zwischen Obhusen, Bremen, Mahndorf und Arsten. 6 Kilometer stockender Verkehr vor der Baustelle. Heißt das ja. Was ist denn hier los zum Ende der Woche? Und weiter in Bremen auf der Parkallee ist der Friedenstunnel wegen einer Veranstaltung bis Mitternacht noch gesperrt. Blitz habe ich keine. Wenn ihr was seht, 0421 246 666. Ich wünsche euch eine gute Fahrt.

Ja, manchmal braucht es zur großen Karriere diesen einnötigen Stups. So war das zum Beispiel beim Musikproduzent Topic. Den hat nämlich sein Vater irgendwann mal gefragt: Mensch Junge, was willst du eigentlich mal im Leben machen? Also Musik oder bei mir in der Kunststofftechnikfirma arbeiten? Und Topic war halt so, ja, eins von beiden werde ich wohl machen. Ja, dann haben die beiden festgestellt, man braucht halt für beides kein Abitur. Und zack, hat Topics Vater ihn einfach von der Schule abgemeldet. Ja, so hatte er nämlich mehr Zeit, sich auf die Karriere zu fokussieren. Und ich bin froh, dass er sich für Musik und nicht für Kunststoff entschieden hat. Tja, das hätte ich mal meinem Vater sagen sollen. So, Fadi, ich mache jetzt Musik. Kannst du mal eben kurz bei der Schule anrufen und mich abmelden? Wäre wahrscheinlich sogar gar kein Problem gewesen, weil Abitur, das war bei mir eh nie in greifbarer Nähe. Naja, das hier ist Topic featuring Cardplanch mit Lucky Ones.

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Es ist Freitag und das heißt, dass jede Menge Künstler heute neue Musik veröffentlichen. Und auch Chloe Kisha, die macht das genauso und hat ihren neuen Track parat. Seit 8 Stunden ist das Musikvideo dazu online und jetzt schon bei über 25.000 Aufrufen. Und ich werde aus dem Inhalt irgendwie nicht so ganz schlau. Irgendwie regeln sich da viele sehr junge, attraktive Menschen in einer echt schicken und wahrscheinlich auch sehr teuren Wohnung. Und irgendwie ist das ungefähr immer der Inhalt von ihren Musikvideos. Also das auch mit der schicken Wohnung. Ich weiß nicht. Es scheint ja auch zu funktionieren. Wahrscheinlich spricht da einfach nur der Neid aus mir. Und was noch viel wichtiger ist, der Song ist ja auch gut. Und deshalb heute auch bei uns in der Playlist. Chloe Kisha mit Question of the Day.

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1: Tja, also momentan sieht es ja eigentlich fast ganz nett aus. So ein paar Wolken sind am Himmel und gegen 21 Uhr, da werden das wahrscheinlich mehr, weil dann soll es nochmal ordentlich regnen. Zum späten Abend da lockert es sich dann aber wieder auf. Aktuell 17 Grad in Bockhorn, 18 Grad sind es in Diepholz und in Zeven, da messen wir aktuell 18 Grad. Morgen, da starten wir auch mit einem bedeckten Himmel. Zum Nachmittag gibt es dann aber ein klein wenig Sonne zu sehen.
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2: Mit Falke Puppe, guten Abend. USA gedenken der Opfer des 11. September. Bundestag schließt Haushaltsberatungen ab. Mehr als 3000 Menschen demonstrieren in Oldenburg gegen die AfD. Das Wetter in der Nacht wechselnd bewölkt und teils nass, in der Früh örtlich Nebel, Tiefstwerte bei 11 Grad. Die Terroranschläge vom 11. September 2001 in den USA sind heute genau 25 Jahre her. Am Ground Zero in New York haben Angehörige die Namen der rund 3000 Opfer verlesen, die direkt bei den Anschlägen ums Leben kamen. Unter den Teilnehmern der Gedenkfeier in Manhattan waren auch die ehemaligen US-Präsidenten George W. Bush, Barack Obama und Joe Biden sowie der amtierende Vizepräsident J.D. Vance. Aus Washington berichtet Samuel Jakisch.
3: Politische Reden sind in New York City aus Respekt vor den Angehörigen und Opfern nicht erwünscht. Erstmals gibt es in New York auch eine eigene Schweigeminute für tausende Feuerwehrleute, Einsatzkräfte, Helfer und Bauarbeiter, die nach ihrer Arbeit in den Trümmern von 9/11 erkrankt und gestorben sind. In der US-Hauptstadt Washington D.C. erinnerten US-Präsident Donald Trump und Verteidigungsminister Pete Hegseth am Pentagon an die Ereignisse vom 11. September 2001. In seiner Rede forderte Trump die USA auf, auch heute Stärke zu zeigen. Trump zog dabei auch Parallelen zum heutigen Krieg der USA gegen die Islamische Republik Iran.
2: Der Bundestag hat die erste Runde seiner Beratungen über den Haushalt 2027 abgeschlossen. Er sieht Ausgaben von 555 Milliarden Euro vor, was so viel ist wie noch nie. 200 Milliarden sind neue Schulden oder sogenannte Sondervermögen, das auch schuldenfinanziert ist. Redner der schwarz-roten Koalition verteidigten den Finanzplan als Investitionsprogramm für Wirtschaft, Infrastruktur und Sicherheit. Das schaffe Wachstum. AfD, Grüne und Linke kritisierten dagegen die hohe Verschuldung, die aus ihrer Sicht zudem falsche Schwerpunkte setzt. Die Bremer Krankenhausgesellschaft will in den nächsten Wochen einen verschärften Sanierungsplan vorlegen. Das geht aus einer Vorlage für die Gesundheitsdeputation hervor. Damit reagiert die Geno auf das jüngst bekannt gewordene Millionendefizit. Aus der Regionalredaktion Buten und Binnen Heike Zeigler.
4: Die Geschäftsleitung der Geno will unter anderem die Anzahl der Betten reduzieren und weniger Leiharbeiter einsetzen. Außerdem sollen Stellen in der Verwaltung zeitweise nicht wieder besetzt werden. Der städtische Klinikverbund erwartet im schlimmsten Fall ein Minus von mehr als 260 Millionen Euro in den nächsten 4 Jahren. Die Gründe dafür sind unter anderem starke Preissteigerungen für medizinische Produkte. Auch die jüngste Krankenkassenreform wirke sich aus, die Geschäftsleitung. Allein deshalb bekämen die Krankenhäuser jedes Jahr um die 40 Millionen Euro weniger.
2: In Oldenburg geht in diesen Minuten eine Demonstration gegen die AfD zu Ende. Nach Angaben der Polizei sind etwa 3200 Menschen friedlich von Bahnhofsporplatz durch die Innenstadt gezogen. Der Straßenverkehr war dadurch teilweise behindert. Zu der Demo aufgerufen hatten mehrere Initiativen für Demokratie. In Bremen sind für morgen Nachmittag Proteste gegen die AfD geplant. Die Organisatoren rechnen hier mit bis zu 2500 Menschen. In der Fußball-Bundesliga der Frauen spielt das Team von Werder Bremen gerade gegen den HSV. Die Partie im Weserstadion beobachtet für uns Felix Gerhard.
5: 1:0 steht es für die Bremerinnen. Es war kurz nach dem Beginn der zweiten Hälfte. Eckball von der linken Seite hereingebracht und Isabella Jaron, der Neuzugang vom FC Karlsruhe, jener köpft den Ball ins Tor der HSV-Frauen, die aber nicht aufstecken und die größeren Chancen seitdem haben, mehrfach knapp das Tor verfehlt haben. Das Spiel also absolut noch nicht entschieden. 16,5 Minuten noch reguläre Spielzeit und dann wird es hier noch viel Nachspielzeit geben. Es hat 3 lange Verletzungsunterbrechungen gegeben. Alle Spielerinnen konnten aber glücklicherweise weitermachen und somit bleibt es ein weiterhin spannendes Nordderby zwischen Werder und dem HSV vor 26.000 Zuschauern.
2: Und das waren die Nachrichten mit Falko Poppe.
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1: A1 Bremen Richtung Osnabrück zwischen Uphusen, Bremen, Marndorf und Arsten. Immer noch 6 Kilometer stockender Verkehr vor der Baustelle. Junge, Junge, Junge, da muss man gut Geduld mitbringen. Und in Bremen auf der Parkallee ist der Friedenstunnel wegen einer Veranstaltung bis Mitternacht noch gesperrt. Blitze habe ich dafür keine. Wenn ihr was seht, 0421 246 666. Gerne telefonisch oder einfach per WhatsApp melden. Ich wünsche euch eine gute Fahrt.
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1: Tja, da war sie gestern noch beim Deutschen Radiopreis, Tiffany Harris, und hat da mal ordentlich abgerockt. Wir haben jetzt leider keinen Preis mitgenommen, aber die Jule Blase, unsere ehemalige Kollegin. Und an dieser Stelle nochmal herzlichen Glückwunsch für euch jetzt Tiffany Harris mit Find Me. Ich bin Christian Osterloh. Moin zusammen. 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

Ja, im Streit, da sagt man oft mal so dumme Sachen und manche, die steigern sich da so sehr rein, da beenden die im Streit sogar auch einfach mal ihre Beziehung. Ja, und wenn man sich dann wieder beruhigt hat, ja, dann bereut man alles. Dann kommen so Sachen wie, ja, hätte ich mal, vielleicht kann ich ja noch und. Leute, im Streit mal eben jeder für sich einen Spaziergang machen, dann sieht die Welt meistens schon wieder ganz anders aus. Und davon können Kygo und Max McKnown auch ein Lied singen. Ja, und wie praktisch, das tun sie sogar auch. Und der Song heißt Take Me Back. 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
1: Der sieht momentan sehr gut aus. Ich habe keine Meldung von der Straße. Und auch die Blitzerkiste ist leer. Wenn ihr sagt, doch, wir haben ja noch was, 0421 246 666, da könnt ihr uns das gerne per WhatsApp schreiben oder per Sprachnachricht. Oder ihr ruft über diese Nummer an und dann nehmen wir das in unsere Liste auf und könnt die anderen warnen. Wie toll ist das denn? Habt alle eine gute Fahrt und kommt gut an.

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1: Olli Schulz in der Bremen 4 Spätschicht mit Falsch erzählt.
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1: Das ist leider nicht Olli Schulz, aber dafür Sam Tompkins. Und zwar mit seiner brandneuen Scheibe "Are We Gonna Sing". Ja, die Platte läuft jetzt schon eine Woche bei uns und sie ist sehr, sehr deep. Das muss man mal ganz klar sagen. Also er verarbeitet da nicht nur Ängste, nee, auch viele Verluste sind Thema der Platte. Es ist schon was wirklich Melancholisches. So wie der nächste Song von der Scheibe, "Pearly Gates".

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1: Also ich sehe jetzt gerade noch nicht so viel aus dem Fenster, aber ich gucke mal live mit euch mal eben aufs Radar. Und laut dem Radar soll es eigentlich jetzt... noch nicht ganz. Irgendwie ist die Regenwolke doch an uns vorbeigegangen. Es ist auf jeden Fall noch viel Suppe oben am Himmel. Aktuell 16 Grad in Dangast, 16 in Suling und in Friedenbeck. Da messen wir auch aktuell 16 Grad.
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2: mit Falco Puppe, guten Abend. USA gedenken der Opfer des 11. September. Mehr als 3000 Menschen demonstrieren in Oldenburg gegen die AfD. Werder Frauen gewinnen gegen den HSV. Das Wetter Ende Nacht wechselnd bewölkt und teils nass, Tiefstwerte bei 11 Grad. Die Terroranschläge vom 11. September 2001 in den USA sind heute genau 25 Jahre her. Am Ground Zero in New York haben Angehörige die Namen der rund 3000 Menschen verlesen, die bei den Anschlägen direkt ums Leben kamen. Aus Washington, Samuel Jakisch.
3: Erstmals gibt es in New York auch eine eigene Schweigeminute für tausende Feuerwehrleute, Einsatzkräfte, Helfer und Bauarbeiter, die nach ihrer Arbeit in den Trümmern von 9/11 erkrankt und gestorben sind. In der US-Hauptstadt Washington D.C. erinnerten US-Präsident Donald Trump und Verteidigungsminister Pete Hegseth am Pentagon an die Ereignisse vom 11. September 2001.
2: Die Bremer Krankenhausgesellschaft Geno will ihren Sanierungsplan verschärfen. Das geht aus einer Vorlage für die Gesundheitsdeputation hervor. Geplant ist unter anderem, die Zahl der Betten und Leiharbeiter weiter zu reduzieren und in der Verwaltung vorerst keine neuen Kräfte einzustellen. Im schlimmsten Fall droht der Geno in den kommenden 4 Jahren ein Defizit von mehr als 260 Millionen Euro. Der Senat prüft, wie viel davon die Stadt Bremen übernehmen muss. In Oldenburg ist am Abend eine Demonstration gegen die AfD zu Ende gegangen. Nach Angaben der Polizei zogen etwa 3200 Menschen friedlich vom Bahnhofsvorplatz durch die Innenstadt. Dreimal so viele, wie erwartet worden waren. Zu der Demo aufgerufen hatten mehrere Initiativen für Demokratie. Auch in Bremen sind für morgen Nachmittag Proteste gegen die AfD geplant. Das Frauenteam von Werder Bremen feiert in der Fußball-Bundesliga einen weiteren Erfolg. Gegen den HSV gewannen die Bremerinnen mit 1:0. Felix Gerhardt hat das Spiel im Weserstadion verfolgt.
4: Der Siegtreffer in der 49. Spielminute nach einer Ecke. Isabella Jaron am langen Pfosten köpfte ihn ein aus kurzer Distanz ins HSV-Tor. Die Hamburgerin danach mit einigen Chancen noch gaben sich nie auf in diesem umkämpften Spiel. 7 Minuten Nachspielzeit gab es obendrauf, aber die HSV-Frauen konnten sich den Ausgleich nicht mehr erarbeiten und somit bleibt es beim 1:0 für den SV Werder Bremen. Der dritte Sieg im vierten Spiel für die Werder Frauen.
2: In Bremen wird am Abend an mehreren öffentlichen Gebäuden das Licht ausgeschaltet im Rahmen der bundesweiten Earth Night. Die Aktion soll auf die Folgen von Lichtverschmutzung für Menschen und Tiere aufmerksam machen. Mit dabei sind unter anderem Verwaltungsgebäude und Kultureinrichtungen wie die Städtische Galerie. Rathaus und bremische Bürgerschaft bleiben nach Angaben des Umweltressorts allerdings beleuchtet. Und das waren die Nachrichten mit Falco Puppe.
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1: Das sieht so alles ganz gut aus. Ich habe hier keine Gefahrenmeldung. Das Einzige, was ich habe, dass in Bremen auf der Parkallee der Friedenstunnel noch weiterhin wegen einer Veranstaltung bis Mitternacht gesperrt ist. Ihr fleißigen Bienchen, ihr habt uns ja sogar noch einen Blitzer gemeldet um diese Uhrzeit. Wer blitzt da noch? Ich weiß nicht wer, aber ich weiß wo. Auf der A1 Bremen Richtung Osnabrück, Höhe Rastplatz, Mahndorfer Marsch. Wenn ihr noch was gesehen habt, 0421 246 666. Da könnt ihr entweder den netten Kollegen anrufen oder ihr schreibt mir einfach eine WhatsApp, wie euch gerade so Lust und Laune ist.
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1: Ja, die geht jetzt in die letzte Stunde und ich hoffe, bei eurer Spätschicht ist es dasselbe, dass ihr nicht mehr so lange malochen müsst. Ich versuche es euch ein bisschen zu versüßen und zwar mit dem nächsten Track. Alle Farben featuring Mae Stevens mit Same Old Sky. Mein Name ist Christian Osterloh. Leute, kommt gut ins Wochenende.
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Empire of the Sun, We Are the People, um 21.10 Uhr bei Bremen 4 in der Spätschicht. Ja, wenn man sich in der eigenen Haut nicht so wohl fühlt, dann strahlt man das leider auch irgendwie aus und dann wirkt man unsicher, man weiß nicht wohin mit seinen Händen und eigentlich will man auch gar nicht unter Menschen sein. Und da gibt es ja nur zwei Lösungen. Entweder man ändert irgendwie was an seinem Äußeren, geht zum Sport, probiert eine neue Frisur aus, eine neue Brille, was weiß ich, oder, und das ist meiner Meinung nach auch die gesündere Variante, man scheißt einfach drauf, was die anderen denken und sagen. Und in den meisten Fällen sind die eh alle mit sich selber beschäftigt und gucken gar nicht auf einen. Trotzdem ist das natürlich erstmal ein unschönes Gefühl, das kann irgendwie jeder nachvollziehen. Und darum geht es auch im nächsten Song. My Body Isn't Ready von Sombre.

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Katy Perry, Watch It Burn in der Bremen 4 Playlist. Was ein Banger, oder? Also momentan wirklich mein Favorite hier bei uns. So, Nico Santos hat sich bedankt auf Instagram und zwar bei allen deutschen Radiosendern, denn sein neuer Song Why Don't You Stay ist aktuell der meistgespielte Song im Radio. Ja, und das machen wir auch sehr gerne, Herr Santos. Nur hätte ich da jetzt auch nochmal eine Frage. Warum ist denn Bremen bitte nicht auf der neuen Tour mit eingeplant? Also mal abgesehen davon, dass du gebürtiger Bremer bist und dass wir diesen Song in dieser Stadt hier rauf und runter spielen. Wieso sind wir nicht eingeplant? Und dann aber in Braunschweig spielen. In Braunschweig! Ich verstehe die Welt nicht mehr. Naja, trotzdem Glückwunsch zur neuen Single Nico Santos mit Why Don't You Stay?

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1: Ja, das ist alles eigentlich ganz entspannt. Nur in Bremen die Parkallee. Da ist der Friedenstunnel wegen einer Veranstaltung noch bis Mitternacht gesperrt. Und einen Blitzer habe ich hier auch noch. Der ist fleißig am Blitzen auf der A1 Bremen Richtung Osnabrück. Höhe Rastplatz Mahndorf Marsch. Wenn ihr noch was gesehen habt, 0421 246 666. Ich wünsche euch eine gute Fahrt.

schreit er hier rum. Der Ascher um 21.38 Uhr bei Bremen 4. Scream war das. So, ich freue mich ja auch immer irgendwie einen Keks, wenn wir hier junge, neue Künstler haben, die noch gar nicht so groß sind. So wie die nächste. She heißt sie. Und so viel konnte ich jetzt auch nicht über sie rausfinden. Also, nicht mal ihren Instagram-Account habe ich gefunden. Naja, also es ist eine deutsche Popkünstlerin und die Musik, die ist einfach sehr gut. Sie ist noch nicht so ganz bekannt, aber das ändern wir jetzt. She ist das mit Rain All Over Me. 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
1: Mit Falco Puppe, guten Abend. USA gedenken der Opfer des 11. September. Mehr als 3000 Menschen demonstrieren in Oldenburg gegen die AfD. Werder Frauen gewinnen gegen den HSV. Das Wetter in der Nacht wechselnd bewölkt und teils nass, in der Früh örtlich Nebel, Tiefstwerte bei 11 Grad. In New York und in Washington ist an die Opfer der Anschläge vom 11. September 2001 erinnert worden. Zum 25. Jahrestag sind zahlreiche Feuerwehrleute aus den ganzen USA zur zentralen Gedenkfeier nach New York gekommen. Dabei wurden die Namen der fast 3000 Todesopfer verlesen. An der Zeremonie nahmen alle noch lebenden früheren US-Präsidenten teil. Aus Washington Samuel Jakisch.
2: Erstmals gibt es in New York auch eine eigene Schweigeminute für tausende Feuerwehrleute, Einsatzkräfte, Helfer und Bauarbeiter, die nach ihrer Arbeit in den Trümmern von 9/11 erkrankt und gestorben sind. In der US-Hauptstadt Washington D.C. erinnerten US-Präsident Donald Trump und Verteidigungsminister Pete Hegseth am Pentagon an die Ereignisse vom 11. September 2001.
1: Die Bremer Krankenhausgesellschaft Geno will ihren Sanierungsplan verschärfen. Das geht aus einer Vorlage für die Gesundheitsdeputation hervor. Geplant ist unter anderem, die Zahl der Betten und Leiharbeiter weiter zu reduzieren und in der Verwaltung vorerst keine neuen Kräfte einzustellen. Im schlimmsten Fall droht der Geno in den kommenden 4 Jahren ein Defizit von mehr als 260 Millionen Euro. Der Senat prüft, wie viel davon die Stadt Bremen übernehmen muss. In Oldenburg ist am Abend eine Demonstration gegen die AfD zu Ende gegangen. Nach Angaben der Polizei zogen etwa 3200 Menschen friedlich durch die Innenstadt. Dreimal so viele, wie erwartet worden waren. Zu der Demo aufgerufen hatten mehrere Initiativen für Demokratie. Auch in Bremen sind für morgen Nachmittag Proteste gegen die AfD geplant. In Bremen wird heute Abend an mehreren öffentlichen Gebäuden das Licht ausgeschaltet im Rahmen der bundesweiten Earth Night. Die Aktion soll auf die Folgen von Lichtverschmutzung für Menschen und Tiere aufmerksam machen. Mit dabei sind unter anderem Verwaltungsgebäude und Kultureinrichtungen wie die Städtische Galerie. Rathaus und bremische Bürgerschaft bleiben nach Angaben des Umweltressorts allerdings beleuchtet. Das Frauenteam von Werder Bremen feiert in der Fußball-Bundesliga einen weiteren Erfolg. Gegen den HSV gewannen die Bremerinnen mit 1:0. Felix Gerhardt.
3: Der Siegtreffer in der 49. Spielminute nach einer Ecke. Isabella Jaron am langen Pfosten köpfte ihn ein aus kurzer Distanz ins HSV-Tor. Die Hamburgerinnen danach mit einigen Chancen noch gaben sich nie auf in diesem umkämpften Spiel. 7 Minuten Nachspielzeit gab es obendrauf, aber die HSV-Frauen konnten sich den Ausgleich nicht mehr erarbeiten. Und somit bleibt es beim 1:0 für den SV Werder Bremen. Der dritte Sieg im 4. Spiel für die Werder Frauen.
1: Und das waren die Nachrichten mit Falco Puppe.
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1: In der Nacht wechseln wir stark bewölkt, örtlich Schauer, im Verlauf der meist trocken, im Binnenland örtlich Nebel, Tiefstwerte um 10 Grad. Morgen am Samstag erst teils freundlich, teils neblig trüb, später dichtere Wolken und Schauer, Höchstwerte 21 Grad.
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4: Kreis Rothenburg. Die Zevener Straße ist zwischen Radereistedt und Rade wegen Bauarbeiten bis 14. September ca. 17 Uhr in beiden Richtungen gesperrt. Bremen. Auf der Parkallee ist der Friedenstunnel wegen einer Veranstaltung bis Mitternacht gesperrt. Bremen. Die Hermann-Fortmann-Straße ist zwischen Beidolek-Straße und Hermann-Wegener-Straße in beiden Richtungen gesperrt. Bremen. Der Vorkamsweg ist zwischen Vorstraße und Heinrich-Geften-Straße gesperrt. Bis 25. September 9 Uhr.
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5: Mit Michael Reufsteck. Hallo, wir pressen das Letzte aus dem Sommer raus. Gleich nochmal mit 2 Sonnen und einem Sommerhit. Und jetzt mit Linkin Park und The Emptiness Machine.
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Tame Impala und Jenny mit Dracula. Hier ist Pop, die Abendshow, und die neue Tabelle ist da. Ganz oben Bremerhaven, Leverkusen, Neumünster. Ganz unten Heidelberg, Ulm und Freiburg. Ja, da wir reden nicht vom Sport. Das ist die Liste mit den prozentual meisten und wenigsten Scheidungen in den 100 größten Städten Deutschlands. Diesen Trennungsatlas hat das Portal erotik.com veröffentlicht, basiert auf Zahlen vom Statistischen Bundesamt, die sie ausgewertet haben. Und das hat Jost auf dieser Seite also recherchiert auf dem Dienstcomputer. Jost Schmidt aus unserem Team. Ja, du

0: also auf diese Erotikseite gegangen, um jetzt die Zahlen vom Statistischen Bundesamt zu sehen.
1: Es ist schon nach 22 Uhr, ne? Ich kann sagen, ja. Ich war da vorher noch nie drauf, das muss ich jetzt sagen.
2: Das ist interessant, dass es Städte gibt, in denen deutlich mehr Scheidungen stattfinden als in anderen. Und die Zahlen sind ja wirklich massiv im Vergleich.
1: Ja, also 85, also von 100 quasi Heiraten, Hochzeiten, wurden in Bremerhaven nach diesen Zahlen 85 wieder geschieden.
2: Also es sind jetzt nicht dieselben, die wieder geschieden werden, sondern auf 100 Hochzeiten kommen 85 Scheidungen.
1: So, und im Vergleich zu der Stadt mit den wenigsten, Freiburg im Breisgau, 16,5. Also 16 auf 100. Das ist wahnsinnig weit.
2: Das heißt, wenn in Freiburg ein glückliches Paar das Gespräch führt, du, wollen wir nicht nach Bremerhaven ziehen, sollte man sich echt Sorgen um die Beziehung machen.
1: Ja, Alarm.
2: Was ist denn da los? Da müsste es dann eigentlich auch die passende Statistik zu Scheidungspartys geben, denn das ist ja ein Trend, der auch immer mehr kommt. Man feiert nicht nur die Hochzeit, sondern man feiert die Scheidung. Lass uns gleich weiterreden. Wir haben eine Eilmeldung aus dem Verkehrszentrum. Achtung, ein Falschfahrer auf der A40 Duisburg Richtung Venlo. Zwischen Kreuz Mörs und Kerken hier kommt ein Falschfahrer entgegen. Bitte äußerst rechts fahren, nicht überholen. Auf der A40 Duisburg Richtung Venlo, zwischen Kreuz Mörs und Kerken, ein Falschfahrer, bitte Vorsicht in beiden Richtungen.
1: Scheidungspartys,
2: darüber wollten wir reden.
1: Ja, warum nicht das feiern, was zu Ende ist, ne? Weil wir feiern ja sonst immer, wenn was losgeht, aber Abschlüsse, zum Beispiel eine Ausbildung, ja, feiern wir ja auch. Warum nicht das Ende einer Ehe?
2: Und wie professionelle Hochzeitsplaner gibt es auch Leute, die sich darauf spezialisiert haben, auf Scheidungspartys, ja?
1: Wir haben so eine Website gefunden, unsere Scheidungspartys sind der ultimative Abschied von deinem alten Leben, steht da. Und der perfekte Start in ein neues Kapitel. So, es wird auch besser. Deine Gruppe wird von einem eigenen Guide begleitet, der euch zu den besten Locations der Stadt führt.
2: Von Bremerhaven wahrscheinlich. Aber wo ist der richtige Ort für eine Scheidung, quasi das zu besiegeln?
1: Ja, vielleicht ja so romantisch bei einem Sonnenuntergang mit so einem Vino anstoßen auf das Ende und auf einen guten Abgang.
2: So eine schöne Berghütte auch, nach den ganzen Höhen und Tiefen vor so einer Scheidung, dann wenigstens noch mal eine Aussicht haben, bevor es für die Beziehung dann ganz nach unten geht.
1: Ja, aber gut.
2: Ja, viele Möglichkeiten. Und jetzt wisst ihr wenigstens die geografische Verteilung. Wenn wir auch nicht wissen, warum das so ist. Vielleicht solltest du noch mal in die Recherche tiefer einsteigen auf dieser Seite da.

0: Scheidungspartys. Es geht alles noch schräger. Hört euch diese Sprachnachricht an.
1: Hallo, hier ist Ihre Bestatterin mit Herz aus Döttingen Tech. Ich habe gerade euren Beitrag gehört zu den Scheidungspartys. Und ich hatte vor kurzem eine sehr interessante Anfrage. Ich habe, wie gesagt, ein Bestattungsunternehmen und ich habe einen ernst gemeinten Anruf bekommen, ob wir eine Beerdigung machen könnten für das Brautkleid der leider kurz vor der Hochzeit sitzen gelassenen Ehebraut. Mit Einäscherung und anschließender Urnenbeisetzung. So viel zum Thema dazu. Gute Nacht.
0: Oder so. Hier ist Pop, die Abendshow. Danke für diese Nachricht. Jetzt Musik von Apache. Apache hat heute Tourauftakt, geht auf eine große Arena-Tour in Deutschland, spielt seine Hits.

Apache 207 spielt heute und morgen in Hannover. Da geht die Tour los, dann nächste Woche in Berlin. Dann kommen noch Stuttgart, Mannheim, Frankfurt, Köln und Düsseldorf dazu. Früher ist er in einem Boot durch die Menge gecrowdsurft, dann mit einer schwebenden Wolke. Er hat auch gerne mal ein großes Flugzeug auf der Bühne stehen. Feuer ist eh Standard auf der Bühne da. Damit hat er eigentlich alle Elemente durch. Fehlt halt noch was Festes, was Erdiges. So ein 20-Tonnen Betonmischer oder sowas. Neu jetzt von Apache 207. Chaos.

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4: Heute Nacht überwiegen die Wolken und zunächst sind noch ein paar Schauer unterwegs. Später ist es häufiger trocken und regional neblig bei minimal 15 bis 10 Grad. Morgen setzt sich nach einem teils freundlichen, teils grauen oder neblig trüben Beginn allmählich die Sonne durch. Am Nachmittag und Abend gibt es wieder mehr Wolken und später an der Küste etwas Regen. Die Temperatur erreicht zuvor 18 bis 20 Grad. Der Sonntag bringt viele dichte Wolken und zeitweise Schauer. Die Sonne kann sich erst später etwas zeigen bei 18 bis 20 Grad.
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5: Vorsicht bitte auf der A7 Hannover Richtung Hamburg. Zwischen Schwarmstedt und Westenholz steht ein defektes Fahrzeug. Kreis Rothenburg. Die Zevener Straße ist zwischen Raderei-Stedt und Rade wegen Bauarbeiten bis 14. September ca. 17 Uhr in beiden Richtungen gesperrt. In Bremen ist die Hohentorstraße zwischen Neustadtswall und Westerstraße in beiden Richtungen wegen Bauarbeiten gesperrt. Eine Umleitung ist eingerichtet. Bremen, die Nancy-Straße, ist zwischen Kurfürstenallee und an der Gete gesperrt. Bremen, auf der Parkallee ist der Friedenstunnel wegen einer Veranstaltung bis Mitternacht gesperrt. Bremen, die Hermann-Fortmann-Straße, ist zwischen Beidoleck-Straße und Hermann-Wegener-Straße in beiden Richtungen gesperrt. Bremen, der Vorkampfsweg, ist zwischen Vorstraße und Heinrich-Geften-Straße gesperrt. Bis 25. September 9 Uhr.
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0: Fußball-Bundesliga am Freitagabend. Union Berlin unterliegt Schalke 04 mit 1:3. Hier ist Teddy Swims, Mr. Know-It-All.
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Und jetzt entscheidet ihr, von wem wir den nächsten Hit hören werden. Unter 0722120111, wenn wir euch die Frage stellen, von wem hören wir denn heute Fight for This Love? Das ist die Stelle, an der wir den Hit festlegen, uns die Entscheidung aber teilen, indem wir euch über die Version, die Künstler bestimmen lassen und stellen euch diese drei wieder zur Auswahl. Die erste ist Cheryl Cole. Das ist das Original. In England war sie berühmt geworden mit der Gruppe Girls Aloud, hatte etliche Hits mit denen und auch solo. Bei uns war sie ein One-Hit-Wonder. Hättet ihr gerne Cheryl Cole oder lieber eine Rockband? Dann hätten wir hier diese Unplugged-Version von Biffy Clyro aus Schottland im Angebot.

0: oder nochmal Rock, aber mit mehr Gebläse von Vampire Weekend aus New York. Das wäre unser Angebot. Sheryl Cole gegen Biffy Clyro und Vampire Weekend. Welche Version hättet ihr denn gerne? Ihr entscheidet live unter 07221 2011. Wir spielen die Version, die zuerst 3 Stimmen hat. Und mit dir fangen wir an. Hallo, wer bist du?
1: Da ist der Michael.
0: Hallo Michael, hier auch. Was magst du?
1: Ja, das weiß ich. Ich hätte gern das Angebot, die Nummer 3.
0: Nummer 3, Vampire Weekend. Ich danke dir herzlich. Mach's gut, tschüss.
1: Schönen Abend euch.
0: Gleichfalls, danke. Wer ist jetzt dran? Hallo?
2: Hallo, hier ist Jana.
0: Hallo Jana, für wen stimmst du?
2: Ich möchte das Original, die 1.
0: Einmal Sheryl Cole, vielen Dank. Ich muss dann aufpassen, dass ich Sheryl Crow sage. Die klingen einfach nur so ähnlich namentlich. Aber Sheryl Cole ist es. Ist notiert, vielen Dank. Tschüss. Hier ist Michael Räufschleck. Hallo, wer ist da?
3: Hallo, hier ist der Fabian aus Rosenheim. Ich nehme Option 1.
0: Einmal Sheryl Cole für dich, Fabian. Vielen Dank, schönen Abend. Wer spricht jetzt? Hallo.
4: Hallo, der Rudolf.
0: Oh, hi Rudolf. Grüß dich auch. Was darf sein?
4: Ja, ich bin mal Original. Die 1, bitte.
0: Dann machen wir den Sack zu. Hier ist sie.

schön, nochmal den Hit vom Anfang der Karriere zu hören. Olivia Dean, inzwischen ein Superstar. Dieser Hit war damals schon gut, war noch nicht ihr großer Durchbruch. Ist aber heute immer noch schön. Olivia Dean und Dive. In Pop, der Abendshow, seit einer knappen Stunde spielt Alexander Zverev den zweiten Satz seines Halbfinals bei den US Open in New York. Den ersten Satz hat er ganz komfortabel gewonnen, 6:3. Im zweiten geht's viel hin und her. 5:5 ist da im Moment der Zwischenstand gegen seinen russischen Gegner Karen Khachanov. Das könnte noch spannend werden heute Abend. James Blunt war sonst eigentlich nie ein Spätzünder, aber seinen Sommerhit für 2026 hat er recht spät abgeliefert. Das ist ja der aktuelle Tastes Like Summer, James Blunt.

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1: Mit Falke Puppe, guten Abend. USA gedenken der Opfer des 11. September. Mehr als 3000 Menschen demonstrieren in Oldenburg gegen die AfD. Werder Frauen gewinnen gegen den HSV. Das Wetter in der Nacht wechselnd bewölkt und teils nass. Tiefstwerte bei 11 Grad. In New York und in Washington ist an die Opfer der Anschläge vom 11. September 2001 erinnert worden. Zum 25. Jahrestag sind viele Feuerwehrleute aus den ganzen USA zur zentralen Gedenkfeier nach New York gekommen. Dabei wurden die Namen der fast 3000 Todesopfer verlesen. An der Zeremonie nahmen alle noch lebenden früheren US-Präsidenten teil. Aus Washington Samuel Jakisch.
2: Erstmals gibt es in New York auch eine eigene Schweigeminute für tausende Feuerwehrleute, Einsatzkräfte, Helfer und Bauarbeiter, die nach ihrer Arbeit in den Trümmern von 9/11 erkrankt und gestorben sind. In der US-Hauptstadt Washington D.C. erinnerten US-Präsident Donald Trump und Verteidigungsminister Pete Hegseth am Pentagon an die Ereignisse vom 11. September 2001.
1: Die Bremer Krankenhausgesellschaft Geno will ihren Sanierungsplan verschärfen. Das geht aus einer Vorlage für die Gesundheitsdeputation hervor. Geplant ist unter anderem, die Zahl der Betten und Leiharbeiter weiter zu reduzieren und in der Verwaltung vorerst keine neuen Kräfte einzustellen. Im schlimmsten Fall droht der Geno in den kommenden 4 Jahren ein Defizit von mehr als 260 Millionen Euro. Der Senat prüft, wie viel davon die Stadt Bremen übernehmen muss. In Oldenburg ist am Abend eine Demonstration gegen die AfD zu Ende gegangen. Nach Angaben der Polizei zogen etwa 3200 Menschen durch die Innenstadt, mehr als dreimal so viele wie erwartet worden waren. Zu der Demo aufgerufen hatten mehrere Initiativen für Demokratie. Auch in Bremen sind für morgen Nachmittag Proteste gegen die AfD geplant. Am dritten Spieltag der Fußball-Bundesliga hat Schalke seine Partie gewonnen. Die Gelsenkirchener siegten bei Union Berlin mit 3:1. Werder Bremen spielt morgen Abend in Köln. Das Frauenteam von Werder Bremen feiert in der Fußball-Bundesliga einen weiteren Erfolg. Gegen den HSV gewannen die Bremerinnen im Weserstadion am Abend mit 1:0. Felix Gerhardt.
3: Nach nervösem Beginn kam das Team von Trainerin Fritzi Kromp immer besser ins Spiel und belohnte sich in der 49. Minute. Eckball von links und Isabella Jaron per Kopf aus kurzer Distanz zum 1:0. Doch die HSV-Frauen gaben sich nie auf, erarbeiteten sich mehrere Chancen, blieben aber glücklos im Abschluss. Und so feierten die Bremerinnen nicht nur den Derby-Sieg, sondern auch den dritten Sieg im 4. Saisonspiel. Ein starker Saisonstart für das rund erneuerte Bremer Team.
1: Und das waren die Nachrichten mit Falke Puppe.
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1: In der Nacht wechselnd bis stark bewölkt, örtlich Schauer, im Verlauf dann meist trocken, im Binnenland örtlich Nebel. Tiefstwerte um 10 Grad. Morgen am Samstag erst teils freundlich, teils neblig trüb. Später ziehen von der Nordsee her dichtere Wolken und Schauer auf. Höchstwerte bei 21 Grad. Die weiteren Aussichten am Sonntag zunächst nass und wolkig. Später lockert es etwas auf. Am Montag wird es freundlicher.
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4: Kreis Rothenburg. Die Zevener Straße ist zwischen Radereistedt und Rade wegen Bauarbeiten bis 14. September ca. 17 Uhr in beiden Richtungen gesperrt. In Bremen ist die Hohentorstraße zwischen Neustadtswall und Westerstraße in beiden Richtungen wegen Bauarbeiten gesperrt. Eine Umleitung ist eingerichtet. Bremen, die Nancy-Straße, ist zwischen Kurfürstenallee und an der Gete gesperrt. Bremen, auf der Parkallee ist der Friedenstunnel wegen einer Veranstaltung bis Mitternacht gesperrt. Bremen, die Hermann-Fortmann-Straße, ist zwischen Beidoneck-Straße und Hermann-Wegener-Straße in beiden Richtungen gesperrt. Bremen, der Vorkamsweg, ist zwischen Vorstraße und Heinrich-Gefken-Straße gesperrt. Bis 25. September 9 Uhr.
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5: Mit Michael Reifsteck, hallo, und jetzt mit Gentleman und Michael Patrick Kelly und dem gemeinsamen Hit Wildfire.
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Ready to go von Republika. Hallo, hier sind SR1, Bremen 4, RBB 88.8, NDR 2, MDR Jump, HR 3, WDR 2 und SWR 3. Pop, die Abendshow. An einem weiteren Abend voller Preise. Ja, es sind immer noch nicht alle Preise vergeben. Die Fernsehpreise sind raus, die Radiopreise sind raus. Heute Abend wurde in Berlin auch noch der Deutsche Schauspielpreis vergeben. Das ist wahrscheinlich, damit alle, die in irgendeiner Form prominent sind, sich einfach eine ganze Woche am Stück frei halten können, um jeden Abend zu einer Preisverleihung zu gehen und nicht ständig einzelne Tage im Kalender haben, die irgendwas blockieren. Heute also die Verleihung des Deutschen Schauspielpreises in Berlin für die besten schauspielerischen Leistungen. Hier sind die Preisträger. Gewonnen haben die 9-jährige Lina für ihre glaubhafte Darstellung von Ich war das nicht neben der kaputten Fensterscheibe. Familienvater Erik für Ich habe wirklich nicht gesehen, dass die Katze den Wohnzimmerteppich vollgekackt hat, bevor ich das Haus verlassen habe. Tut mir leid, sonst hätte ich es doch weggemacht. Geschäftsführer Dr. Bröckstedt und seine Assistentin Silke für Es ist nicht das, wonach es aussieht. Und Bundeskanzler Friedrich Merz für Wir müssen mehr Empathie zeigen.

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1: Der zweite Satz war spannend und hart für Alexander Zverev bei den US Open. Er steht im Halbfinale gegen den Russen Karen Khachanov und hat den zweiten Satz dann aber doch noch gewonnen. Er musste in den Tiebreak. Den hat er geknackt. Das heißt, Zverev mit 2 Sätzen vorne, 6:3 und 7:6. Neue Musik jetzt von Tiffany Harris. Find Me.

Hier ist Pop, die Abendshow am 11. September. Dieses Datum, das heute vor 25 Jahren für immer diese schlimme Assoziation mitbekommen hat, eine weitere Bedeutung zu haben. Das Datum der schlimmsten Terroranschläge. Fast 3000 Menschen sind gestorben bei den Angriffen auf New York und andere Orte in den Vereinigten Staaten. Die ikonischen Zwillingstürme des World Trade Centers sind eingestürzt. Und wir haben heute schon den ganzen Tag immer mal wieder mit den Songs von damals an dieses Datum erinnert. Denn es gab einige Songs, die damals die Stimmung trafen, in den Medien immer wieder für die Berichterstattung eingesetzt worden, die dadurch auch bekannt geworden sind. Enya zum Beispiel mit Only Time oder Five for Fighting Superman, ein Song, der als Synonym für die Feuerwehrleute dann ein Begriff wurde.

Gleich zwei Stars hatten vor den Terroranschlägen Lieder geschrieben, die erst durch die Ereignisse in New York zu Songs über den 11. September wurden. Tori Amos war an dem Tag der Anschläge in New York und sagte, als sie die stickige Luft roch, wurde ihr die Bedeutung ihres Liedes »I Can't See New York« bewusst. Und so bekam das Lied diese neue Bedeutung. Und auch Bruce Springsteen hatte »My City of Ruins« vor 9/11 geschrieben. Doch wurden seine Worte nun noch kraftvoller.

alle Songs, die Menschen damals durch die Zeit geholfen haben, die eine Bedeutung bekommen haben, nachdem die Songs vorher schon da waren. Jetzt spielen wir noch einen, der im Anschluss rausgekommen ist. Overcome von der Gruppe Live erschien im Dezember 2001, viele Wochen nach den Anschlägen. Die Einnahmen aus dem Song hat die Band Live an eine Spendenorganisation für die Opfer der Anschläge gespendet. Live und Overcome.

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4: Heute Nacht überwiegen die Wolken und zunächst sind noch ein paar Schauer unterwegs. Später ist es häufiger trocken und regional neblig bei minimal 15 bis 10 Grad. Morgen setzt sich allmählich die Sonne durch. Am Nachmittag und Abend gibt es wieder mehr Wolken und später an der Küste etwas Regen. Die Temperatur erreicht zuvor 18 bis 20 Grad. Der Sonntag bringt viele dichte Wolken und zeitweise Schauer. Die Sonne kann sich erst später etwas zeigen bei 18 bis 20 Grad.
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5: Kreis Rothenburg. Die Zevener Straße ist zwischen Rade-Reistedt und Rade wegen Bauarbeiten bis 14. September ca. 17 Uhr in beiden Richtungen gesperrt. Bremen. Auf der Parkallee ist der Friedenstunnel wegen einer Veranstaltung bis Mitternacht gesperrt. Bremen. Die Hermann-Fortmann-Straße ist zwischen Beidolek-Straße und Hermann-Wegener-Straße in beiden Richtungen gesperrt.
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1: Ah, schon wieder. Hm. Aus This und Pick Up. Hier ist Pop, die Abendshow. Country ist eigentlich das Genre, das die Pop-Charts auf der ganzen Welt dominiert. Die Country-Charts sowieso, aber auch in den offiziellen Pop-Charts sind im Moment in den USA zum Beispiel unter den Top 5 4 Country-Sängerinnen und Sänger mit ihren aktuellen Hits. In Großbritannien sind es immerhin 2 amerikanische Country-Sängerinnen unter den ersten 5. Der Sänger Max McNown gehört nicht zu denen. Der ist viel zu sehr damit beschäftigt, in Europa Dance-Hits zu singen. Er ist die Stimme auf diesem neuen gemeinsamen Song von Kygo und Robin Schulz. Okay.

0: Take Me Back ist neu von Kygo, Robin Schulz und Max McNown. Hier ist Pop, die Abendshow. Jetzt mit Lisa Feller, lustige Frau, auch auf der Bühne live. Ihr könnt sie sehen zum Beispiel, wenn ihr Glück habt, bei einem der Auftritte mit den besten Comedians Deutschlands live, wenn sie dabei ist. Oder halt beim Klassentreffen.
1: Wir hatten letztens Klassentreffen und ich muss sagen, das war wirklich schön. Also man wundert sich ja immer so, wenn man sich so eine Weile nicht gesehen hat, wo man so, man hat so beide Phänomene, ne? So einmal dieses, oh, das, huiuiui, da war viel, also Zeit, um Haare zu verlieren und, ihr wisst schon, so, ne? Beim Memory hättest du beide Karten und würdest denken, die passen aber nicht mehr zusammen. So, auf der anderen Seite, aus manchen ist so richtig was geworden, ne? So, wo du von weitem denkst, das kann doch, das ist doch nicht. Früher hättest du eher gedacht, da brechen sie aber auch nur ein, um die Vorhänge zuzuziehen. So. Und heute? Mama, Mama. Ja, aber mein Gott, egal. Völlig egal. Mein Highlight war sowieso mein Klassenlehrer. Er kommt völlig aufgeregt auf mich zu und sagte, Lisa, das finde ich auch richtig toll, dass du heute da bist. Also ich sehe das auch gerne, was du so machst. Ich schalte da auch gerne mal ein, da bleibe ich auch hängen. Du musst mir nur eine Sache musst du mir echt versprechen. Wenn du mal bei Promi Wer wird Millionär bist, dann nimmst du mich aber als Telefonjoker, oder? Ich sag, auf gar keinen Fall. Also warum denn nicht? Ich sag, ich bin doch nicht bescheuert. Ich setze doch nicht eine Million in Sand dafür, dass sie am anderen Ende sagen, denk nochmal nach, das hatten wir schon.
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Jason Jammer. 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In Pop, der Abendshow mit Michael Räufsteck. Das war's von mir, gleich die Popnacht mit Anno Wilhelm. Morgen Nacht spielen wir übrigens Braunsche Röhre. Seid gerne auch dann ab Mitternacht wieder dabei für unser Fernsehquiz im Radio. Auch heute Abend gab's ein paar Dinge, zu denen wir nicht mehr gekommen sind. Wir hätten euch zum Beispiel gerne noch gemeldet, dass Alexander Zverev das Finale der US Open erreicht hat. Ist bisher aber nicht passiert. Die ersten beiden Sätze hat er gewonnen. Im dritten Satz steht es jetzt 5-5. Auch dieser Satz wird also kein ganz normaler Ausgang haben. Dann hatten wir eigentlich noch geplant, erste Hilfemaßnahmen, wenn man den Nagel auf den Kopf getroffen hat. Eine Auflistung aller Pferderassen, welche wie lange ihre Eier ausbrüten, bis die Fohlen schlüpfen. Und eine Rangliste der Endausscheidung im Duschen in den Kategorien Schlager, Balladen, Gothic und Eurodance. Naja, vielleicht beim nächsten Mal. Habt eine gute Nacht und ein schönes Wochenende.

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1: Um Mitternacht mit Stefan Eferts. In Frankreich ist ein Regionalzug mit 180 Menschen an Bord teilweise entgleist. Dabei wurden mehr als 40 Menschen verletzt, berichten französische Fernsehsender. Auf der Strecke zwischen Rouen und Caen im Nordwesten Frankreichs sei der Zug mit einem bislang unbekannten Gegenstand kollidiert. Ein Waggon kippte um, 4 weitere Wagen sprangen aus den Schienen. In New York haben die Menschen der Opfer der Terroranschläge vom 11. September 2001 gedacht. An einer weiteren Gedenkfeier in der Nähe des Pentagon nahm US-Präsident Trump teil. Er sagte, man werde die Opfer von damals nie vergessen.
2: That's why we fight today.
3: Deshalb kämpfen wir heute. Es kann nur den Sieg geben. Wir kämpfen hart, wir kämpfen, um zu gewinnen. Wir werden uns immer an die Opfer des 11. September 2001 und ihre Familien erinnern. Wir gedenken ihrer Leben, die dort gelassen wurden. Wir werden dieses Land schützen und seine Freiheiten schützen für alle künftigen Generationen.
1: Bei der Gedenkfeier in New York waren auch die ehemaligen Präsidenten Bush, Obama, Clinton und Biden anwesend. Deutschland ist ein ungerechtes Land, das haben die Vereinten Nationen in einer Untersuchung festgestellt. In dem Bericht heißt es, seit 2010 ist die Schere zwischen Arm und Reich in Deutschland immer weiter aufgegangen. Das trage zu sozialer Verunsicherung bei, vor allem in der unteren Mittelschicht. Betroffen seien Frauen, Kinder, Einwanderer, Menschen in Ostdeutschland und behinderte Menschen. In kaum einer anderen Industrienation sei zudem der Gender Pay Gap so groß. In der Fußball-Bundesliga hat Schalke 04 den ersten Saisonsieg geholt. Der Aufsteiger siegte am Abend bei Union Berlin mit 3:1. Cheftrainer Miron Muslic ist stolz.
4: Es fühlt sich fantastisch an. Wir haben lange auf diesen Moment warten müssen. Wir sind zurück in der Bundesliga. Wir sind, glaube ich, auch in der Bundesliga angekommen. Nach dem letztwöchigen Ergebnis war es schon wichtig, dass wir nochmal nachsetzen, dass wir nochmal beweisen, dass das keine Eintagsfliege war, sondern dass wir in der Bundesliga angekommen sind. Und ich glaube, die Art und Weise, wie wir heute performt haben, von der ersten bis zur letzten Sekunde, war sehr, sehr beeindruckend und wir gehen als verdienter Sieger vom Platz.
1: In der zweiten Bundesliga hat sich Nürnberg vorübergehend die Tabellenspitze zurückerobert. Die Franken gewannen gegen Hannover mit 2:1. Außerdem setzte sich Darmstadt gegen Arminia Bielefeld durch mit ebenfalls 2:1. Das Wetter in Deutschland. In der Nacht regnet es in der Nordhälfte noch manchmal, ansonsten locker bewölkt. Die Tiefstwerte 15 bis 4 Grad. Tagsüber ganz im Süden sonnig, sonst meist bewölkt. Im Norden gibt's am Abend Regen. Die Temperaturen maximal 19 bis 27 Grad. Auch am Sonntag im Süden am sonnigsten bei bis zu 27 Grad, sonst grau und regnerisch. Die Zeit 0:03 Uhr.
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5: Kreis Rotenburg. Die Zevener Straße ist zwischen Radereistedt und Rade wegen Bauarbeiten bis 14. September ca. 17 Uhr in beiden Richtungen gesperrt. Bremen. Auf der Werderbrücke gilt eine vorübergehende Beschränkung des zulässigen Gesamtgewichts auf 20 Tonnen. Delmenhorst. Die Sonderburger Straße ist zwischen Jütlandstraße und Düsternordstraße wegen Bauarbeiten bis 18. September 17 Uhr in beiden Richtungen gesperrt. In Bremen ist die Hohentorstraße zwischen Neustadtswall und Westerstraße in beiden Richtungen wegen Bauarbeiten gesperrt. Eine Umleitung ist eingerichtet. Bremen, die Hermann-Fortmann-Straße, ist zwischen Beidoleckstraße und Hermann-Wegener-Straße in beiden Richtungen gesperrt. Bremen, der Vorkamsweg, ist zwischen Vorstraße und Heinrich-Gefken-Straße gesperrt. Bis 25. September 9 Uhr.
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6: am Samstag mit Anno Wilhelm. Hallo zusammen. Wir gucken natürlich auf die US Open, wo Alexander Zverev ins Finale will. Im Halbfinale steht es im dritten Satz 6-6. Das geht dann in den Tiebreak. Die ersten beiden Sätze hat Zverev gewonnen. Seine Chancen stehen nicht gut. Wir haben das natürlich im Blick. Außerdem sitzen wir in dieser Popnacht natürlich auch wieder im Popnacht. Sammeltaxi, sammeln ein die kleinen Geschichten eurer Nacht. Was erlebt ihr? Wie lebt ihr diese Nacht? Letzte Nacht zum Beispiel hatten wir Daniel aus Berlin, der ist Bestatter und er liebt die Nachtdienste. Denn in den Nächten sind die Straßen frei und die Herzen entspannt. Das, die Geschichte von Daniel, eure immer gerne durch WhatsAppen 07221 2011 oder anrufen, gleiche Nummer 07221 2011 und einsteigen ins Popnacht. Sammeltaxi-Hits unter anderem von Nico Santos und Adele.
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Vorsicht auf der 1, Euskirchen Richtung Köln, zwischen Euskirchen und Waldershut-West, da steht ein defektes Fahrzeug. Und Vorsicht auf der A2 Hannover Richtung Berlin, zwischen Allerringsleben und Alsleben, da steht ein defekter LKW. Hier ist die Popnacht am sehr frühen Samstag.

0: Zverev-Aufschlag.
1: Ja, Alexander Zverev, der macht es ein bisschen spannend bei den US Open. Jetzt ist gerade der Tiebreak im dritten Satz. Die ersten beiden hat er gewonnen. Sein Gegner Kachanov führt gerade im Tiebreak des dritten Satzes knapp vor Ende. Das ist echt sehr, sehr spannend. Wir halten euch dann natürlich auf dem Laufenden. Wir sitzen in dieser Popnacht wie immer im Popnacht. Sammeltaxi, sammeln ein die kleinen Geschichten eurer Nacht. Wer ist denn so eingestiegen? Zum Beispiel eingestiegen ist Biene aus Karlsruhe-Dachslanden. Die sitzt im Garten am Lagerfeuer. Toller Abend, sagt die Musikspitze. Das freut uns, hat dann direkt als Beleg einen Film von dem Lagerfeuer mitgeschickt. Und das ist aber auch wirklich sehr malerisch, muss man sagen. Moni ist auf dem Weg von der Provence nach Berlin, hat noch gut 1200 Kilometer vor sich. Moni, wir begleiten dich ein bisschen auf dem Weg. Und Tommy hat sich gemeldet aus dem LKW. Wunderschönen guten Morgen, hier ist der Tommy. Ich darf noch mal eine Strafrunde drehen, weil ich die Woche zu wenig gefahren bin. Und ja, deswegen darf ich jetzt mal eine kleine Runde von Göttingen nach Hamburg und zurückfahren. Auch was Schönes. So, du kannst es genießen, Tommy, das ist schon mal nicht schlecht. Und die Straßen sind frei, hast du geschrieben. Alles schick soweit. Und bei Alexander Zverev steht es inzwischen 6-6 im dritten Satz, im Tiebreak. Das bleibt extrem spannend. Und natürlich haben wir das Äuglein offen für euch.

0: spannend gemacht, aber am Ende hat Alexander Zverev tatsächlich sein Spiel gewonnen bei den US Open gegen Karen Khachanov im Halbfinale. Im Tiebreak des dritten Satzes hat er am Ende ein knappes Ding noch gedreht zu seinen Gunsten, lag schon ganz schön ordentlich zurück. Am Ende hat er gewonnen, siegt also in drei Sätzen und steht im Finale der US Open, eines der ganz wichtigen Tennisturniere. Herzlichen Glückwunsch, hier ist die Pop-Nacht.
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Hier ist die Popnacht am 12. September und dieser 12. September ist noch ein ganz junges Ding-Dong, 25 Minuten alt. Ich möchte kurz die Gelegenheit nutzen, zurückzublicken auf den gestrigen 11. September. Das war unter anderem der Tag, an dem die Feuerwehr in München zu einem Einsatz gerufen worden ist. In einem Baum hat da in 15 Meter Höhe ein Eichhörnchenbaby gesessen und ist da nicht mehr runtergekommen. Die Feuerwehr ist dann da mit der Drehleiter hoch, hat das Eichhörnchen gerettet und an einen Eichhörnchenschutzverein weitergegeben. So geht das mit den Eichhörnchenbabys. Wenn die eins größer sind, dann reicht es im Grunde, den Nussknacker nach oben zu bringen.

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8: Es ist 12:30.
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9: Heute setzt sich nach einem teils freundlichen, teils grauen oder neblig trüben Beginn allmählich die Sonne durch. Am Nachmittag und Abend gibt es wieder mehr Wolken und später an der Küste etwas Regen. Die Temperatur erreicht zuvor 18 bis 20 Grad. Der Sonntag bringt viele dichte Wolken und zeitweise Schauer bei 18 bis 20 Grad. Die Sonne kann sich erst später etwas zeigen. Am Montag lockern anfängliche Nebel- und Wolkenfelder allmählich auf, sodass sich ein meist trockener Mix aus Sonne und Wolken einstellen kann. Es gibt 18 bis 21 Grad.
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10: Kreis Rothenburg. Die Zevener Straße ist zwischen Rade-Reistedt und Rade wegen Bauarbeiten bis 14. September ca. 17 Uhr in beiden Richtungen gesperrt. Bremen, die Hermann-Fortmann-Straße, ist zwischen Beidoleck-Straße und Hermann-Wegener-Straße in beiden Richtungen gesperrt. Bremen, der Vorkampsweg, ist zwischen Vorstraße und Heinrich-Geffken-Straße gesperrt. Bis 25. September 9 Uhr.
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Die Popnacht mit Noah Kahan. Die Popnacht am 12. September. Das ist ein aufregender Tag für Jennifer Hudson, denn die hat heute Geburtstag. Die wird 45 Jahre alt. Herzlichen Glückwunsch. Jennifer Hudson, gefeierte und geehrte Schauspielerin, hat den Oscar gewonnen als Schauspielerin. Gespielt hat sie unter anderem die Sängerin Aretha Franklin im Film Respect. In Sex and the City hat sie mitgespielt. Den Oscar hat sie bekommen für ihre Rolle in Dreamgirls und so weiter. Und Jennifer Hudson ist auch eine große Sängerin, hat unter anderem auf den Trauerfeiern von Michael Jackson und Whitney Houston gesungen. Wir spielen gleich ein kleines Jennifer Hudson-Quiz. Vertieftes Wissen über sie ist nicht erforderlich. Es gibt gleich Auswahlmöglichkeiten. Ihr könnt also auch mitspielen, wenn ihr sie gar nicht kennt. Es geht um eine besondere Eigenart von ihr. Bevor wir das spielen, das Quiz, hören wir ein bisschen Jennifer Hudson hier in der Popnacht. Nämlich Popnacht. Und der Hit heißt Spotlight.

Das also Spotlight von Jennifer Hudson. Wenn ihr mitspielen wollt bei dem kleinen Geburtstagsquiz, dann jetzt anrufen schnell. 07221 2011. Gibt doch was zu gewinnen. Hier ist die Popnacht am Samstag,

0: Hier ist die Popnacht am 12. September. Das ist der Geburtstag von Schauspielerin und Sängerin Jennifer Hudson. Wir spielen ein kleines Quiz zu ihrem Geburtstag. Wir spielen es mit Andreas aus Kenzingen. Hallo, lieber Andreas.
1: Hallo, guten Morgen.
0: Du bist Uber-Fahrer und hast jetzt gerade beschlossen, Feierabend zu machen.
1: Ja, genau.
0: War ein erfolgreicher Tag?
1: So ist es. Erfolgreicher Abend, ja.
0: Woran bemisst sich das?
1: Viele Kunden, viele Aufträge. Immer wenn Kunden drin sind, den nächsten Auftrag, dann hat man was zu tun, dann geht die Zeit vorbei. Das ist so, macht Spaß.
0: Nette Menschen?
1: Sehr nette Menschen, ja.
0: Sag mal, da kommt man doch so uns erzählen, wenn man so nebeneinander sitzt. Irgendeine Geschichte erfahren heute, wo du dachtest, wow.
1: Nee, nichts Besonderes, nee.
0: Okay. Komm, lass uns spielen. Jennifer Hudson, tolle Sängerin. Die hat eine besondere Eigenart. Was macht sie, und das ist jetzt die Frage an dich, was macht sie, wenn sie vom Gesang anderer Menschen besonders bewegt ist? Ja? Wenn die also im Raum sitzt und auf der Bühne singt jemand. Ich gebe dir drei Auswahlmöglichkeiten. A.
1: Ja.
0: Sie nimmt einen Schuh und wirft ihn auf die Bühne. Entweder einen eigenen Schuh oder den ihrer Sitznachbarin. B. Okay. Sie setzt Noise-Canceling-Kopfhörer auf, die sie immer dabei hat, weil Musik sie manchmal zu tief berührt, sagt sie. Das hält sie da nicht aus. Oder C. Sie sammelt im Publikum spontan Geld für die Künstler, weil sie selbst als Straßenmusikerin angefangen hat und das als Zeichen der Wertschätzung sieht. Was macht Jennifer Hudson im Publikum?
1: Und eins davon ist richtig.
0: Ja, eins davon stimmt tatsächlich.
1: Also das Absurdeste finde ich den Schuh und den nehme ich auch.
0: Da hast du eine gute Auswahl getroffen, denn sie wirft tatsächlich Schuhe auf die Bühne, macht sie immer wieder. Zum Beispiel den von Miley Cyrus. Sie saß bei The Voice in den USA als Jurymitglied in der Jury und neben ihr saß Miley Cyrus und hat sie da diesen Schuh vom Fuß gerupft und den auf so einen Sänger geschmissen, von dem sie total begeistert war. Also das ist Ausdruck der Begeisterung. Nicht der Minderwertschätzung, sondern ich finde es mega. Und ist so druff, dass sie diese Schuhe schmeißt. So. Ja, richtig.
1: Finde ich auch klasse.
0: Ja, also, gut gemacht. Hast du noch was Schönes. Nicht nur nette Fahrgäste, sondern auch ein kleines Popnacht-Goodie. Danke fürs Dabeisein.
1: Unglaublich. Sensationell.
0: Juhu.
1: Vielen Dank.
0: Bis dann.
1: Und,
0: tschüss, Andreas. Hier ist die Popnacht.
1: Ciao.

Vorsicht bitte in beiden Richtungen auf der 1 Trier-Saarbrücken zwischen Riegelsberg und Saarbrücken von der Heid. Da sind Personen auf der Fahrbahn. Wir sitzen natürlich immer noch im Popnacht. Sammeltaxi sammeln ein die Geschichten eurer Nacht. Was macht ihr? Katja zum Beispiel aus Kanada hat sich gemeldet. Die steht gerade in der Küche und bereitet 10 Kilogramm Coleslaw, also Krautsalat, vor für den morgigen Fish Fry in ihrem Dorf in Kanada. Sabine ist dabei, hört uns immer gern bei der Arbeit in Kentucky. Sie hat gerade nach ihren Hühnern gesehen und schreibt, die verstehen auch Deutsch, obwohl wir in den USA leben. Und Patrick aus Kettich hat gerade seine Kinder beim Oktoberfest abgeholt beim örtlichen und bringt sie jetzt noch zur Dorfkirmes, damit sie eine schöne Jugend haben. Du bist ein guter Vater, Patrick. Danke, dass ihr dabei seid in der Popnacht am Samstag mit Anno Wilhelm.

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1: Um 1 Uhr mit Stefan Eferz und wir beginnen mit einer Gefahrenmeldung. Achtung, Falschfahrer auf der B33 Singen-Konstanz zwischen Tunnel Waldsiedlung und Reichenaustraße kommt Ihnen ein Falschfahrer entgegen. Fahren Sie äußerst rechts und überholen Sie nicht. Auf der B33 Singen-Konstanz zwischen Tunnel Waldsiedlung und Reichenaustraße ein Falschfahrer. Jetzt machen wir weiter mit den Nachrichten und da hat es uns jetzt den Computer zerschossen mit dem Falschfahrer. Wir suchen die aktuelle Sendung und haben sie hier. Unionsfraktionschef Frei will die Rente mit 63 schneller abschaffen. Die von der SPD vorgeschlagene Übergangsfrist von 5 Jahren sei zu lang, sagte Frei dem Redaktionsnetzwerk Deutschland. Die schwarz-rote Koalition will die Frührente ohne Abschläge nach 45 Beitragsjahren abschaffen. Doch der Schritt ist umstritten. Er ist einer der Kernpunkte der geplanten Rentenreform. Und jetzt muss ich einmal hier kurz umkopieren, damit wir in der aktuellen Sendung weiter sind. Ich bitte kurz um Entschuldigung. So ist das im Live-Radio. In Frankreich ist ein Regionalzug entgleist und dabei gab es 45 Verletzte. So, warum kommst du nicht? Der Computer will mich ärgern. 44 Menschen wurden verletzt. Einer der Verletzten sei in einem kritischen Zustand. Auf der Strecke zwischen Rouen und Caen im Nordwesten Frankreichs sei der Zug mit einem bislang unbekannten Gegenstand kollidiert. Ein Waggon kippte um, 4 weitere Wagen sprangen aus den Schienen. Die Eisenbahngesellschaft SNCF erklärte, die Ermittlungen zur Unfallsache würden laufen. Tennisprofi Alexander Zverev hat zum 2. Mal das Endspiel bei den US Open in New York erreicht. Der 29-Jährige gewann das Halbfinale gegen den Russen Karen Khachanov in 3 Sätzen. Sportreporter Tim Brockmeier.
2: Ein grundsolider, seriöser und stabiler Auftritt reichte Alexander Zverev, um in dieses US Open-Finale einzuziehen. Der Deutsche spielte nicht spektakulär, nicht mitreißend, sicher auch nicht sein Top-Niveau. Er machte einfach das, was nötig war, seinen Job. Nach dem Titel bei den French Open und der Finalteilnahme in Wimbledon steht der Deutsche zum 3. Mal in diesem Jahr in einem Grand-Slam-Finale. Eine herausragende Bilanz. Am Sonntag greift er dann nach dem 2. Grand-Slam-Titel seiner Karriere. Sein Gegner wird am New Yorker Abend ermittelt, im 2. Halbfinale zwischen den beiden US-Amerikanern Francis Tiafoe und Ben Shelton.
1: Das Wetter in Deutschland. In der Nacht regnet es in der Nordhälfte nochmal. Ansonsten ist es locker bewölkt. Tiefstwerte 15 bis 4 Grad. Tagsüber im Süden sonnig, sonst meist bewölkt. Im Nordwesten gibt es am Abend Regen. Die Temperaturen maximal 19 bis 27 Grad. Die Zeit jetzt ist es gleich 1.03 Uhr.
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3: Kreis Rothenburg. Die Zevener Straße ist zwischen Radereistedt und Rade wegen Bauarbeiten bis 14. September ca. 17 Uhr in beiden Richtungen gesperrt. Bremen. Die Hermann-Fortmann-Straße ist zwischen Beidoleckstraße und Hermann-Wegener-Straße in beiden Richtungen gesperrt. Bremen. Der Vorkampsweg ist zwischen Vorstraße und Heinrich-Geften-Straße gesperrt. Bis 25. September 9 Uhr.
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4: Am Samstag mit Anno Wilhelm in dieser Woche hatte die Biene Maja Geburtstag. Die ist 50 geworden und Comedian Jan van Weyde wird sie auf seine Weise ehren in dieser halben Stunde. Musik unter anderem von den Killers und von Harry Styles.
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0: Hier ist die Popnacht. Am Samstag in dieser Woche hat die Kinderserie Biene Maja Geburtstag gehabt. 50-jähriges Jubiläum. Und wenn der Comedian Jan van Weide unterwegs ist auf seiner Immer-Weiter-Tour, dann hat er einiges zu erzählen über seine Tochter und auch über eben die Biene Maja.
1: Irgendwann durfte sie manchmal was gucken, so haben wir uns immer geeinigt. Mündlicher Vertrag, eine Folge Maja.
2: Eine Folge Maja.
1: So, ich schwör's euch, Köln. Jedes Mal, nach jeder Folge, wenn die eine Folge geguckt hat, ist sie zu mir gekommen.
2: Papa, kann ich noch eine Folge gucken?
1: Und ich habe jedes Mal gesagt, nein. Weil ich finde, eine Folge reicht. Aber kein Kind der Welt von 3 Jahren hat jemals einfach so das Wort Nein akzeptiert. Das ist noch nie passiert. Kein Kind der Welt von 3 Jahren wird dann einfach mal da stehen. Stimmt, Vater, ich sah ja bereits eine Folge. Entschuldige bitte, was ist nur in mich gefahren? Sorry, ich bin noch ein bisschen durch von der Kita. Ich gehe einfach in mein Zimmer und räume ein bisschen auf. Na, alles klar. Ne? Ist noch nie passiert. Die hat dann immer geheult. Hat den Motor angelassen, hat Klang aus. So, die stand dann vor mir.

0: bin ich aber schon rausgegangen, weil ich genau wusste, okay, den Kampf werde ich nicht gewinnen. Weil die hat dann blitzschnell hochgeschaltet. Da kamen plötzlich nur noch Vokale aus der raus. Die stand dann vor mir. Und ich dachte mir so, was? Ich versteh gar nichts. Ja, aber ich gehe davon aus, dass du mein Nein immer noch nicht akzeptiert hast. Und dann wurde es gruselig. Dann klang die plötzlich original wie der Frontmann einer satanischen Metalband. Ich war erschrocken. Ich war nicht der Einzige. Wow.
1: 3, 4.

Das ist Prince in der Popnacht am Samstag. Jetzt gibt's neue Musik von Argyle. Argyle, schottischer Singer-Songwriter, kommt aus Schottland, wie gesagt, ist im Alter von 18 Jahren zu Hause ausgezogen, begann zu reisen, hat dann Straßenmusik gemacht und ist am Ende in der Schweiz gelandet. Da lebt er heute, Argyle. Sein neuer Hit heißt Blinded by the Sun, geht um einen Menschen, der mit gebrochenem Herzen zurückgelassen wurde und aus dem emotionalen Keller hinaus ins Sonnenlicht zurückklettert, wenn das Herz langsam heilt. Und dann scheint die helle Sonne und dieser Mensch ist geblendet vom Sonnenlicht. Blinded by the Sun, Argyle, emotional, neu in der Popnacht.

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1: Heute setzt sich nach einem teils freundlichen, teils grauen oder neblig trüben Beginn allmählich die Sonne durch. Am Nachmittag und Abend gibt es wieder mehr Wolken und später an der Küste etwas Regen. Die Temperatur erreicht zuvor 18 bis 20 Grad. Der Sonntag bringt viele dichte Wolken und zeitweise Schauer bei 18 bis 20 Grad. Die Sonne kann sich erst später etwas zeigen. Am Montag lockern anfängliche Nebel- und Wolkenfelder allmählich auf, sodass sich ein meist trockener Mix aus Sonne und Wolken einstellen kann. Es gibt 18 bis 21 Grad.
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2: Kreis Rothenburg. Die Zevener Straße ist zwischen Radereistedt und Rade wegen Bauarbeiten bis 14. September ca. 17 Uhr in beiden Richtungen gesperrt. Bremen, die Hermann-Fortmann-Straße, ist zwischen Beidoleck-Straße und Hermann-Wegener-Straße in beiden Richtungen gesperrt. Bremen, der Vorkampsweg, ist zwischen Vorstraße und Heinrich-Gefken-Straße gesperrt. Bis 25. September 9 Uhr.
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Was macht ihr mit dieser Nacht auf Samstags? Viele Menschen werden wahrscheinlich irgendwie auf dem Sofa liegen oder vielleicht am Lagerfeuer draußen sitzen, ein bisschen eingemummelt und die Nacht, die freie Nacht genießen. Es gibt aber sehr viele Menschen, die das möglich machen, indem sie nämlich netterweise für uns alle arbeiten. Bei der Polizei, bei den Rettungsdiensten, in den Krankenhäusern, den Pflegeheimen, bei der Bundeswehr wird gearbeitet, bei der Bahn, in den Stellwerken, in den Kraftwerken, damit es Wärme gibt und so weiter. Und euch, die Arbeitenden, die wollen wir ehren in der Popnacht mit der großen Verneigung. Wenn ihr zu diesen Menschen gehört und sie stellvertretend entgegennehmen wollt für alle anderen, die zur arbeitnehmenden Bevölkerung gehören, dann ruft doch mal an oder schickt noch besser eine WhatsApp 07221 2011 und dann werden wir euch unterm Kinn kraulen gleich akustisch hier in der Popnacht. Die arbeitenden Menschen in dieser Samstagnacht in der Popnacht 07221 2011.

0: So viele Menschen, die die Maschine Deutschland auch am Wochenende am Laufen halten, in den Nächten auf Samstag und auf Sonntag, auf den Straßen, in den Bahnhöfen oder in den Stellwerken, besser gesagt, in den Kraftwerken. Überall wird gearbeitet und euch wollen wir preisen. Michael fährt Taxi in Düsseldorf, der gehört zu den vielen Menschen, die auf der Straße unterwegs sind am Wochenende. Und dann haben wir Tim in Suhl und der ist Bäckermeister. Hallo lieber Tim.
1: Ja, einen wunderschönen guten Morgen, lieber Arnold.
0: Was wird denn gerade bei euch gebacken?
1: Wir backen gerade unser schönes Sauerteig-Mischbrot.
0: Sauerteig-Mischbrot, klingt schon mal grandios. Wann sind die Brötchen dran?
1: Die Brötchen sind in ungefähr 20 Minuten dran, wenn wir mit dem ganzen Brot durch sind.
0: Dann kommen die Brötchen, sag mal, wenn man sein ganzes Leben dann nachts diesen Brötchenduft und Brotduft in der Nase hat, hat man eine permanent Hunger? Wie ist es bei dir?
1: Ich habe auch so permanent Hunger, muss man sagen. Aber man entwickelt schon sehr früh eine Geruchsblindheit in dem Suppen. Und ab und zu mal gibt es auch sehr viele Sachen, die kann man irgendwann nicht mehr schießen.
0: Ja, also geruchsblind nennst du das. Also du nimmst das dann nicht mehr so wahr. Also vielen Dank, dass ihr für uns alle netterweise backt. In Suhl wird es also am Samstag genug Sauerteig, Mischbrot und Brötchen geben. Gute Nachricht. Achtung, hier kommt der Verneigungschor für euch alle. Wir verneigen uns vor allen Menschen in den Backstuben, in den Taxis, in den Pflegeheimen, Krankenhäusern, bei der Polizei, überall, wo ihr arbeitet. Ihr seid spitze. Dankeschön. Und Tim, ich hoffe, du fühlst dich angemessen gewürdigt.
1: Ich danke euch auf jeden Fall.
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Hier ist die Popnacht am sehr frühen Samstag mit Anno Wilhelm. Wir sind immer gut erreichbar. 07221 2011, wenn ihr euch gerne mal melden wollt.

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1: Um 2 Uhr mit Stefan Eferts. Bundesjustizministerin Hubig will Vermieter mit Bußgeldern belegen, die gegen die Mietpreisbremse verstoßen. Künftig solle es nicht mehr reichen, nur das zu viel gezahlte Geld an die Mieter zurückzuerstatten, sagte Hubig der Funke Mediengruppe. Auch gäbe es noch zu viele Möglichkeiten, die Mietpreisbremse auszuhebeln, wie mit Kurzzeitvermietungen oder möblierten Wohnungen. Der Deutsche Mieterbund hatte kürzlich auf die Angst vieler Mieter hingewiesen, ihre Wohnung zu verlieren. Nordkorea hat erneut einen Flugkörper Richtung japanisches Meer abgefeuert. Das berichtet eine südkoreanische Nachrichtenagentur unter Berufung auf die südkoreanischen Streitkräfte. Nordkorea hatte erst vor rund 3 Wochen mehrere Kurzstreckenraketen abgefeuert. Das ist dem Land aber gemäß mehrerer Resolutionen des UN-Sicherheitsrats untersagt. US-Präsident Trump hatte kürzlich von guten Beziehungen zum Nordkoreas Machthaber Kim gesprochen.